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1: Ich bin Katrin Müller. Rente, Steuern, Gesundheit, Pflege. Die schwarz-rote Bundesregierung will in dieser Woche ein großes Reformpaket schnüren. Dazu gibt es allerdings noch einige Streitthemen, die heute im Koalitionsausschuss Thema werden. Die Frage ist, ob die Kehrtwende am Ende gelingt.
2: Bei der Rente ist sich Schwarz-Rot weitgehend einig. Die Vorschläge der Rentenkommission sollen vollumfänglich umgesetzt werden. Und bei der Gesundheitsreform sollen die ersten Gesetze schon bis Jahresende fix sein. Streit gibt es dagegen noch bei den Themen Steuern und Arbeitszeit. Die SPD will kleinere Einkommen entlasten und dafür Gutverdiener ab 100.000 Euro und Erben stärker zur Kasse bitten, was die Union in der vorgeschlagenen Form ablehnt. CDU und CSU wollen den 8-Stunden-Arbeitstag dagegen mit einer Wochenarbeitszeit ablösen. Dagegen machen wiederum die Gewerkschaften mobil. Tanja Wagner, Nachrichtenredaktion.
1: Der Tankrabatt ist ausgelaufen, doch an den Zapfsäulen ist es schon eher teurer geworden. Der aktuelle Anstieg der Kraftstoffpreise ist aus Sicht des ADAC nicht gerechtfertigt, kritisierte der Verkehrsclub. Der Rohölpreis steige aktuell nicht. Daher bestätige sich die Vermutung des ADAC, dass die Mineralölkonzerne bereits vor dem Ende des Tankrabatts die bevorstehende Steuererhöhung eingepreist haben. Die Union gewinnt beim Thema politische Kompetenz leicht dazu. Die AfD bleibt in der Wählergunst aber weiter vorn. Das zeigt das aktuelle RTL-NTV-Trendbarometer. Demnach sehen 14% die Union bei der Lösung der Probleme im Land vorn. Die AfD kommt auf 12%.
3: Bei der Sonntagsfrage bleibt die AfD trotz leichter Verluste mit 26% klar vorne. Die Union kommt auf 22% und kann ihren kleinen Vorsprung beim Thema politische Kompetenz bisher also nicht in bessere Umfragewerte ummünzen. Auffällig ist außerdem das große Misstrauen vieler Menschen. Mehr als jeder Zweite traut aktuell keiner Partei zu, die Probleme im Land zu lösen. Zoe Tassovali, Nachrichtenredaktion.
1: Zum Fußball. Bei der WM hat sich Topfavorit Frankreich im 16. Finale hochverdient mit 3:0 gegen Schweden durchgesetzt und trifft am Samstag in Philadelphia nun auf Deutschland-Bezwinger Paraguay. Zuvor hatte Norwegen den ersten Einzug in ein WM-Achtelfinale seit 28 Jahren gefeiert. Die Norweger gewannen 2:1 gegen die Elfenbeinküste.
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4: Guten Morgen. Das war ein sehr motiviertes Guten Morgen. Entschuldigung, der Kaffee kickt gerade rein. So, ich habe jetzt Musik für euch von Teddy Swims, der großartige Teddy Swims mit Mr. Know-It-All. Kommt gut durch diesen frühen Mittwochmorgen mit uns.

0: Romantische Musik von Robbie Williams war das, Angels, an diesem frühen Mittwoch. Was gibt's denn nachher bei euch so, weiß ich nicht, zum Frühstück vielleicht noch nicht, aber vielleicht zum Mittagessen, vielleicht schön so ein Teller Gnocchis und dazu so ein Latte Macchiato oder so eine Salagne. Es gibt ja so Wörter, die klingen anders ausgesprochen schon so ein bisschen witzig, ne? Frag mal unseren Hannes.
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2: Kennt ihr die Wörter, die manche Menschen einfach immer falsch aussprechen? Sowas wie zu China. Ja, statt Zucchini, zu China eben. Ja, geht aber auch noch besser. Eine Freundin musste letztens noch eben in die Stadt, um Duschgel zu kaufen. Oder kennt ihr das Chamäleon? Ja, das Chamäleon. Das ist diese Echse, die die Farbe wechselt. Chamäleon. Oder mein Onkel hat früher immer gerne Fernsehen geguckt. Seine Lieblingsfilme waren Western mit Terence Hill, der Kumpel von Bud Spencer. Und die haben immer Sydney-Bohnen gegessen. Ja, musste meine Tante immer für ihn machen. Sydney-Bohnen mit Reis. Aber mein absoluter Lieblingsversprecher war in der Zeit, als ich hinter der Theke gearbeitet habe. Da kam ein Kellner zu mir und meinte, Hannes, ruf mal schnell in der Küche an. Tisch 17 wartet immer noch auf seine Jalapeno-Poppers. Auf seine was? Oh, Senor, Yoko Prendo, Jalapeno-Poppers, si. Leute, er meinte Jalapeno. Ey, dreimal dürft ihr raten, wie ich den Hermano in meinem Handy abgespeichert habe. Jalapeno, klar. Und immer dran denken, wir sind ja alle nicht perfekt. Aber manche Sachen sind einfach zu witzig, um sie nicht zu erzählen.
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So, komm, Montag, Dienstag haben wir jetzt auch schon geschafft und den Rest der Arbeitswoche kriegen wir auch noch hin. Wir sind bei euch. Wir verbringen gemeinsam akustisch die Nacht zusammen. Ich freue mich sehr, dass ihr dabei seid. Dann fühlt man sich hier nicht so alleine, weißt du? Das ist Musik von Keen. Somewhere Only We Know.

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0: Weißt du, dieser Song, ne? Dieser Song wird einfach für immer geil sein. So eine großartige Nummer. Coolio, Gangsters Paradise war das. Hallo zusammen. So, und jetzt schön was richtig Leichtes zum ganz frühen Frühstück. So ein kleiner Burger für auf den Faust zum Beispiel. Wie soll denn so ein Burger bei euch aussehen? Was muss da drauf? Käse oder kein Käse? Mit Tomate, mit Ei, mit Bacon? Ja, was? Forscher haben jetzt eine KI entwickelt, die das optimale Rezept für Burger für euch zusammenstellen soll. Die Zahl der möglichen Burger-Rezepte weltweit, die wird nämlich laut der Forscher auf 10 Septillionen geschätzt. Das ist eine Eins mit sehr vielen Nullen, ja. Das bedeutet, du kannst einfach schwer alle Rezepte dieser Welt durchgehen, zumindest nicht bis zum Mittagessen. Und das soll eben jetzt die KI für euch erledigen und euch ein perfektes Burger-Rezept ausspucken. Also bei mir wäre das alles relativ einfach. Ich möchte einfach so einen ganz normalen Cheeseburger. Ohne Schnickschnack, ohne fancy Zutaten, weiß ich nicht, dann mit so Kräutern, die nur bei Mondschein gepflückt werden sollen und so was. So brauche ich alles nicht. Einfach so ein ganz normaler, ehrlicher Cheeseburger. Reicht. Immer.
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1: Ich bin Katrin Müller. Die Spitzen von Union und SPD kommen heute zu den möglicherweise entscheidenden Beratungen über ihr Reformpaket zusammen. Im Koalitionsausschuss wird es unter anderem um Steuerentlastungen, kleiner und mittlerer Einkommen, Arbeitsmarktreformen sowie Rente, Gesundheit und Pflege gehen. Ob es schon am heutigen Mittwoch oder in der Nacht zu Donnerstag zu Entscheidungen kommt, ist offen. Wer noch günstig tanken will, sollte sich beeilen. Der Tankrabatt ist heute ausgelaufen. Nach Angaben des ADAC ist Super E10 aber zwischenzeitlich bereits im Schnitt um mehr als 20 Cent pro Liter nach oben gegangen. Bei Diesel waren es sogar 24 Cent.
2: Viele Autofahrer haben die letzten Stunden des Tankrabatts noch genutzt. An manchen Tankstellen gab es teils riesige Schlangen. Der ADAC hält die aktuellen Preisaufschläge trotzdem für nicht gerechtfertigt. Die Ölpreise seien zuletzt gesunken. Trotzdem hätten die Mineralölkonzerne die höhere Steuer offenbar schon vor dem offiziellen Ende des Tankrabatts eingepreist. Für Mittwochmittag rechnen Experten damit, dass die Spritpreise noch stärker steigen. Das Bundeskartellamt hat angekündigt, überzogene Erhöhungen genau zu prüfen. Zoe Tassovali, Nachrichtenredaktion.
1: Ab heute kostet der reguläre Eintritt in den Kölner Dom erstmals 12 Euro. Damit sollen die gestiegenen Kosten etwa für den Schutz des Denkmals gedeckt werden. Der Preis gilt an den meisten Tagen und für die meisten Leute. Es gibt aber auch Ausnahmen. So soll das Weltkulturerbe mit über 600 Jahren Bauzeit laut Domkapitel jährlich an bestimmten Tagen kostenfrei für alle sein. Zum Fußball. Nach dem WM aus hat der Deutsche Fußballbund eine Entscheidung über die Zukunft von Bundestrainer Julian Nagelsmann vertagt. DFB-Präsident Bernd Neuendorf kündigte an, die Gründe in Ruhe aufarbeiten zu wollen.
3: Ich glaube, wir können nach so einem Turnier nicht einfach zur Tagesordnung übergehen. Wir müssen darüber sprechen, was die Gründe waren für dieses erneute frühe Ausscheiden bei einer Fußball-Weltmeisterschaft, das uns alle zutiefst bewegt.
1: Bei der WM hat sich Topfavorit Frankreich im 16. Finale hochverdient mit 3:0 gegen Schweden durchgesetzt und trifft am Samstag nun auf Deutschland-Bezwinger Paraguay. Zuvor hatte Norwegen 2:1 gegen die Elfenbeinküste gewonnen und spielt am Sonntag gegen Rekordweltmeister Brasilien um den Einzug ins Viertelfinale.
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4: Hallo zusammen, eine schöne Nacht wünsche ich euch. Ich bin Johanna Tänzer und ich spiele euch jetzt dieses eine Lied, das ein Lied heißt, von diesem einen Typen, Mark Forster.

0: Dreams. Wünsche ich euch auch in dieser Nacht zum Mittwoch. Hi zusammen. Hey, erinnert ihr euch noch, als im April die Spritpreise so krass nach oben geschossen sind? Also da hast du ja irgendwie schon beim Anblick des Literpreises eine kleine Schnappatmung bekommen. Und dann kam der Tankrabatt von der Bundesregierung. Der hat die Preisexplosion dann schon ein bisschen abgefedert. Aber der ist ab heute Geschichte. Die 16,7 Cent Steuererleichterung, die fallen ab dem 1. Juli, also ab heute, wieder weg. Habt ihr auf dem Schirm, ne?
1: Ja, natürlich weiß ich darüber Bescheid, aber es ändert ja nichts an der Tatsache, dass man weiter tanken muss, wenn man mobil sein muss.
2: Na, so egal, es ist, glaube ich, kein. Auf dem Schirm hatten wir es auf jeden Fall, aber gut war es auf jeden Fall. Es hat ein bisschen entlastet und je länger es geblieben wäre, umso besser wäre es.
3: Ja, ich finde es eigentlich blöd, weil wahrscheinlich ja wieder die 17 Cent mindestens drauf kommen. Wir fahren heute nochmal eine Tankstelle, machen nochmal voll. Wir hatten von Anfang an ja auf dem Schirm, dass es nur 2 Monate gültig ist.
0: Ja, und jetzt geht es wieder nach oben, wahrscheinlich. Deswegen, vielleicht geht ihr einfach jetzt heute Nacht ganz in Ruhe tanken, wenn ihr eine offene Tankstelle findet, bevor es dann ab so 12 Uhr mittags wahrscheinlich nicht mehr so viel Spaß macht.
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1: Ich bin Katrin Müller. Rente, Steuern, Gesundheit, Pflege. Die schwarz-rote Bundesregierung will in dieser Woche ein großes Reformpaket schnüren. Dazu gibt es allerdings noch einige Streitthemen, die heute im Koalitionsausschuss Thema werden. Die Frage ist, ob die Kehrtwende am Ende gelingt.
2: Bei der Rente ist sich Schwarz-Rot weitgehend einig. Die Vorschläge der Rentenkommission sollen vollumfänglich umgesetzt werden. Und bei der Gesundheitsreform sollen die ersten Gesetze schon bis Jahresende fix sein. Streit gibt es dagegen noch bei den Themen Steuern und Arbeitszeit. Die SPD will kleinere Einkommen entlasten und dafür Gutverdiener ab 100.000 Euro und Erben stärker zur Kasse bitten, was die Union in der vorgeschlagenen Form ablehnt. CDU und CSU wollen den 8-Stunden-Arbeitstag dagegen mit einer Wochenarbeitszeit ablösen. Dagegen machen wiederum die Gewerkschaften mobil. Tanja Wagner, Nachrichtenredaktion.
1: Der Tankrabatt ist ausgelaufen, doch an den Zapfsäulen ist es schon eher teurer geworden. Der aktuelle Anstieg der Kraftstoffpreise ist aus Sicht des ADAC nicht gerechtfertigt, kritisierte der Verkehrsclub. Der Rohölpreis steige aktuell nicht. Daher bestätige sich die Vermutung des ADAC, dass die Mineralölkonzerne bereits vor dem Ende des Tankrabatts die bevorstehende Steuererhöhung eingepreist haben. Die Union gewinnt beim Thema politische Kompetenz leicht dazu. Die AfD bleibt in der Wählergunst aber weiter vorn. Das zeigt das aktuelle RTL-NTV-Trendbarometer. Demnach sehen 14% die Union bei der Lösung der Probleme im Land vorn. Die AfD kommt auf 12%.
3: Bei der Sonntagsfrage bleibt die AfD trotz leichter Verluste mit 26% klar vorne. Die Union kommt auf 22% und kann ihren kleinen Vorsprung beim Thema politische Kompetenz bisher also nicht in bessere Umfragewerte ummünzen. Auffällig ist außerdem das große Misstrauen vieler Menschen. Mehr als jeder Zweite traut aktuell keiner Partei zu, die Probleme im Land zu lösen. Zoe Tassovali, Nachrichtenredaktion.
1: Zum Fußball. Bei der WM hat sich Topfavorit Frankreich im 16. Finale hochverdient mit 3:0 gegen Schweden durchgesetzt und trifft am Samstag in Philadelphia nun auf Deutschland-Bezwinger Paraguay. Zuvor hatte Norwegen 2:1 gegen die Elfenbeinküste gewonnen und spielt am Sonntag gegen Rekordweltmeister Brasilien um den Einzug ins Viertelfinale.
4: Das Wetter.
5: Die Nacht bringt uns ein paar Wolken, vereinzelt auch noch Schauer. Dann wird's aber meistens trocken und es wird schön kühl, angenehm bei 16 bis 12 Grad in den Tiefstwerten. Im weiteren Tagesverlauf sind dann bis zu 27 Grad drin und dazu ein Mix aus Sonne und Wolken.
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6: A59 Köln-Bonn zwischen Dreieck Köln-Porz und Flughafen Köln-Bonn, 1 Kilometer Stau. Wir wünschen allen unterwegs gute Fahrt.
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5: Hallo zusammen. Ich wünsche euch eine ganz schöne Nacht. Schön, dass ihr da seid. Und sage herzlich willkommen an diesem ganz frühen Mittwoch. 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

0: Oh, endlich normaler Sommer. Hey, tagsüber ist es ja wirklich mal wieder erträglich, ne? Bei so maximal 30 Grad. Ja, man kann wieder rausgehen, ohne direkt einen Hitzeschlag zu bekommen. Die Frage ist halt nur, wo geht's jetzt hin? Ha, natürlich an den See. Wir testen ja gerade die besten Badeseen für euch hier in NRW. Und der nächste in der Liste ist der Karstersee.
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2: Das große Badesee-Tindern.
1: Wo treffen wir uns?
3: Im Strandbad am Karstersee in der Nähe von Neuss.
2: Muss ich was bezahlen?
4: Der Eintrittspreis beträgt 5,50 Euro für Erwachsene, für Kinder 3,50 Euro. Und es gibt auch die Familienkarte, Erwachsene 4,40 Euro und Kinder 2,80 Euro.
1: Was können wir da machen?
5: Alles Spaß haben, Sport machen.
6: Mit Freunden hier chillen, ein bisschen Zeit verbringen. Und hier kann man tatsächlich sogar tauchen gehen.
5: Volleyball spielen, Fußball spielen, Tischtennis spielen. Man kann schwimmen, liegen, sich sonnen. Ja.
2: Kann ich meine Kids mitbringen?
5: Ja, kann man. Der AG ist auch super, die passt aber alles auf.
7: Ja, für die Kinder gibt es hier viele Möglichkeiten, im Wasser sich auszutoben.
8: Schwimmen! Wir haben eben eine Wasserschlacht gemacht. Tauchen!
3: Was gefällt euch hier so am besten?
8: Alles!
9: Alles.
1: Treffen wir uns zum Essen oder nur für Drinks?
3: Ja, bei uns gibt es den Klassiker natürlich. Pommes, Currywurst-Pommes, Kaffee in Barista-Qualität vom Siebträger, Eis vom Eiswagen. An den heißen Tagen haben wir natürlich auch ein paar Salate im Angebot. Couscous-Salat oder Salat mit Burrata und natürlich Kaltgetränke.
2: Können wir da chillen?
5: Ja, also gerade ist es sehr leer.
7: Mir gefällt einfach so die Aussicht, die Menschen sind nett. Man lässt so, jeder kann so seine Gruppe tun, was er möchte.
6: Kommt auch an, wie voll es immer ist. Also gerade ist schön entspannt, aber so an richtig heißen Tagen am Wochenende ist teilweise viel zu voll. Also ist hier gefühlt auch kein Platz mehr zum Gehen.
1: Ist es ein Match?
5: Ja, wäre ein Match. Ich würde es quasi nicht wegwischen.
10: Auf jeden Fall ein Match, ja.
5: Ja.
3: Weil?
5: Ich bin mein ganzes Leben lang immer hier. Und ja, das, also hier ist nichts, was fehlt.

Hallo zusammen, einen schönen guten Morgen. Johanna Tänzer ist hier. Leute, im Jahr 2001, da waren so ganz schmale Sonnenbrillen sehr, sehr in, hat man da ja gesagt, die waren in. Und das vor allen Dingen wegen dieser Frau. Anastasia hat die groß gemacht. Ja, und guck mal, jetzt, 2026, ist sie immer noch da und die Brillen auch wieder.

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1: Ich bin Katrin Müller. Die Spitzen von Union und SPD kommen heute zu den möglicherweise entscheidenden Beratungen über ihr Reformpaket zusammen. Im Koalitionsausschuss wird es unter anderem um Steuerentlastungen, kleiner und mittlerer Einkommen, Arbeitsmarktreformen sowie Rente, Gesundheit und Pflege gehen. Ob es schon am heutigen Mittwoch oder in der Nacht zu Donnerstag zu Entscheidungen kommt, ist offen. Wer noch günstig tanken will, sollte sich beeilen. Der Tankrabatt ist heute ausgelaufen. Nach Angaben des ADAC ist Super E10 aber zwischenzeitlich bereits im Schnitt um mehr als 20 Cent pro Liter nach oben gegangen. Bei Diesel waren es sogar 24 Cent.
2: Viele Autofahrer haben die letzten Stunden des Tankrabatts noch genutzt. An manchen Tankstellen gab es teils riesige Schlangen. Der ADAC hält die aktuellen Preisaufschläge trotzdem für nicht gerechtfertigt. Die Ölpreise seien zuletzt gesunken. Trotzdem hätten die Mineralölkonzerne die höhere Steuer offenbar schon vor dem offiziellen Ende des Tankrabatts eingepreist. Für Mittwochmittag rechnen Experten damit, dass die Spritpreise noch stärker steigen. Das Bundeskartellamt hat angekündigt, überzogene Erhöhungen genau zu prüfen. Zoe Tassovali, Nachrichtenredaktion.
1: Ab heute kostet der reguläre Eintritt in den Kölner Dom erstmals 12 Euro. Damit sollen die gestiegenen Kosten etwa für den Schutz des Denkmals gedeckt werden. Der Preis gilt an den meisten Tagen und für die meisten Leute. Es gibt aber auch Ausnahmen. So soll das Weltkulturerbe mit über 600 Jahren Bauzeit laut Domkapitel jährlich an bestimmten Tagen kostenfrei für alle sein. Zum Fußball. Nach dem WM aus hat der Deutsche Fußballbund eine Entscheidung über die Zukunft von Bundestrainer Julian Nagelsmann vertagt. DFB-Präsident Bernd Neuendorf kündigte an, die Gründe in Ruhe aufarbeiten zu wollen.
3: Ich glaube, wir können nach so einem Turnier nicht einfach zur Tagesordnung übergehen. Wir müssen darüber sprechen, was die Gründe waren für dieses erneute frühe Ausscheiden bei einer Fußball-Weltmeisterschaft, das uns alle zutiefst bewegt.
1: Bei der WM hat sich Topfavorit Frankreich im 16. Finale hochverdient mit 3:0 gegen Schweden durchgesetzt und trifft am Samstag nun auf Deutschland-Bezwinger Paraguay. Zuvor hatte Norwegen 2:1 gegen die Elfenbeinküste gewonnen und spielt am Sonntag gegen Rekordweltmeister Brasilien um den Einzug ins Viertelfinale.
4: Das Wetter.
5: Es ist bewölkt, vereinzelt kann es auch noch Schauer geben, sonst ist es aber eigentlich eher trocken und es kühlt ab auf angenehme 16 bis 12 Grad. Am Tag kriegen wir dann einen Mix aus Sonne und Wolken und bis zu 27 Grad.
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6: A1 Blankenheim-Euskirchen zwischen Blankenheim und Nettersheim, 1 Kilometer Stau, 20 Minuten Zeitverlust und A59 Köln-Bonn zwischen Dreieck Köln-Porz und Flughafen Köln-Bonn, 1 Kilometer stockender Verkehr. Wir wünschen allen unterwegs gute Fahrt.
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5: Hallo, hallo. Johanna Tänzer ist hier. Wir werden zusammen wach. Wünsche euch einen ganz schönen, ganz frühen Mittwochmorgen. Howdy.

0: Lil Nas X spielt euch eine Runde auf dem Piano was vor. Vielleicht ist es aber auch der Kollege Robert Jans, man weiß
1: Vielleicht.
0: Es nicht.
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0: Seit Mitternacht ist der Tankrabatt ja Geschichte. Kollege Robert Jans ist ja da, haben wir gerade schon gehört. Irgendwie hatte man sich ja ein bisschen so an diese leicht gedämpften Preise gewöhnt. Damit ist jetzt aber Schluss. Wie ist die Lage an der Zapfsäule?
2: Ja, also wir haben uns die Preise an den Zapfsäulen gestern angeschaut und da sieht man, die Preise sind doch spürbar nach oben gegangen. Also weiterhin gibt es ja diese 12-Uhr-Regel, die wir jetzt mittlerweile alle kennen. Und da ging es gestern Mittag schon spürbar nach oben. Für Diesel ging es im bundesweiten Schnitt 24 Cent pro Liter nach oben und E10 knapp 20 Cent. Beides lag damit über dem Niveau vom Vortag.
0: Ja, dabei sind die Preise in den letzten Tagen ja echt schon krass nach oben gegangen.
2: Ja,
0: ne?
2: Genau. Also es war der 6. Anstieg in Folge. Und das ist ja wieder das Verrückte. Der Rohölpreis ist im selben Zeitraum ein gutes Stück gesunken. Also das passt alles nicht richtig zusammen. Mhm. Kritik kommt darum auch vom ADAC, weil der Rohölpreis eben nicht steigt, hat man da beim Automobilclub wenig Verständnis für die Preispolitik der Mineralölkonzerne.
0: Wie sind denn dann jetzt die aktuellen Prognosen?
2: Schlecht. Also das ist auch einfach mein Lieblingswort. Schlecht.
0: Ja, ich weiß.
2: Also genau kann man das natürlich noch nicht vorhersagen. Aber es scheint klar, dass es heute Mittag nochmal einen kräftigen Preissprung geben wird. Die meisten Analysten rechnen damit, dass die Mineralölkonzerne mindestens die 16,7 Cent des Tankrabatts wieder draufschlagen werden. Aber, ganz wichtig, die 12-Uhr-Regel, die bleibt.
0: Ah, okay.
2: Also, ja, gleich auf dem Weg zur Arbeit vielleicht nochmal tanken oder in der Mittagspause oder so, bevor dann um 12 Uhr eben wieder an der Preisschraube gedreht wird. Das könnte sinnvoll sein.
0: Könnte sinnvoll sein, ja. Machen wir so. Der Tankrabatt ist Geschichte. Erhöhen dürfen die Mineralölfirmen aber erst heute um 12. Und wir sind dann später auch mal vor Ort an der Tankstelle. Danke dir, Robert.
2: Ja.
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0: Morgen.
1: Hi zusammen, guten Morgen. Johanna Tänzer ist hier für euch und ich hoffe, ihr habt nichts dagegen. Also die Sonne ist offiziell so um 5.20 Uhr heute aufgegangen. Ich würde jetzt aber trotzdem gerne noch mal so eine kleine
2: zusammen.
1: Runde. Johanna Tänzer ist hier.
2: Moonlight-Tanzen.
1: Ich habe gerade mal geguckt, die Sonne geht
2: fein
1: offiziell
2: mit, oder?
1: Erst um 20 nach 5 Uhr.
2: Machen wir uns ready?
1: Für den
2: also
1: Tag
2: können wir schon jetzt, noch eine kleine Runde.
1: Das sind Toploader mit Dancing
2: im
1: Mondlicht
2: tanzen.
1: Hallo zusammen.
2: Das sind Toploader mit Dancing in the Moonlight.
1: Können wir schon jetzt, noch eine kleine Runde.
2: Das sind Toploader mit

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0: Sascha, If You Believe. Hallo, guten Morgen zusammen. Den ganzen Tag alleine sein, niemanden, mit dem man sprechen kann. Einsamkeit ist ein großes Thema im Moment. Letzte Woche gab es dazu auch eine bundesweite Aktionswoche, gemeinsam aus der Einsamkeit. Und Einsamkeit, die berührt uns halt alle.
1: Augenblick mal. Einsamkeit ist eine ambivalente Erfahrung, ist offen in beide Richtungen, kann Fluch und Segen sein.
2: Und genau so heißt sie auch. Einsamkeit, Fluch und Segen. Die aktuelle Ausstellung im Maxhaus, dem katholischen Stadthaus mitten in der Düsseldorfer Altstadt. Dr. Georg Henkel hat die interaktive Ausstellung mit konzipiert.
1: Der Fluch ist natürlich die Erfahrung von Isolation und nicht verstanden werden. Aber es gibt auch Einsamkeit als Rückzug in den Raum, wo ich mit mir alleine bin. Und das ist auch nötig. Das heißt, Einsamkeit als Alleinsein kann was ganz Produktives bewirken.
2: Das erfahrbar zu machen, ist das Konzept der Ausstellung. Zusätzlich gibt es auch offene Gesprächsangebote, wie am Donnerstag. So nähern sich die Besuchenden beim Gang durchs Maxhaus auf vielfältige Weise dem Thema Einsamkeit. Da gibt es Stationen mit Musik, Gemälden, Zitaten, Sitzsäcken und Spiegeln.
1: Da geht es natürlich darum, ich schaue mich selbst an, alleine. Also es wird angeregt, mit sich selbst in einen Dialog zu treten. Wer bin ich, wenn ich mit mir allein bin? Und das muss ja nicht unbedingt das Allerschlimmste sein, sondern es setzt möglicherweise auch kreative Prozesse in Gang.
2: Und das tut tatsächlich gut. Mitinitiatorin Nicole Langer hat Besuchende der Ausstellung beobachtet.
3: Dass wir so ein Thema ansprechen und Gespräche anbieten und Leute einladen, sich damit zu beschäftigen, das gibt ihnen ein unheimliches gutes Gefühl. Auch wenn jemand sagt, ja, ich bin einsam, und ich glaube, die gehen hier positiv raus, obwohl es ein schweres Thema vielleicht für viele ist.
2: Mehr dazu auf augenblickmalonline.de. Annette Florin von der katholischen Kirche für Augenblick mal.
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2: Mit Malte Albrecht. Guten Morgen. Neuer Monat und das heißt, ab heute tritt eine ganze Reihe von neuen Gesetzen und Regelungen in Kraft. Der Tankrabatt ist ausgelaufen, aus dem Bürgergeld wird die Grundsicherung, Online-Bestellungen außerhalb der EU werden teurer, die Ticketsteuer auf Flugtickets sinkt und der Kölner Dom kostet Eintritt. Das und mehr gilt ab heute. Marc Weiß mit einem Überblick.
3: Die größte Änderung ist die neue Grundsicherung. Der Nachfolger des Bürgergeldes fordert von den Empfängern mehr. Wer sich nachweislich nicht um einen Job kümmert oder jedes Angebot ablehnt, der muss mit Kürzungen rechnen. Die Grundsicherung kann von jetzt auf gleich für 3 Monate um 30% gekürzt werden, wenn ein Jobsuchender zum Beispiel keine Bewerbungen schreibt. Bei Kindern und Jugendlichen wird nicht gekürzt. Besondere Regeln sollen außerdem für Menschen mit psychischen Erkrankungen gelten. Außerdem gilt ab heute eine niedrigere Ticketsteuer. Ob Flugpassagiere davon aber etwas spüren, hängt von den Airlines ab. Verpflichtet sind sie nicht, die Ticketpreise zu senken. Und noch eine Änderung, die betrifft Online-Bestellungen außerhalb der EU. Hier muss jetzt mit mindestens 3 Euro Zoll gerechnet werden. Außerdem kann der Versand eine Gebühr für die Anmeldung beim Zoll verlangen und die kann unter Umständen höher sein als der Warenwert selbst. Da lohnt sich der Besuch des Kölner Doms möglicherweise mehr. Der kostet ab heute 12 Euro. Schatzkammer und Turm kosten allerdings nach wie vor extra.
2: Und jetzt weitere Themen, kurz und kompakt. Die Weltmeere waren im vergangenen Monat so warm wie noch nie in einem Juni. Laut dem EU-Klimawandeldienst Copernicus lag die Oberflächentemperatur im Schnitt bei knapp 21 Grad. Experten machen dafür die Erderwärmung und das natürliche Klimaphänomen El Niño verantwortlich. NRW-Innenminister Reul fordert härtere Strafen für Drogendealer. Er sagte dem WDR, Drogenhandel sei lebensgefährlich. Dabei würden Menschen in den Abgrund gezogen und am Ende in den Tod getrieben. Deshalb müsse man konsequent dagegen vorgehen und stärker als bisher sanktionieren. Frankreich steht nach einem hochverdienten 3:0-Sieg über Schweden im Achtelfinale der Fußball-WM. Auch Norwegen hat den Sprung in die nächste Runde geschafft. Die Skandinavier gewannen gegen die Elfenbeinküste mit 2:1. Und wir bleiben noch bei der WM. Der Kommentar von Bundeskanzler Merz zum WM-Aus hatte gestern für viel Spott, Häme und Verwunderung gesorgt. Der Grund dafür war offenbar ein Abstimmungsfehler. Das wurde so am Abend zumindest aus Regierungskreisen mitgeteilt. Das Ganze sei leider sehr ärgerlich, heißt es. Nach der 3:4-Blamage der DFB-11 gegen Außenseiter Paraguay schrieb Merz bei X unter anderem, auch wenn das Ausscheiden schmerzt, was für ein Spiel mit eurem Einsatz und Teamgeist bei dieser WM habt ihr unser Land begeistert. Die FDP-Politikerin Strack-Zimmermann schrieb daraufhin, sie wisse gar nicht, was schlimmer gewesen sei, das Spiel oder diese Analyse. Und das waren die Nachrichten mit Malte Albrecht.
4: Danke dir, Malte. Jetzt das Radio WAF-Wetter für unseren Kreis. Wir starten mit 14 Grad heute Morgen in Oelde. 15 sind es in Aalen und 15 Grad auch in Telgte. Heute bekommen wir ganz viel Sonne ab. In der Summe 14 Stunden Sonnenschein. Also das wird ein richtig schöner Tag.
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5: 6:02, wir schauen für euch auf die Straßen. Hier ist Radio WAF mit dem schnellsten Verkehrs- und Blitzerservice für die Region. Keine Meldungen aktuell, alles frei, aber es wird geblitzt. Und zwar in Albersloh auf der L586 in Fahrtrichtung Gremmendorf. Da steht eine Gulaschkanone, die andere immer noch in Beckum auf der Hammerstraße. Und wenn ihr was entdeckt heute Morgen, dann ruft ihr uns bitte an, kostenlos. 0800 4x5 345. Das ist die Radio WAF Verkehrshotline. Eine gute Fahrt für euch.
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4: Guten Morgen, es ist schon Mittwoch und vor allem, wir haben schon Juli. Wo ist die Zeit geblieben?
5: Das ging so schnell, ich wollte es gerade sagen, oder? Ja. Das erste halbe Jahr ist einfach mal schon rum.
4: Wow. Unglaublich, ne? Also bereiten wir uns ab heute fleißig auf Weihnachten vor. Sind deine Geschenke schon alle beisammen?
5: Noch kein einziges.
4: Ich auch nicht. Aber nicht, dass hier, ne? Du weißt, Weihnachten kommt so spontan.
5: Ich weiß, es kommt immer ganz plötzlich.
4: Guten Morgen sagen Alisa Klinert und Simon Panock.

0: Guten Morgen am Mittwoch, 6:10 ist es. Und Simon, ich hatte wirklich die aller schlimmste Nacht meines Lebens.
1: Erzähl, warum? Ich verstehe.
0: Es war nur eine Mücke. Ich habe sie die ganze Zeit nicht gefunden, aber dafür habe ich, glaube ich, gefühlt 20 neue Mückenstiche heute Morgen.
1: Es reicht ja auch tatsächlich, eine Mücke im Schlafzimmer zu haben und die Nacht hast du dir versaut.
0: Ey, wem sagst du das? Und ich habe dummerweise, muss ich sagen, nicht mal ein Fliegengitter am Schlafzimmerfenster. Und ich bin auch noch nicht dazu gekommen, mir irgendwo in der Drogerie so ein Anti-Mückenspray zu kaufen, mit dem ich mich abends so ein bisschen einsprühen kann.
1: Aber Alisa, jetzt mal ganz ehrlich, da wunderst du dich jetzt?
0: Ja? Nein, nicht wirklich, aber ich wollte es trotzdem einmal kurz sagen, wie schlimm das war heute Nacht.
1: Okay, haben wir akzeptiert, haben wir verstanden. Was macht ihr denn da draußen bei uns im Kreis Warendorf gegen diese ollen Mückenviecher?
2: Also ich hoffe, dass sie mich nicht stechen. Ansonsten versuche ich sie immer totzuschlagen.
3: Ich creme mich meistens ein.
4: Ich schütze mich erst, wenn es zu spät ist.
5: Wir haben so Mückenspray und beim Schlafen immer lange Klamotten, also langes T-Shirt gegen Rückenstiche.
6: Kein Licht anmachen abends in der Wohnung.
1: Ja, das mit dem Licht ist übrigens nur ein Mythos, den wir an dieser Stelle gerne mal aufräumen. Mücken werden nämlich tatsächlich nicht vom Licht angezogen.
0: Nö, die finden ja auch einfach mein Blut lecker, deswegen habe ich ja auch so viele Mückenstiche.
1: Du, das klären wir noch und ich glaube, das war auch was mit Vampiren letztendlich, ne? Aber das zu späteren Zeit.
0: Ja, was macht ihr denn, damit ihr nicht gestochen werdet? Eure Tipps gerne an mich heute Morgen per WhatsApp, am liebsten per Sprachnachricht 02581 637 80.

0: Die Toten Hosen und Altes Fieber bei Radio WRF. 6.14 Uhr haben wir es. Schönen guten Morgen am Mittwoch.
1: Von den Hosen geht es rüber zu Shakira und dem offiziellen WM-Song 2026. Dai Dai.

0: Wir haben schon Juli bei uns im Kreis Warendorf und was heute so geht, das checken wir jetzt. 20 nach 6 ist es.
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0: Wie wäre es heute mal mit einem ganz anderen Nachmittag, als es üblicherweise wahrscheinlich bei euch der Fall ist? Also statt fleißig am Handy zu scrollen, einfach mal zu singen. Im Museum Religio in Techte gibt es nämlich das Mitsingkonzert Sommertage, bei dem es musikalisch durch die Sommertage hier bei uns im Kreis Warendorf geht. Heute um 16 Uhr und falls der Ton mal nicht so richtig sitzt, keine Sorge, im Chor fällt das ja grundsätzlich weniger auf.
2: Stimmt. Und wenn ihr schon mal im Religio seid, dann bleibt doch einfach dort. Später gibt es nämlich noch spannende Einblicke in die Arbeit mit Hunden und Pferden. Ab 18 Uhr erfahrt ihr ganz viel über tiergeschützte Therapie und Pädagogik und darüber, wie Tiere Menschen begleiten und unterstützen können.
0: So, und jetzt noch ein ganz schneller Blick auf die Fußball-WM. Da spielt England heute das erste K.O.-Spiel gegen die Demokratische Republik Kongo. Anstoß ist auch gar nicht mal so spät, sondern heute Abend um 18 Uhr. Und noch mehr Veranstaltungstipps für uns im Kreis Warendorf findet ihr wie gewohnt online im Netz auf radiowaf.de.
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2: 6.26 Uhr. Schönen guten Morgen mit Radio WAF. Und da haben wir gleich in, wie lange sind es noch? 4 Minuten wieder unsere Radio WAF Lokalnachrichten mit dem Kollegen Christian Böder. Und Christian, 50 Kinder sind hier am Wochenende wegen Magen-Darm-Beschwerden in die Ahlener Kinderklinik gekommen. Und in der Sache gibt es jetzt eine neue Entwicklung.
3: Genau, die Jagd nach dem Auslöser der Krankheitswelle läuft und Mediziner im Ahlener Krankenhaus haben da wohl was rausgefunden. Mehr gleich dazu in den News.
4: Gleich heißt genau um 6.30 Uhr hier bei uns bei Radio 4 WAF. Vorher genießen wir eine Runde Ascha und Mohr. Guten Morgen sagen wir zwei, Alisa und Simon.

0: Halb sieben ist es am Mittwochmorgen. Schönen guten Morgen hier bei Radio WAF. Zeit für die Nachrichten mit Christian Böder.
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2: Schönen guten Morgen. Heute treten zahlreiche Änderungen in Kraft. Der Tankrabatt ist ausgelaufen. Außerdem ersetzt die Grundsicherung das Bürgergeld. Und wer Waren von außerhalb der EU bestellt, muss mindestens 3 Euro extra zahlen. Die EU will so die Flut von Billigwaren aus dem Ausland eindämmen. Nach den tödlichen Schüssen auf 6 Menschen in einer Jugendhilfeeinrichtung im niedersächsischen Stade ist gegen den 45-jährigen Tatverdächtigen Haftbefehl erlassen worden. Laut Staatsanwaltschaft wird die Tat als 6-facher Mord gewertet. Hintergrund der Tat ist vermutlich ein Sorgerechtsstreit. Und das hier sind die Nachrichten im Kreis Warendorf. Im Zusammenhang mit der Welle von Magen-Darm-Beschwerden in der Kinderklinik des St. Franziskus-Hospitals in Aalen gibt es eine neue Entwicklung. Bei einigen der Kinder ist wohl doch das Norovirus nachgewiesen worden. Mehr Infos dazu von Alex Jakob aus dem News-Team.
3: Über 50 Kinder waren übers Wochenende mit Magen-Darm-Beschwerden in die Aalener Kinderklinik gebracht worden. Da hatten die Mediziner Noroviren als Auslöser zunächst ausgeschlossen. Jetzt sind sie in einigen Stuhlproben nachgewiesen worden. Unterdessen laufen die Untersuchungen, ob und wie die Krankheitswelle mit Besuchen im Naturbad in Ennigerloh zusammenhängen können. Die Stadt Ennigerloh hofft, dass die Auswertung der Beckenwasserproben bis Ende der Woche vorliegt.
2: Das Naturbad ist seit den Vorfällen dicht. Man nutze die Zeit für eine zusätzliche Grundreinigung der Anlage, hieß es aus dem Ennigerloher Rathaus. Wer heute in Techte ins Rathaus will, der steht vor verschlossenen Türen. Denn in der Stadt sind mehrere städtische Einrichtungen den ganzen Tag über zu. Neben dem Rathaus auch die Bücherei, der Baubetriebshof, die städtische Kita Abenteuerland und der Treffpunkt für Tourismus und Kultur. Grund ist laut Stadt eine interne Veranstaltung. Ebenfalls dicht ist der Recyclinghof am Landhagen in Oelde. Grund sind dort personelle Engpässe. In Drin-Steinfurt startet ein neues Veranstaltungsformat rund um Energie und Nachhaltigkeit. Unter dem Motto Bürger beraten Bürger teilen Einwohner ihre eigenen Erfahrungen ganz praktisch und alltagstauglich. Helmut Delker aus der Redaktion mit den weiteren Infos.
4: Es geht zum Beispiel um Wärmepumpen, Photovoltaik oder naturnahes Gärtnern. Bei der Auftaktveranstaltung berichten Bürgerinnen und Bürger in kurzen Vorträgen,

0: Kommen wir auch aus Drin-Steinfurt gemeldet. Also das richtige und optimale Wetter, um jetzt das Fenster aufzureißen und fleißig durchzulüften. Und damit geht's rüber auf die Straßen zu Alisa.
1: 6.33 Uhr ist es. Hier ist Radio WRF mit dem schnellsten Verkehrs- und Blitzerservice für die Region. Keine Meldungen aktuell, alles frei. Fahrt vorsichtig und kommt gut an heute Morgen.
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1: Und das mit uns Simon Panock und Alisa Klinert, der Mittwochmorgen im Kreis Warendorf. Schönen guten Morgen, schön, dass ihr da seid.
0: Guten Morgen. Ja,

0: Schönes Aufstehen am Mittwoch. Guten Morgen mit Radio WAF. Atze Schröder, der hat ja eine wirklich große Fanbase und das weiß er übrigens auch selber.
1: Aber manchmal ist er selbst überrascht, wie viele Reaktionen er auf seine, sagen wir mal, Späße bekommt.
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4: Ja, nee, ist klar.
5: Leute, Leute, Leute, ey, was eine Aktion letzten Freitag. Ich hatte bei Instagram und Facebook ein kleines Reel gepostet mit dem Thema, hier sterben Erben, das letzte Hemd hat keine Taschen und wer mit Schulden stirbt, hat Plus gemacht und so weiter. Ey, eine Welle darauf, 1,5 Millionen Views, hunderte Kommentare, fast alle lustig. Hier, mein Freund Johann Buchholz aus Emmen hat mir mal gesagt, in Ostfriesland heißt das beim Erben, wenn sich's ausgeht bis zum End, ist das beste Testament. Fand ich immer schon gut, solche Sprüche dazu. Aber die Kommentare auf meiner Seite, die hatten es aber in sich, ey. Pass auf hier, einer, der mit am meisten dabei war, dein letztes Auto ist immer ein Kombi. Fand ich richtig gut, oder? Hier, Nick Draxel aus Stuttgart schrieb, der letzte Scheck soll platzen. Fand ich saugut. Die besten Trauergäste sind Gläubiger, ist so. Oder wie meine Oma gesagt hat, es gibt nichts Traurigeres, als mit dem vollen Konto zu sterben. Ja, und Leute, es ist doch so, denkt dran. Wir sind alle nur Gast auf Erden. Das Leben ist zu kurz für ein langes Gesicht. Ja, und letzte Woche schon gesagt, im Himmel gibt's kein Bier, drum trinken wir es hier.
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0: Die Red Hot Chili Peppers im besten Mix. Guten Morgen, 6.46 Uhr haben wir's.
1: Simon Panock ist da und ich bin auch da. Alisa Klinert hier. Einen schönen Start in den Mittwoch für euch jetzt mit Nio und Closer.

0: kurz vor sieben am Mittwoch. Hier ist die Radio WAF Morning Show. Die Fußball-WM ist aus deutscher Sicht abgeschlossen. Darüber möchten wir an dieser Stelle auch nicht mehr sprechen. Mm-mm. Ist durch das Thema, Mm-mm. definitiv. Aber das nächste große sportliche Event steht quasi schon in den Startlöchern. Hier bei uns im Kreis Warendorf am Samstag. Da geht es nämlich ab in den Ring.
1: Ja, und zwar in Beckum im Eventcenter steigt nämlich eine richtig große Boxveranstaltung mit super vielen Kämpfen. Rund 1000 Zuschauer werden da erwartet und los geht's da schon um 13 Uhr mit dem Nachwuchs.
0: Hm, da stehen Kinder und Jugendliche zunächst im Ring und für viele ist das tatsächlich die erste richtig große Chance, ja, so richtige Wettkampfluft im Leben zu schnuppern. Und abends wird's dann ab 19 Uhr richtig spektakulär, das weiß Stefanie Graller von der Kampfsportschule TG Fight Sport. Liebe Stefanie, worauf können wir uns dann abends freuen?
2: Es erwartet euch ein Abend mit über 16 spektakulären Kämpfen im Boxen und Kickboxen. Adrenalin und Emotionen werden zu spüren sein von den Kämpfern, die wirklich aus ganz Deutschland anreisen, um sich hier gegenseitig alles abzuverlangen. Und dazu haben wir noch eine Lasershow für euch.
1: Also Tickets kosten offiziell 30 Euro, wenn ihr dabei sein wollt. 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Denn wir haben heute Morgen 5x2 Karten fürs Abendevent. 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Und Simon, dafür muss man nicht mal viel machen heute Morgen, ne?
0: Nee, ganz und gar nicht. Wir machen es ganz leicht, weil es ist ja noch so früh bei uns im Kreis. 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
3: Mit Malte Albrecht. Guten Morgen. Vieles ist in Deutschland in den letzten Jahren nicht so richtig angepackt worden. Deshalb sind sich in der Bundesregierung auch alle einig, dass es große Reformen in vielen Bereichen braucht. Sei es bei der Rente, der Gesundheit, dem Arbeitsmarkt oder den Steuern. Über das Wie wird aber noch gestritten. Die Spitzen von Union und SPD kommen deshalb heute zu den möglicherweise entscheidenden Beratungen über ihr Reformpaket zusammen. Danny Hoppe aus dem News-Team. Wo droht denn vor allem Streit?
4: Bei einigen Punkten. Fangen wir mit der Reform der Einkommenssteuer an. Die Koalition will ja vor allem kleine und mittlere Einkommen entlasten. Das Problem ist aber die Gegenfinanzierung. Da gibt es unterschiedliche Ideen. Die SPD ist für einen höheren Spitzensteuersatz und eine höhere Erbschaftssteuer. Das lehnt die Union aber ab. Im Gespräch ist aber auch noch die Anhebung der Reichensteuer oder eine höhere Mehrwertsteuer. Gestritten wird auch noch über die Reformen beim Thema Arbeit, weg von einer täglichen zu einer wöchentlichen Höchstarbeitszeit. Arbeitsministerin Baas will da am liebsten gar nicht ran und am 8-Stunden-Tag festhalten, auch weil ihr die Gewerkschaften im Nacken sitzen.
3: In anderen Punkten dürfte es harmonischer ablaufen, wie etwa bei der Rente.
4: Ja, die Vorschläge der Rentenkommission sollen schnell umgesetzt werden, wie eine kapitalgedeckte Zusatzrente, die Koppelung des Rentenalters an die Lebenserwartung oder die Abschaffung des frühzeitigen Renteneintritts ohne Abschläge. Da sind sich Union und SPD eigentlich einig. Die Eckpunkte der Reform könnten noch vor der Sommerpause ins Kabinett gehen. Über die Gesundheitsreform und die geplanten Einschnitte bei den Ausgaben ist ja in den letzten Wochen und Monaten schon viel gestritten worden. Da ist man in der Koalition aber am weitesten und hofft noch vor der Sommerpause auf einen Beschluss im Bundestag.
3: Danke, Danny. Und jetzt weitere Nachrichten im Überblick. Mit dem neuen Monat treten auch viele Änderungen in Kraft. Zum Beispiel ist um Mitternacht der Tankrabatt ausgelaufen. Außerdem wird aus dem Bürgergeld die neue Grundsicherung. Erneuerbare Energien haben im ersten Halbjahr 58% des Stromverbrauchs in Deutschland gedeckt. Das war so viel wie noch nie in einem ersten Halbjahr. Das zeigen Hochrechnungen des Bundesverbands der Energie- und Wasserwirtschaft. Bei der Fußball-WM hat Co-Gastgeber Mexiko das Achtelfinale erreicht, nach einem 2:0 gegen Ecuador. Vorher waren schon Frankreich und Norwegen eine Runde weitergekommen. Deutschland soll zu einer KI-Nation werden. Dieses Ziel hat sich die Bundesregierung gesetzt. Deshalb soll jetzt eine Taskforce für künstliche Intelligenz gegründet werden. Das berichtet das Portal Politico. Bisher arbeiten verschiedene Ministerien an eigenen KI-Projekten. Das soll künftig gebündelt werden, heißt es. Unter anderem soll es darum gehen, wie Deutschland auf die rasanten Entwicklungen bei künstlicher Intelligenz reagieren kann. Experten gehen davon aus, dass KI in den nächsten Jahren große Auswirkungen auf die Wirtschaft haben wird. Und das waren die Nachrichten mit Malte Albrecht.
5: Dankeschön, Malte. Und jetzt blicken wir aufs Radio WAF Wetter. Die aktuellen Werte heute Morgen. 14 Grad sind es in Liesborn, 15 in diesem Augenblick in Hodmar. Heute wird es ganz schön da draußen. Bis zu 26 Grad sind drin und dazu reichlich Sonnenschein.
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6: 7:03, wir schauen für euch auf die Straßen im Kreis und die Autobahn drumherum. Hier ist Radio WAF mit dem schnellsten Verkehrs- und Blitzerservice. B58 zwischen Aalen und Neubeckum. Dichter Verkehr, mehr als 10 Minuten plus aktuell. Ansonsten sieht es aber gut aus unterwegs. Passt nur auf die Blitzer auf. Wir stehen in Beckum auf der Hammerstraße und in Albersloh auf der L586. Sind beides Gulaschkanonen. Gute Fahrt für euch.
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5: Gleich ist unser großes Thema hier bei uns bei Radio WAF. Was hat Alisa Klinert letzte Nacht erlebt? Klingt spannend, oder?
6: Klingt spannend. Hast du fantastisch geteased, Simon.
5: Ist so.
6: Ist nichts Gutes gewesen auf jeden Fall. So viel können wir schon mal vorwegnehmen.
5: Kein Spaß gehabt?
6: Kein Spaß gehabt, ganz im Gegenteil. Dafür aber jemand anders in meinem Schlafzimmer und es war nicht der Hund.
5: Oh, oh, oh, oh. Kopfkino im Radio. Guten Morgen, Alisa Klinert und Simon Pannock sind hier.

0: Guten Morgen, 10 nach 7 haben wir inzwischen. Und diese Viecher hier kennt wirklich jeder von uns im Kreis Warendorf. Die Mücken, keiner möchte sie. Jeder hat damit schon seine Erfahrungen gesammelt. Wir reden heute Morgen ganz ausführlich über Mücken, denn Alisa ist wirklich überall in der letzten Nacht gestochen worden.
1: Und wie, und das Schlimme ist, diese Stiche, die jucken einfach wie Hölle. Und je mehr du kratzt, desto fetter werden die, ey.
0: Ja, ich sag's dir, ne, das A und O gegen Mückenstiche ist nicht kratzen. Das sollen wir eh nicht tun, denn durchs Kratzen reiben wir auch noch Bakterien, Schmutz und alles Mögliche in die Wunde hinein. Ist also alles andere als wirklich gut.
1: Ja, deswegen nutze ich dann ja auch so einen Hitzestift, ne, hältst du drauf, wird kurz heiß. Und dann hört es auf zu jucken. Das klappt meistens auch ganz gut.
0: Aber hallo, das tut doch auch weh, oder nicht?
1: Ja, aber nur 1 bis 3 Sekunden. Und dann ist auf jeden Fall besser, als sich ständig kratzen zu müssen.
0: Ich weiß nicht, ob ich so einen Hitzestift haben möchte. Habe ich noch nie genutzt. Was macht ihr denn so gegen Mückenstiche?
2: Dann tue ich aber so ein Puder drauf, wenn das nicht mehr so juckt.
3: Na, dann schmieren wir Fenestil da drauf. Das ist eine Salbe und die hilft dann dagegen.
1: Ja, alternativ gibt es aber auch so einen Ventilator-Insektenfänger. Und da werden die Insekten durch den Luftzug angesaugt, in einen Behälter gesammelt, wo sie dann austrocknen und sterben einfach.
0: Boah, ganz ehrlich, ich weiß nicht, ob ich so etwas jetzt im Schlafzimmer haben möchte, ne?
1: Ich ehrlicherweise nach der letzten Nacht schon. Kostet allerdings auch so um die 100 Euro oder mehr, also nicht ganz günstig.
0: Okay, in einer guten Stunde kümmern wir uns dann mal um die Top 3 Mythen rund um Mücken. Hier bei uns bei Radio WAF. Ihr hört die Morning Show mit Simon Panock und Alisa Klinert.
1: Guten Morgen.

0: Das sind die 80er bei Radio WF mit The Soft Cell und Tainted Love. 7.14 Uhr haben wir es. Schönen guten Morgen.
1: Sagen wir zwei, Alisa Klinert und Simon Panock am Mittwoch. Juhu, das Wochenende rückt ein Stückchen näher. Ah, yeah.

0: Mittwochmorgen, 20 nach 7. Schönen guten Morgen mit Radio WRF am 1. Juli 2026. Und das heißt, das erste Halbjahr ist schon wieder vorbei. Wie schnell ging das bitte?
1: Ja, total verrückt, oder? Wir haben doch gerade erst gemeinsam Silvester gefeiert im Kreis. Und jetzt haben wir tatsächlich schon wieder Juli.
0: Ja, und mit dem heutigen Tag ändert sich mal wieder so ein bisschen was. Rentner bekommen zum Beispiel mehr Geld. Die gesetzliche Rente steigt nämlich.
1: Juhu!
0: Außerdem hat das Bürgergeld einen neuen Namen, heißt jetzt Grundsicherung. Dazu gibt es dann auch neue Regeln.
1: So, und wer online gerne außerhalb der EU bestellt, da kann es ab heute etwas teurer werden. Also für alle, die fleißig bei Temu gerne mal einkaufen. Bislang gab es eine Freigrenze von 150 Euro. Die gibt es ab heute ganz offiziell nicht mehr. Ab jetzt wird zollfällig ab dem ersten Euro. Und zwar pauschal 3 Euro Importsteuer.
0: Das geht ja noch, würde ich sagen. Also auf geht's in die zweite Hälfte des Jahres. Und habt ihr da noch was Schönes vor? Habt ihr was geplant? Fahrt ihr in den Urlaub? Heiratet ihr? Kommt euer Baby zur Welt zum Beispiel? Worauf freut ihr euch in der zweiten Hälfte 2026? Schickt uns gerne eine WhatsApp-Sprachnachricht 02581-63780.
1: Waren das gerade Vorschläge oder was bei dir noch ansteht?
0: Das waren Vorschläge. Ah, okay. Bei mir ist nichts dergleichen geplant in diesem Jahr. Sonst wüsstest du es schon.

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0: Das hier ist der schöne Mittwochmorgen mit uns, mit Radio WAF. Jetzt haben wir es genau 7.30 Uhr, Zeit für die Nachrichten mit Christian Böder.
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2: Schönen guten Morgen. Die Spitzen von Union und SPD kommen heute zu den möglicherweise entscheidenden Beratungen über ihr Reformpaket zusammen. Es geht unter anderem um Steuerentlastungen für kleine und mittlere Einkommen, Arbeitsmarktreformen sowie Rente, Gesundheit und Pflege. Die Meere waren im Juni so warm wie noch nie zu dieser Jahreszeit. Das melden die EU-Beobachtungsprogramme für Klimawandel und Meeresumweltüberwachung in Bonn. Die globale Durchschnittstemperatur lag am Messtag bei knapp 21 Grad und damit über den Höchstwerten von 2023 und 2024. Und das hier sind die Nachrichten im Kreis Warendorf. Nachdem rund 50 Kinder mit Magen-Darm-Beschwerden in die Kinderklinik in Aalen gebracht worden sind, läuft die Suche nach der Ursache der Vorfälle und nach einer möglichen Verbindung zum Naturbad in Ennigerloh. Die Stadt Ennigerloh wartet aktuell auf die Ergebnisse der Beckenwasseranalyse. Mehr Infos dazu hat Alex Jakob aus dem News-Team.
3: Die Wasserproben waren am Montag aus dem Naturbad entnommen worden. Für die Mikrobiologie des Wassers gäbe es leider keine Schnelltests, hieß es dazu aus dem Rathaus in Ennigerloh auf Nachfrage. Die Stadt hofft darauf, dass die Ergebnisse bis zum Wochenende vorliegen. Bis auf Weiteres bleibt das Naturbad zu. Die Anlage wird derzeit nochmal gesäubert.
2: Die Mediziner im St. Franziskus-Hospital in Aalen haben unterdessen bei einigen betroffenen Kindern das Norovirus nachweisen können. In der Nacht ist der sogenannte Tankrabatt von 17 Cent pro Liter ausgelaufen. Die Bundesregierung wollte damit den Anstieg der Kraftstoffpreise nach Beginn des Iran-Kriegs abfedern. Laut ADAC sind die Spritpreise bereits gestern um mehr als 20 Cent pro Liter angehoben worden, obwohl der Ölpreis tendenziell sinkt. Auch im Kreis Warendorf zeigt sich die Entwicklung. Mehr dazu in etwa 10 Minuten bei Alisa und Simon. Fast 460 junge Menschen im Kreis Warendorf suchen aktuell noch einen Ausbildungsplatz. Für sie gibt es aber kurz vor dem Start des Ausbildungsjahres immer noch Chancen, einen zu bekommen. Das meldet die Agentur für Arbeit Aalen Münster in ihrem aktuellen Bericht zum Ausbildungsmarkt im Kreis Warendorf. Mehr Infos dazu hat Simone Reher aus dem News-Team.
4: Jeder, der noch keinen Ausbildungsvertrag hat, stehen unberechnet 1,2 offene Azubi-Stellen gegenüber, sagt Agenturleiter Joachim Fahnemann. Fast 1.340 Ausbildungsplätze hatten die Betriebe und Verwaltungen im Kreis der Arbeitsagentur seit Oktober gemeldet. Davon sind noch 544 unbesetzt. Und das Angebot ist laut Fahnemann vielfältig. Offen sind unter anderem Stellen im kaufmännischen Berufen, in Arztpraxen, Lagern, in Elektroberufen, in der Metallverarbeitung und im Handwerk.
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0: So sieht es aus. Richtig schön wird es auch heute mal wieder bei uns im Kreis Warendorf. Aktuell messen wir 15 Grad in Warendorf direkt am Heumarkt. 16 Grad sind es in diesem Augenblick in Dolberg. Bis zu 25, vielleicht auch 26 Grad sind heute drin. Dazu reichlich Sonnenschein, etwa 14 Stunden Sonne nonstop. Also wir können uns auf diesen Mittwoch so richtig freuen. Und damit geht's rüber auf die Straßen. Alisa Klindert hat den Überblick.
5: Ganz genau, und da könnt ihr euch auch freuen. Ihr kommt nämlich überall gut durch. Hier ist Radio WAF mit dem schnellsten Verkehrs- und Blitzerservice für die Region. Straßen sind nämlich weiter frei, keine Staus, keine Meldungen, keine mobilen Blitzer bisher. Fahrt vorsichtig und kommt gut an heute Morgen.
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5: Und das mit uns heute Morgen. Einen schönen Mittwoch für euch. Simon Panock ist da.
0: Und Alisa Klenert ist auch da. Wunderbar. Alle da. Wir fangen an. Guten
5: wir
0: Morgen.
5: Wir fangen an. Guten Morgen. Das ist Tayo Cruz für euch. Break your heart.
0: Alle da, wir fangen an. Guten
5: wir

0: Guten Morgen, 20 vor 8 haben wir es inzwischen und das war es jetzt mit dem Tankrabatt hier bei uns im Kreis Warendorf. Sage und schreibe, 2 Monate lang hat der Staat beim Spritpreis ein bisschen mitgeholfen. Jetzt ist ganz offiziell Schluss damit und das haben viele Autofahrer offenbar sehr ernst genommen. Gestern war es an den Tankstellen bei uns im Kreis Warendorf zeitweise nochmal so richtig voll.
1: Manni aus Ostbevern zum Beispiel hat von einem 50-Meter-Stau vor der Tanke gesprochen. Vor dem Andrang waren auch viele Tankstellenbetreiber überrascht, unter anderem auch Sven Dammann.
2: Es ist jeden Tag eigentlich so, dass kurz vor 12 halt nochmal richtig Remi-Demi auf dem Tankfeld ist, aber so voll wie jetzt, dass die Leute sich die Zapfpistole in die Hand geben, ist es recht selten.
1: Ja, die einen nennen es Vorausschau und die anderen schlicht Schnäppchenjagd.
0: Ist so, ne?
1: Ist wirklich so. Warum habt ihr denn nochmal getankt?
3: Ich habe gerade noch nicht mal auf den Preis geguckt. Was kostet es denn gerade?
4: Der Trecker war jetzt einfach leer. Ich hätte jetzt auch getankt, morgen oder übermorgen. Die paar Cent sind mir egal.
5: Ich war jetzt gerade bei Oma, ich habe jetzt gerade noch mal eben schnell den Rasen gemäht. Da hat sie gesagt, hier hast du noch mal 20 Euro mal voll tanken. Dachte ich, nehme ich jetzt noch einmal mit.
6: Ich freue mich, dass es heute noch mal geht.
7: Ich weiß nicht, wird das teuer oder?
0: Ja, danach schaut es tatsächlich aus. Es ging ja gestern dann schon aufwärts mit den Preisen. Gestern Mittag ja schon, weil es gibt ja nach wie vor diese 12-Uhr-Regelung. Ja. Danach darfst du nur noch senken, nicht mehr erhöhen. Da lag gestern der Tankpreis hier bei uns im Kreis Warendorf schon bei über 2 Euro. Und auch heute Morgen, ich schaue gerade in meiner tollen, großartigen WhatsApp-Gruppe rein. Da schreiben die Leute auch um die 1,90 haben wir aktuell bei uns im Kreis Warendorf.
1: Das geht ja sogar noch.
0: Das geht tatsächlich noch, aber der große Sprung könnte dann tatsächlich heute Mittag kommen, dann, wenn wieder um 12 der Preis erhöht wird und dann kein Tankrabatt mehr existiert. Wir sind gespannt, ob wir dann wirklich flächendeckend bei über 2 Euro hier bei uns im Kreis Warendorf
1: sind. Ja, Fakt ist, es wird auf jeden Fall deutlich teurer und ich glaube, das wird uns ziemlich annerven in den nächsten Wochen an der Tanke.
0: Ja, der Frust.

0: Marc Forster, wir sind groß. Guten Morgen mit Radio WRF um genau 7.45 Uhr.
1: Guten Morgen und ich überlege gerade, wie groß bist du, wenn du sagst, das wäre groß? Naja, 1,68 oder sowas, ne?
0: Nein, das ist ein bisschen klein. Ich glaube, so 1,74 passt.
1: Guten Morgen, Alisa und Simon sind hier.

0: Guten Morgen mit Radio WRF. Am Mittwoch, 7.48 Uhr ist es. Und das ist, glaube ich, die Frage in den Tagen nach unserem bitteren WM aus, die wir uns alle stellen. Wie geht's jetzt bitte weiter?
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0: Also es ist Tag 2 nach dem Ausscheiden der deutschen Mannschaft bei der Fußball-Weltmeisterschaft. Alle Fans warten weiter auf eine Reaktion des Deutschen Fußballbundes. Bleibt Nationaltrainer Julian Nagelsmann? Oder geht er oder wird er vielleicht gegangen? Ralf Bosse aus unserem WM-Studio. Was ist denn jetzt Phase? Bekommen wir einen neuen Trainer oder wie schaut's aus?
2: Falls ja, dann zumindest nicht so schnell. DFB-Präsident Bernd Neuendorf will die Situation und das Aus bei der WM in Ruhe analysieren. Man wolle sich die nötige Zeit nehmen, um eine Entscheidung zu treffen. Dann dürfte auch Sportdirektor Rudi Völler um seine Meinung gebeten werden. Der Weltmeister von 1990 hat sich ja schon für Julian Nagelsmann als Bundestrainer ausgesprochen. Der DFB will sich also Zeit nehmen für eine Entscheidung.
3: Da ist dann jetzt also erstmal Geduld gefragt bei uns Fußballfans. Und das haben die natürlich nicht, die Fußballfans an sich, Geduld. Nee, das muss schnell gehen. Soll da vielleicht durchs Zeitspiel das Thema erstmal so ein bisschen an Dynamik entfernt werden? Oder wie soll ich das verstehen?
2: Das ist sicherlich auch ein Grund. Der DFB will halt wohl überlegt handeln und nichts überstürzen. Wir erinnern uns, nach dem Vorrundenaus bei der WM vor 4 Jahren in Katar dauerte es 283 Tage, also mehr als 9 Monate, bis die Trennung vom damaligen Coach Hansi Flick feststand. So lange wird es dieses Mal wohl nicht dauern. Eines ist aber klar, einen Rücktritt hat Julian Nagelsmann bereits ausgeschlossen.
0: Ja klar, wer will auch schon freiwillig auf die fette Abfindung verzichten? Ne?
3: Ich habe tatsächlich gelesen, der bekommt ein Jahresgehalt von 7 Millionen Euro. Ja, und die stehen ihm auch bis 2028 laut Vertrag zu, also ob er arbeitet oder nicht. Großartig.
0: Ja, wir warten auf jeden Fall weiter auf die Entscheidung des DFB. Guten Morgen mit Radio WRF.
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1: Mit Ralf Bosse. Mexiko, Frankreich und Norwegen stehen im Achtelfinale der Fußball-WM. Die Franzosen wurden ihrer Favoritenrolle gerecht. Sie besiegten Schweden souverän mit 3:0. Matchwinner war Kylian Mbappé mit 2 Treffern. Spannender die Partie Norwegen gegen Elfenbeinküste. Erling Haaland erzielte kurz vor Schluss den 2:1 Siegtreffer. Co-Gastgeber Mexiko gewann souverän mit 2:0 gegen Ecuador und hat ebenfalls die nächste Runde erreicht. Der Anstoß verzögerte sich wegen Unwetters um eine Stunde.
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2: Mit Malte Albrecht, guten Morgen. Die jüngste Hitzewelle hat vielen von uns zu schaffen gemacht. Gleich mehrere Temperaturrekorde wurden im Juni gebrochen. Nicht nur bei uns, sondern auch in anderen Teilen Europas. Und auch die Weltmeere haben sich weiter erhitzt. Das hat das EU-Klimaprogramm Copernicus mitgeteilt. Danny Hopper aus dem News-Team. Mit 21 Grad an der Oberfläche waren die Ozeane im Juni so warm wie noch nie zu dieser Jahreszeit.
3: Ja, und die Experten gehen davon aus, dass die hohen Temperaturen in den Meeren wohl anhalten oder sogar noch steigen werden, weil gerade die Klimaerwärmung und das Klimaphänomen El Niño zusammenkommen. Das ereignet sich alle 2 bis 7 Jahre. Dabei schwächen sich die Passatwinde ab, wodurch warmes Oberflächenwasser nicht mehr nach Asien gedrückt wird, sondern sich vor der südamerikanischen Küste staut. Und das wiederum führt weltweit zu extremen Wetterveränderungen wie Dürren und Überschwemmungen. Mit Folgen vor allem auf der Südhalbkugel. Für Europa halten sich die direkten Folgen dagegen in Grenzen. Aber Copernicus sagt ganz klar, die aktuellen Bedingungen könnten den Beginn einer neuen Phase einläuten.
2: Ja, denn das EU-Klimaprogramm warnt, die Erwärmung der Ozeane hat große Auswirkungen.
3: Auf jeden Fall, denn die Ozeane sind extrem wichtig für das Weltklima. Sie sind quasi so eine Art Puffer, weil sie einen Großteil der zusätzlichen Wärme durch die menschengemachte Erderwärmung aufnehmen. Und wenn die Weltmeere warm sind, hält das auch die Atmosphäre länger warm. Das sorgt dafür, dass sich mehr Energie ansammelt und dadurch steigt das Risiko für extreme Stürme, Niederschläge und Überschwemmungen. Gleichzeitig führen hohe Meerestemperaturen aber auch dazu, dass Korallen ausbleichen und der Meeresspiegel weiter ansteigt.
2: Danny, danke für die Infos. Und das sind weitere Schlagzeilen an diesem Mittwochmorgen. Um Mitternacht ist der Tankrabatt von 17 Cent pro Liter ausgelaufen. Die Bundesregierung wollte damit den Anstieg der Spritpreise nach Beginn des Iran-Kriegs abfedern. Laut ADAC sind die Preise schon gestern um mehr als 20 Cent pro Liter gestiegen, obwohl der Ölpreis tendenziell runtergeht. Die Spitzen von Union und SPD kommen heute zu den möglicherweise entscheidenden Beratungen über ihr Reformpaket zusammen. Dabei geht es unter anderem um Steuerentlastungen für kleine und mittlere Einkommen, Arbeitsmarktreformen sowie Rente, Gesundheit und Pflege. Vor 6 Tagen haben 2 starke Erdbeben schwere Schäden in Venezuela angerichtet. Und noch immer gibt es für die Einsatzkräfte kleine Hoffnungsschimmer. In Caracas ist jetzt ein 3-Jähriger aus den Trümmern gerettet worden. Der Junge wurde in ein Krankenhaus gebracht. Rettungsteams aus aller Welt sind weiterhin im Einsatz. Bisher gibt es mehr als 1.900 Tote. Zehntausende Menschen werden noch vermisst. Durch die Erdstöße könnten fast 60.000 Gebäude beschädigt oder zerstört worden sein, zeigen Satellitenaufnahmen. Und das waren die Nachrichten mit Malte Albrecht.
4: Danke dir, Malte. Jetzt blicken wir aufs Radio WAF-Wetter. Die aktuellen Temperaturen, und sie ziehen allmählich an, liegen bei 16 Grad in diesem Augenblick, zum Beispiel in Vorhelm. 16 Grad bekommen wir auch aus Sassenberg und 16 Grad frisch gemessen aus Techte gemeldet. Bis zu 26 Grad sind heute bei uns im schönen Kreis Warendorf drin. Dazu reichlich Sonnenschein.
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5: 8:03, hier ist Radio WAF mit dem schnellsten Verkehrs- und Blitzerservice für die Region. Eure Straßen sind weiter frei, keine Staus, keine Störungen. Aber wir haben einen Ampelausfall in Oelde an der Kreuzung Konrad-Adenauer-Allee zur Dicken Linde. Da passt sie bitte auf. Und dann wird geblitzt in Albersloh auf der L586 in Fahrtrichtung Gremdorf und in Beckum auf der Hammerstraße. Da steht jeweils eine Gulaschkanone. Und wenn ihr was seht unterwegs, dann ruft ihr an, kostenlos 0800 4x5 345. Das ist die Radio WAF Verkehrshotline. Eine gute Fahrt für euch.
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4: Guten Morgen, sagen wir zwei, Alisa Klinert und Simon Panock. Und Alisa, ich habe früher schon von Oma gelernt, hatte ich eine Mücke gestochen. Erstmal Spucke drauf.
5: Spucke drauf, ne?
4: Und schön einreimen, dann wird's wieder besser. Ob das stimmt oder nicht?
5: Ich wollte gerade sagen, das klären wir gleich. Mythos rund um Mücken und Mückenstiche. Und da ist so ein bisschen was bei, wo ihr wahrscheinlich auch denkt, oh, krass.
4: Oh,
5: Das hätte ich jetzt aber nicht gedacht.
4: Ja, gleich hier bei uns bei Radio WRF. Guten Morgen.

0: Radio WRF spielt Run Republic um 10 Minuten nach 8. Am Mittwoch, schönen und guten Morgen für euch. Und ich hoffe auf jeden Fall, ihr habt besser geschlafen als ich heute Nacht. Bei mir war nämlich viel los im Schlafzimmer in Sachen Mücken auf jeden Fall. Die haben eine fette Party gefeiert. Ich bin komplett zerstochen und ich kann gar nicht mehr zählen, wie viele neue Stiche in der letzten Nacht dazugekommen sind.
1: Ja, ich kann sie auf jeden Fall von hier erkennen. Das sind durchaus einige. Mücken stechen Menschen mit süßem Blut. Das ist ja so ein Mythos, den man immer wieder hört. Aber ist das möglicherweise Quatsch?
0: Ja, wir klären nämlich jetzt mal eben schnell die größten Mückenmythen. Und das ist Quatsch, was du da gerade gesagt hast. Süßes Blut und so passt gar nicht. Es liegt nämlich vor allem an unseren Genen und an unserem Körpergeruch, ob wir gestochen werden. Und Mücken stehen wohl total auf die Blutgruppe 0. Vermutlich habe ich die dann.
1: Ja, vermutlich hast du sie tatsächlich. Mythos Nummer 2, Licht zieht Mücken an.
0: Ja, stimmt auch nicht. Die Mücken finden uns durch den Geruch und das CO2, das wir ausatmen. Und Mücken können auch unsere Wärme durch Infrarotstrahlung wahrnehmen. Heißt, wir sind auch in der Dunkelheit leider nicht automatisch unsichtbar.
1: Ja, so ein Mist aber auch, ne? Mhm. Und Mythos Nummer 3 an dieser Stelle, Spucke hilft gegen Mückenstiche.
0: Jein, durch die Spucke gibt es einen kurzen kühlenden Effekt. Das kann den Juckreiz dann für einen kleinen Moment lindern, aber eben nur sehr kurz. Kühlakku wäre zum Beispiel besser.
1: Tja, also unser Fazit an dieser Stelle, nicht alles glauben, was man so über Mücken hört in diesen Tagen. Und zum Schutz vor diesen Plagegeistern hilft als erster Schritt mal ein Fliegennetz vor das Schlafzimmerfenster. Kleiner Tipp von mir an dieser Stelle, liebe Frau Klinert. Mhm. Habe ich seit Jahren, hilft sehr gut. Meine Mückenstiche, ja, die lassen sich noch an einer Hand abzählen.
0: Dann machen wir einen Deal. Ich besorge mir heute eins und du bringst es an. Morgen nach der Sendung.
1: Das hat jetzt der ganze Kreis gehört, ne?
0: Also oje. Du bist in der Pflicht, du musst.

0: 20 nach 8 am Mittwoch bei uns im Kreis Warendorf. Und was heute so ansteht, das checken wir jetzt.
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0: Wie wäre es heute mal mit einem ganz anderen Nachmittag, als es üblicherweise wahrscheinlich bei euch der Fall ist? Also statt fleißig am Handy zu scrollen, einfach mal zu singen. Im Museum Religio in Techte gibt es nämlich das Mitsingkonzert Sommertage, bei dem es musikalisch durch die Sommertage hier bei uns im Kreis Warendorf geht. Heute um 16 Uhr. Und falls der Ton mal nicht so richtig sitzt, keine Sorge, im Chor fällt das ja grundsätzlich weniger auf.
2: Stimmt. Und wenn ihr schon mal im Religio seid, dann bleibt doch einfach dort. Später gibt es nämlich noch spannende Einblicke in die Arbeit mit Hunden und Pferden. Ab 18 Uhr erfahrt ihr ganz viel über tiergeschützte Therapie und Pädagogik und darüber, wie Tiere Menschen begleiten und unterstützen können.
0: So, und jetzt noch ein ganz schneller Blick auf die Fußball-WM. Da spielt England heute das erste K.O.-Spiel gegen die Demokratische Republik Kongo. Anschluss ist auch gar nicht mal so spät, sondern heute Abend um 18 Uhr. Und noch mehr Veranstaltungstipps für uns im Kreis Warendorf findet ihr wie gewohnt online im Netz auf radio-waf.de.
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0: Dua Lipa und Houdini bei Radio WRF. 8.30 Uhr gleich, Zeit für die Nachrichten mit Christian Wöder.
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2: Guten Morgen. In Berlin kommen heute die Spitzen von Union und SPD zusammen, um die Beratungen über ihr Reformpaket abzuschließen. Dabei geht es unter anderem um Steuerentlastungen, den Arbeitsmarkt sowie die Themen Rente, Gesundheit und Pflege. Die Beratungen können sich noch bis in die Nacht hineinziehen. Nach den tödlichen Schüssen auf 6 Menschen in einer Jugendhilfeeinrichtung im niedersächsischen Stade ist gegen den 45-jährigen Tatverdächtigen Haftbefehl erlassen worden. Laut Staatsanwaltschaft wird die Tat als 6-facher Mord gewertet. Hintergrund der Tat ist vermutlich ein Sorgerechtsstreit. Und das sind die Nachrichten im Kreis Warendorf. Im Zusammenhang mit der Welle von Magen-Darm-Beschwerden in der Kinderklinik des San Francisco Hospitals in Arlen gibt es eine neue Entwicklung. Bei einigen der Kindern ist wohl das Norovirus nachgewiesen worden. Über 50 Kinder waren übers Wochenende mit zum Teil heftigen Magen-Darm-Beschwerden in die Kinderklinik gebracht worden. Unterdessen laufen die Untersuchungen weiter, ob und wie die Krankheitswelle mit Besuchen im Naturbad in Ennigerloh zusammenhängen könnte. Die Stadt Ennigerloh hofft, dass die Auswertung der Beckenwasserproben bis zum Wochenende vorliegt. Das war es mit dem Tankrabatt. Um 12 Uhr dürften die Spritpreise an den Tanken im Kreis Warendorf und auch im Rest der Region deutlich nach oben gehen. Viele waren schon gestern tanken. Das Aus für den Tankrabatt spielte erstaunlicherweise bei vielen keine Rolle.
3: Ich habe gerade noch nicht mal auf den Preis geguckt. Was kostet es denn gerade?
4: Der Trecker war jetzt einfach leer. Ich hätte jetzt auch getankt, morgen oder übermorgen. Die paar Cent sind mir egal.
5: Ich war jetzt gerade bei Oma, ich habe jetzt gerade noch mal eben schnell den Rasen gemäht. Da hat sie gesagt, hier hast du noch mal 20 Euro mal voll tanken. Dachte ich, nehme ich jetzt noch einmal mit.
6: Ich freue mich, dass es heute noch mal geht. Aber wenn der Tankrabatt abgeschafft wird, finde ich das auch nicht wirklich schlecht, weil ich hielte da von Anfang an nicht so viel davon.
2: Die Bundesregierung hatte wegen der stark gestiegenen Ölpreise im Zuge des Iran-Kriegs 2 Monate lang die Energiesteuer gesenkt. Superbenzin war deshalb rund 17 Cent günstiger. Für viele Schülerinnen und Schüler im Kreis läuft gerade der Countdown bis zu den Sommerferien. Wer im neuen Schuljahr eine schulische Ausbildung startet oder fortsetzen möchte, der kann schon jetzt Schüler-BAföG beantragen. Darauf weist der Kreis Warendorf hin. Mehr Infos von Ina Artig aus dem News-Team.
7: Wichtig ist, nicht jede Schulform ist automatisch förderfähig. Anspruch haben zum Beispiel junge Menschen in berufsqualifizierenden Ausbildungen oder Fachschulen, auch wenn sie noch bei den Eltern wohnen. Die Höhe des BAföG hängt unter anderem von der Schulform und dem Einkommen der Eltern ab. Aktuell liegen die Fördersätze zwischen 276 und 775 Euro im Monat und das Geld muss später nicht zurückgezahlt werden.
2: Wer BAföG beantragen möchte, sollte das möglichst früh tun, am besten direkt, sobald die Schulaufnahme bestätigt ist, heißt es weiter. 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
8: Aber sowas von. Ich danke dir, Chris. 17 Grad sind es in diesem Augenblick in Ennigerloh, direkt am alten Steinbruch. 17 sind es auch in Albersloh. 18 Grad frisch gemessen in Wadersloh. Und auch heute bekommen wir wieder reichlich Sonnenschein ab. Dazu Tageshöchstwerte von bis zu 26 Grad. Heißt also unterm Strich, wir können uns auf einen richtig schönen Mittwoch freuen. Und damit rüber zu Alisa, die hat die Lage auf den Straßen für uns.
0: 8.32 Uhr, hier ist Radio WRF mit dem schnellsten Verkehrs- und Blitzerservice für die Region. Da haben wir nur einen Ampelausfall in Oelde an der Kreuzung Konrad-Adenauer-Allee zur Dicken Linde. Da passt er bitte weiter auf, ansonsten läuft alles ohne Probleme unterwegs. Ihr solltet gut durchkommen. Wenn es doch irgendwo ruckelt, dann ruft ihr an, kostenlos 0800 4x5345. Das ist die Radio WRF Verkehrshotline. Fahrt vorsichtig, kommt gut an heute Morgen.
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0: Und das mit uns, Simon Panok und Alisa Klinert. Einen schönen Start in den Mittwoch.
8: Guten Morgen, sagen wir.

0: Guten Morgen, Kreis Warendorf. 8.38 Uhr haben wir es inzwischen. Atze Schröder hat eine große Fanbase. Mindestens so groß wie wir zwei an dieser Stelle. Ja, ein bisschen Selbstlob stinkt, aber ist ganz in Ordnung, finde ich, ne?
1: Ja, wobei manchmal wundert er sich selber, wer da so alles dabei ist.
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4: Ja, nee, ist klar.
5: Leute, Leute, Leute, ey, was eine Aktion letzten Freitag. Ich hatte bei Instagram und Facebook ein kleines Reel gepostet mit dem Thema, hier sterben Erben, das letzte Hemd hat keine Taschen und wer mit Schulden stirbt, hat Plus gemacht und so weiter. Ey, eine Welle darauf, 1,5 Millionen Views, hunderte Kommentare, fast alle lustig. Hier, mein Freund Johann Buchholz aus Emmen hat mir mal gesagt, in Ostfriesland heißt das beim Erben, wenn sich's ausgeht bis zum End, ist das beste Testament. Fand ich immer schon gut, solche Sprüche dazu. Aber die Kommentare auf meiner Seite, die hatten es aber in sich, ey. Pass auf hier, einer, der mit am meisten dabei war, dein letztes Auto ist immer ein Kombi. Fand ich richtig gut. Oder hier Nick Draxel aus Stuttgart schrieb, der letzte Scheck soll platzen. Fand ich so gut. Die besten Trauergäste sind Gläubiger, ist so. Oder wie meine Oma gesagt hat, es gibt nichts Traurigeres, als mit dem vollen Konto zu sterben. Ja, und Leute, es ist doch so, denkt dran. Wir sind alle nur Gast auf Erden. Das Leben ist zu kurz für ein langes Gesicht. Ja, und letzte Woche schon gesagt, im Himmel gibt's kein Bier, drum trinken

0: Chumba Wamba bei Radio WRF. 8.43 Uhr ist es, der Mittwochmorgen mit Simon Panok.
1: Und Alisa Klinert. Guten Morgen.
0: Und mit Teddy Swims, Mr. Know-It-All.

0: 8.49 Uhr haben wir es inzwischen. Heute am 1. Juli bei uns im Kreis Warendorf.
1: Und einmal kurz erschrecken, damit ist das erste Halbjahr 2026 schon wieder vorbei. Das ging ziemlich schnell. Und was haben wir eigentlich seit Januar gemacht? Frag mal für einen Freund heute Morgen.
0: Das ist eine sehr, sehr gute Frage. Ich habe, glaube ich, gebügelt, Wäsche gewaschen und den Garten aufgeräumt.
1: Nicht. Das vielleicht.
0: Ja, tatsächlich. Zumindest das Letzte stimmt an dieser Stelle tatsächlich. Ab heute ändert sich so einiges bei uns im Leben. Es gibt zum Teil gute Nachrichten. Die Rente steigt nämlich tatsächlich ab heute. Es gibt ein Plus von sage und schreibe 4,24%.
1: Und auch der Mindestlohn für Beschäftigte in der Altenpflege steigt. Pflegehilfskräfte bekommen nämlich ab sofort 42 Cent mehr pro Stunde.
0: Tja, und richtig erfreulich dürfte diese Nachricht hier sein. Bei Flugreisen zahlen wir jetzt weniger Ticketsteuer. Je nach Strecke können das zwischen 2,50 Euro und 11,40 Euro sein, wenn die Airlines die Ersparnis dann auch tatsächlich an uns weitergeben.
1: Ja, mal schauen, ob das was wird. Wahrscheinlich noch nicht jetzt im Sommerurlaub, wenn man schon gebucht hat vorher, ne, alle Flüge.
0: Vermutlich nicht. Aber die nächsten kommen.
1: Ganz mit Sicherheit. Und es sind viele gute Nachrichten auf jeden Fall zum Start in diese zweite Jahreshälfte. Und um die soll es auch noch gehen in dieser Woche hier bei Radio WRF. Deswegen würden wir gerne heute Morgen von euch wissen, was liegt denn noch so an in den nächsten Monaten? Habt ihr was Besonderes geplant oder freut ihr euch? Dann schreibt uns.
0: Ja, gerne WhatsApp an die 02581 63780. Also wenn ihr vielleicht noch heiraten möchtet im nächsten halben Jahr, wenn vielleicht bei euch ein Hausbau, Kauf oder was auch immer ansteht. Irgendwie so ja, Lebenseinschnitte, die extrem sein können, positiv wie vielleicht auch negativer Art, wenn ihr zum Beispiel vielleicht den Kreis Warendorf verlassen müsst.
1: Das wäre schlimm.
0: Das wäre katastrophal.
1: Dann wollen wir es wissen.
0: Hoffen wir es nicht, aber wir wollen es wissen, genau.

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1: Mit Malte Albrecht. Guten Morgen. Immer mehr von uns bestellen Kleidung, Spielzeug oder andere Sachen online. Immer häufiger auch bei Billiganbietern wie Temu oder Shein. Das wird ab jetzt teurer, denn ab heute gilt in der EU ein neuer Zoll auf Päckchen aus Ländern außerhalb der Europäischen Union. Danny Hopper aus dem News-Team, pro Warenbestellung werden dann mindestens 3 Euro fällig.
2: Genau, bisher war es so, dass Lieferungen mit einem Wert von unter 150 Euro davon ausgenommen waren. Die EU will jetzt aber die Paketflut vor allem aus Asien eindämmen. Im vergangenen Jahr waren es fast 6 Milliarden Pakete im Wert von je unter 150 Euro, die in der EU ankamen. Das sind 16 Milliarden. Pakete pro Tag. Auf die wurde kein Zoll erhoben und das soll jetzt anders ablaufen. Pro Warengruppe kommen jetzt pauschal 3 Euro drauf. Das heißt, wenn du jetzt zum Beispiel in einem Paket 3 Shirts bei Temu für 30 Euro bestellst, kommen da 3 Euro drauf. Kommt dann noch ein Kinderspielzeug dazu oder sei es auch nur eine Haarklammer, kommen dann nochmal 3 Euro Zoll drauf. Insgesamt also 6 Euro. Also jede Warengruppe wird extra berechnet. Die EU-Kommission sagt zwar, dass die Verkäufer oder Importeure für die Anmeldung und auch die Zahlung verantwortlich sind, dass sie die Zollpauschale aber an die Verbraucher weiterreichen könnten. Und Verbraucherschützer haben auch schon festgestellt, dass genau das passiert, nämlich dass die Preise auf Online-Plattformen entsprechend gestiegen sind.
1: Danke, Danny. Und jetzt weitere Meldungen in Kurzform. Bei einem Brand in einem Wohnhaus für Senioren und Menschen mit Behinderung in Monschau sind in der Nacht 3 Menschen ums Leben gekommen. Ob es auch Verletzte gibt, ist noch unklar. Etwa 2 Dutzend weitere Menschen werden derzeit untersucht. Die Brandursache ist noch nicht raus. Mit dem neuen Monat tritt heute eine ganze Reihe von neuen Gesetzen und Regelungen in Kraft. Zum Beispiel ist der Tankrabatt ausgelaufen. Außerdem ersetzt die Grundsicherung das bisherige Bürgergeld, was strengere Regeln mit sich bringt. Die erneuerbaren Energien in Deutschland haben im ersten Halbjahr 58% des Stromverbrauchs abgedeckt. Das ist ein neuer Rekord, sagt der Bundesverband der Energie- und Wasserwirtschaft. Besonders viel Strom wurde durch Wind gewonnen, aber auch Solarenergie legte zu. Der Kommentar von Bundeskanzler Merz zum WM-Aus hatte gestern für viel Spott, Häme und Verwunderung gesorgt. Der Grund dafür war offenbar ein Abstimmungsfehler. Das wurde so am Abend zumindest aus Regierungskreisen mitgeteilt. Das Ganze sei leider sehr ärgerlich, heißt es. Nach der 3:4 Blamage der DFB-11 gegen Außenseiter Paraguay schrieb Merz bei X unter anderem, auch wenn das Ausscheiden schmerzt, was für ein Spiel mit eurem Einsatz und Teamgeist bei dieser WM habt ihr unser Land begeistert. Die FDP-Politikerin Strack-Zimmermann schrieb daraufhin, sie wisse gar nicht, was schlimmer gewesen sei, das Spiel oder diese Analyse. Und das waren die Nachrichten mit Malte Albrecht.
3: Dankeschön, Malte. Jetzt das Radio WAF-Wetter für den ganzen Kreis. 19 Grad messen wir in diesem Augenblick in Westkirchen. 20 sind es in Telgte, 20 Grad auch in Beckum, direkt auf dem Wochenmarkt. Heute bekommen wir wieder viel Sonne ab, dazu Tagestopwerte von bis zu 26 Grad. Wir können uns also auf einen richtig schönen Mittwoch einstellen.
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4: 9:03, hier ist Radio WAF mit dem Blick auf die Straßen. Der schnellste Verkehrs- und Blitzerservice für die Region B58 zwischen Aalen und Neubeckum. Dichter Verkehr plus 10 Minuten aktuell. Und dann habt ihr Blitzer gesehen. In Albersloh steht einer auf der L586 in Fahrtrichtung Gremmendorf. Und in Beckum wird geblitzt auf der Hammerstraße. Beides sind Gulaschkanonen. Wenn ihr mobile Blitzer entdeckt heute Morgen, dann ruft ihr uns an, kostenlos 0800 4x die 5345. Das ist die Radio WAF Verkehrshotline. Gute Fahrt. Kommt gut durch.
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3: Guten Morgen am Mittwochmorgen. Kurz nach 9 haben wir. Das bedeutet für viele, jetzt geht der Arbeitstag erst so richtig los.
4: Ja, und dann kommt er auf jeden Fall gut rein, macht entspannt und haut nicht direkt voll rein. Sonst ist ganz schnell wieder vorbei mit der Lust und auch mit der Produktivität.
3: Guten Morgen, sagen Alisa und Simon.
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0: David Guetta, Alphaville und Ava Max bei Radio WRF mit Forever Young. 8:45 an diesem Mittwochmorgen.
1: Meine Frau hat gesagt, wir tanken gerade, nicht? Und weil ich immer auf meine Frau höre, tanke ich jetzt.
0: So, und daran erkennt man auf jeden Fall kluge Männer im Kreis Warendorf. Übrigens auch kluge Frauen. Ich habe gestern auch noch getankt, ohne dass man mir das extra sagen musste, tatsächlich.
2: Das stimmt doch gar nicht. Ich habe den ganzen Morgen davon gepredigt hier an dieser Stelle. Aber das sei mal dahingestellt. Ich habe dich nicht persönlich gemeint, sondern habe nur den Tipp allgemein ausgesprochen. 2 Monate lang gab es beim Tanken quasi ein kleines Steuergeschenk, rund 17 Cent pro Liter weniger. Damit ist jetzt allerdings ab heute, seit dem 1. Juli, ganz offiziell Schluss.
0: Ja, und gestern haben sich an vielen Tankstellen bei uns im Kreis deshalb auch nochmal richtig lange Schlangen gebildet und dann am Mittag ja teilweise schon wieder über 2 Euro der Sprit.
2: Das große Rätselraten heute Morgen bei uns im Kreis Warendorf: steigen die Preise heute wieder an? So genau kann man das tatsächlich nicht sagen. Der eine Experte sagt, die Tankstellen haben gestern schon einen Puffer geschaffen. Andere meinen, nee, heute pünktlich ab 12 wird es so richtig teuer.
0: Ja, bleibt auf jeden Fall spannend, wenn der große Sprung dann kommt. Frühestens heute Mittag wegen der 12-Uhr-Regel. Und dann dürfen die Mitarbeiter an den Tanken wieder einiges abfedern. Das weiß auch Sven Dammann.
3: Dann sind wir die Ersten, die dann den Unmut und die schlechte Laune abkriegen hier, ne? Unsere Kassierer sind dann sozusagen die Leidtragenden der schlechten Laune, ne?
2: Aber es gibt tatsächlich so einen kleinen Trost, ne? Denn auch ohne Tankrabatt muss Sprit jetzt nicht automatisch unbedingt wieder über 2 Euro klettern, den Liter über. Denn es könnte tatsächlich sein, wenn der Ölpreis jetzt zunächst stabil bleibt, dann könnte man diese 2-Euro-Marke möglicherweise meiden, meint zumindest der ADAC. Also das klingt für mich so ein bisschen wie hoffen und beten.
0: Ja, und auf jeden Fall vergleichen solltet ihr in den nächsten Tagen. Das lohnt sich nämlich mehr denn je. Und ganz wichtig auch nochmal, bitte seid einfach nett zu den Menschen an den Tankstellen. Die können nämlich wirklich nichts dafür.

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0: Guten Morgen, 9.30 Uhr am Mittwoch. Jetzt ist es Zeit für die Infos und die hat Christian Bitter nochmal für euch.
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2: Schönen guten Morgen. Heute treten zahlreiche Änderungen in Kraft. Der Tankrabatt ist in der Nacht ausgelaufen. Damit werden an den Tankstellen auch wieder die Spritpreise steigen. Außerdem ersetzt die Grundsicherung das bisherige Bürgergeld. Und wer Waren von außerhalb der EU bestellt, der muss mindestens 3 Euro zusätzlich zahlen. Die Meere waren im Juni so warm wie noch nie zu dieser Jahreszeit. Das meldet das EU-Beobachtungsprogramm für Klimawandel und Meeresumweltüberwachung in Bonn. Die globale Durchschnittstemperatur lag demnach am Messtag bei knapp 21 Grad und damit deutlich über den Höchstwerten von 2023 und 2024. Und das sind die Nachrichten im Kreis Warendorf. Im Zusammenhang mit der Welle von Magen-Darm-Beschwerden in der Kinderklinik des St. Franziskus-Hospitals in Aalen gibt es eine neue Entwicklung. Bei einigen der Kinder ist das Norovirus nachgewiesen worden. Das meldet das Kreisgesundheitsamt. Mehr Infos hat Alex Jakob aus der Redaktion.
3: Über 50 Kinder waren übers Wochenende mit Magen-Darm-Beschwerden in die Aalener Kinderklinik gebracht worden. Da hatten die Mediziner Noroviren als Auslöser zunächst ausgeschlossen. Jetzt sind sie in einigen Stuhlproben nachgewiesen worden. Unterdessen laufen die Untersuchungen, ob und wie die Krankheitswelle mit Besuchen im Naturbad in Ennigerloh zusammenhängen können. Die Stadt Ennigerloh hofft, dass die Auswertung der Beckenwasserproben bis Ende der Woche vorliegt.
2: Das Naturbad ist seit den Vorfällen zu. Man nutze die Gelegenheit für eine zusätzliche Grundreinigung der Anlage, heißt es aus dem Ennigerloher Rathaus. In NRW haben Frauen so wenig Kinder wie noch nie auf die Welt gebracht. Nach Angaben des Statistischen Landesamtes lag die Geburtenziffer im vergangenen Jahr bei 1,34 Kinder pro Mutter. Das ist der niedrigste Wert seit 30 Jahren. Im Kreis Warendorf liegt der Schnitt deutlich höher bei 1,48%. Die meisten Städte und Gemeinden bei uns orientieren sich an dieser Marke. Die höchste Geburtenziffer hat Behlen mit 1,8, gefolgt von Everswinkel, Oelde und Beckum. Die niedrigste Geburtenrate in ganz NRW hat Düsseldorf, die höchste Gelsenkirchen. In Drensteinfurt startet ein neues Veranstaltungsformat rund um Energie und Nachhaltigkeit. Unter dem Motto Bürger beraten Bürger teilen Einwohner ihre eigenen Erfahrungen mit. Ganz praktisch und alltagstauglich. Mehr dazu von Helmut Delker aus dem News-Team.
4: Es geht zum Beispiel um Wärmepumpen, Photovoltaik oder naturnahes Gärtnern. Bei der Auftaktveranstaltung berichten Bürgerinnen und Bürger in kurzen Vorträgen, wie sie ihre Projekte umgesetzt haben, mit allen Herausforderungen, Erfolgen und Erkenntnissen. Danach können Besucher direkt Fragen stellen oder sich an Thementischen intensiver austauschen. Ziel ist es, voneinander zu lernen und konkrete Tipps für eigene Vorhaben mitzunehmen.
2: Los geht es am 8. Juli um 6:30 im Kolpinghaus in Drensteinfurt. Der Eintritt ist frei, eine Anmeldung ist nicht nötig. 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
5: Was für ein Kompliment. Ich danke dir, lieber Chris. Ja, die 20-Grad-Marke haben wir tatsächlich jetzt schon geknackt bei uns im Kreis Warendorf, denn 20 Grad bekommen wir aus Enniger am Heimathaus gemeldet. 21 Grad sind es sogar jetzt schon in Sassenberg am Feldmarksee. Bis auf 26 Grad wird im Laufe des Tages das Thermometer klettern. Dazu gibt's reichlich Sonnenschein von morgens bis abends.
0: Das klingt doch nett. 9.33 Uhr, hier ist Radio WRF mit dem schnellsten Verkehrs- und Blitzerservice für die Region. Da sieht alles weiter gut aus, keine größeren Meldungen, aber ein Blitzer ist dazu gekommen. Der steht in Neubeckum an der Hauptstraße. Und wenn euch was auffällt unterwegs, dann schreibt uns auch gerne eine WhatsApp hier ins Studio. 02581 63780. Gute Fahrt wünschen wir euch.
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0: Und das mit uns Simon Panock.
5: Und Alisa Klinert, ich habe gerade noch vergessen einzubringen, die heißeste Moderatorin heute Morgen hier im Studio.
0: Ja, danke, ich fühle mich sehr gespannt.

0: 9.44 Uhr ist es. Alisa Klenert und Simon Panock sind hier noch, Klammer, Ausrufezeichen, denn gleich sind wir raus.
1: Ja, und dann übernimmt Regina Chanton hier das Studio. Ab 10 durch den Vormittag mit Regina. Und um 9:15 geht's direkt mal um ein paar Änderungen im Juli. Unter anderem müssen wir da ja deutlich tiefer in die Tasche greifen, wenn wir jetzt online shoppen bei bestimmten Versandhändlern, wo es auch mal besonders günstig ist. Temu oder sowas.
0: Alles, was aus dem EU-Ausland kommt, kann nämlich wirklich gewaltig teurer werden. Die Einzelheiten gibt es hier bei uns und uns zwei gibt es dann morgen früh wieder pünktlich ab 6.
1: Schönen Mittwoch für euch.

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1: Mit Ralf Bosse. Frankreich unterstreicht bei dieser Weltmeisterschaft eindrucksvoll seine Titelambitionen. Der Weltmeister von 2018 ließ Schweden beim 3:0 im 16. Finale kaum eine Chance und steht verdient in der nächsten Runde. Vor allem die Offensive um Kylian Mbappé und Michael Olise von Bayern München überzeugt bislang auf ganzer Linie. Mit 4 Treffern ist Mbappé der beste Torschütze des Turniers. Mit Tempo, Spielwitz und großer Effizienz gehören die Franzosen für die meisten Experten zu den heißesten Anwärtern auf den WM-Titel.
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2: Mit Malte Albrecht. Guten Morgen. Es ist genauso gekommen, wie wir es alle erwartet haben. Kaum ist der Tankrabatt vorbei, gehen die Preise an den Tankstellen direkt wieder kräftig rauf. Das zeigen die Portale von ADAC und Tankerkönig ganz klar. Billiger Sprit ist demnach die Ausnahme. Danny Hoppe aus den Nachrichten. Preiserhöhungen sind ja weiterhin nur mittags erlaubt. Warum sind die Preise denn jetzt schon wieder so hoch?
3: Ja, weil viele Tankstellen anscheinend schon gestern Mittag die Preise ordentlich erhöht haben und danach weniger gesenkt als zuletzt. Das haben schon gestern Daten des ADAC gezeigt. Und das ärgert die Autofahrer natürlich. Denn klar, der Steuerrabatt von rund 17 Cent ist seit Mitternacht Geschichte. Der Sprit, der jetzt in den Tanks ist, ist aber natürlich noch günstiger eingekauft worden. Und deshalb fühlen sich viele von den Mineralölkonzernen, mal wieder muss man sagen, über den Tisch gezogen. Der ADAC hat sich mal angeschaut, was Diesel und Super E10 am Morgen in größeren Städten wie Berlin, Hamburg, München oder Köln gekostet haben. Und da lagen die Preise in der Regel schon wieder über 1,90 Euro pro Liter, zum Teil sogar wieder über 2 Euro.
2: Der ADAC hat das Vorgehen ja auch schon ziemlich deutlich kritisiert.
3: Ja, er sagt, der aktuelle Preisanstieg sei nicht gerechtfertigt, denn der Rohölpreis steige momentan nicht. Es sei also genau das eingetreten, was man eh schon vermutet habe. Auch das Bundeskartellamt hatte die Mineralölkonzerne schon gestern, als sich diese Entwicklung abgezeichnet hatte, vor übertriebenen Preisaufschlägen gewarnt. Sie dürften die Lage nicht ausnutzen. Beeindruckt hat das die Konzerne aber offenbar nicht, wie man sieht. Was bleibt, ist erneut der Frust vieler Autofahrer.
2: Danke, Danny. Und jetzt weitere Nachrichten im Überblick. Die deutsche Industrie fordert von der schwarz-roten Koalition schnelle Reformen für mehr Wachstum und Wettbewerbsfähigkeit. Die wirtschaftliche Lage sei zu ernst, um weiter Zeit zu verlieren, sagte Verbandshauptgeschäftsführerin Gönner. Sie fordert unter anderem Steuersenkungen und einen konsequenten Bürokratieabbau. Die Koalitionsspitzen beraten heute Abend über ein entsprechendes Reformpaket. In Spanien hat die extreme Hitzewelle im Juni zu einer dramatischen Zahl an Todesfällen geführt. Mehr als 1000 Menschen starben an den Folgen der extremen Temperaturen, teilte das staatliche Gesundheitsinstitut mit. Das sind mehr als doppelt so viele Hitzetote wie im Juni vor einem Jahr. In der EU ist heute eine Ausnahmeregelung bei Zollgebühren ausgelaufen. Wer jetzt Pakete von außerhalb der Europäischen Union bestellt, muss mindestens 3 Euro zusätzlich bezahlen. Bisher blieben Waren im Wert von bis zu 150 Euro zollfrei. Die EU hofft dadurch, die Flut von Paketen von Anbietern wie Temu oder Shein einzudämmen. Hotel Mama hat in Deutschland weiter Hochkonjunktur. Fast jeder dritte 25-Jährige wohnt noch bei den Eltern. Das hat das Statistische Bundesamt mitgeteilt. Auffällig ist, Söhne ziehen noch immer deutlich später zu Hause aus als Töchter. 36% der Männer wohnen mit 25 noch im Elternhaus. Bei den Frauen sind es nur 23%. Aber auf der faulen Haut liegen die jungen Erwachsenen deshalb nicht. Etwa 3/4 der Nesthocker haben einen Job. Die meisten von ihnen arbeiten in Vollzeit. Und das waren die Nachrichten mit Malte Albrecht.
4: Das Wetter ab heute wieder in der Sonnenedition. Den ganzen Tag über gibt's volle Power Sonnenstrahlen. Dazu heute bis zu 25 Grad. Ab morgen auch nochmal 25 Grad. Da wird's dann aber wieder deutlich wechselhafter. Wir bekommen Sonne, Wolken, Wind und ab dem Nachmittag auch wieder etwas Regen ab.
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4: Und dann noch der Blick auf die Straßen mit dem schnellsten Verkehrs- und Blitzerservice hier bei uns. Es blitzt im Beckum auf der Hammerstraße, in Neubeckum auf der Hauptstraße, bei euch in Vorhelm, da steht der Blitzer auf der Dorffelder Straße. Und dann noch zwischen Alberskirchen und Wolbeck auf der Alberskirchener Straße. Alles weitere gerne an die kostenlose 0800 4x5 345.
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4: An alle Online-Shopper und ganz besonders an die, die gerne günstig shoppen. Ab heute tut sich einiges beim Zoll. Die Zollfreigrenze für Shops aus Nicht-EU-Ländern ist ab sofort Geschichte. Was das für uns Verbraucher heißt, ob wir jetzt wirklich mehr zahlen müssen, das klären wir nach drei Songs. Hier bei mir, Regina Chaton. Schön, dass ihr dabei seid.

0: Wer gerne mal besonders günstig shoppt, greift wahrscheinlich zu Temu oder Shein. Na, ab heute könnten die Bestellungen da aber nicht mehr ganz so günstig werden. Ab sofort gibt's nämlich auf alle Bestellungen von unter 150 Euro Zölle obendrauf. Das kostet uns jetzt 3 Euro pro Warengruppe. Das klingt jetzt erstmal nicht schlecht. Also zum Beispiel, wenn ihr in einer Bestellung 3 Paar Socken habt, dann zahlt ihr 3 Euro. Aber wenn da jetzt zum Beispiel Socken, ein Plüschtier und auch noch ein Ladekabel drin sind, dann sind das schon 9 Euro. Und dann gibt's ja auch die Mehrwertsteuer nochmal obendrauf. Also ganz so günstig wird es jetzt vielleicht nicht mehr, wie wir es kennen. Kollege Thorsten Ortmann, muss ich mich denn um die Zollabgaben jetzt selbst kümmern?
1: Ja, das hängt vom Händler ab. Viele große Plattformen nutzen bereits das sogenannte IOS-Verfahren. Dabei werden Steuern und Abgaben direkt beim Kauf berechnet und abgeführt. Der angezeigte Preis ist dann auch der Endpreis. Ist das nicht so, dann kann es aber sein, dass plötzlich der DHL-Bote die Zollgebühren kassiert und das kostet dann nochmal. Ja, und jetzt wird es spannend, wie Temu und Co. auf die neuen Zölle reagieren. Branchenkenner, die vermuten, dass die Portale die zusätzlichen Kosten selbst übernehmen, Preise vielleicht auch neu kalkulieren oder vielleicht auch die Waren verstärkt aus europäischen Ländern verschicken. Dann fallen nämlich keine Zollgebühren an.
0: Und ganz wichtig, bei vielen Plattformen werden die Zollgebühren nicht extra ausgewiesen. Also schön dran denken, wenn er demnächst bestellt.

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1: Mit Christian Böder, guten Tag. Nachdem rund 50 Kinder mit Magen-Darm-Beschwerden in die Kinderklinik in Aalen gebracht wurden, läuft die Suche nach der Ursache und einer möglichen Verbindung mit dem Naturbad in Ennigerloh. Die Mediziner des Aalener St. Franziskus-Hospitals haben nun Noroviren bei einigen betroffenen Kindern nachweisen können. Mehr Infos dazu von Alex Jakob aus dem News-Team.
2: Das Norovirus ist hoch ansteckend und verbreitet sich dort, wo viele Menschen nah beieinander sind, etwa auf Festivals, Kreuzfahrtschiffen, Kitas oder auch in Schwimmbädern. Erkrankte leiden oft unter heftigem Erbrechen und Durchfall, begleitet von Bauchkrämpfen, Kopf- und Gliederschmerzen. Erste Symptome können schon 12 Stunden nach einer Ansteckung auftreten. In der Regel klingen die Beschwerden nach etwa 3 Tagen wieder ab.
1: Das Naturbad in Ennigerloh ist seit den Vorfällen dicht. Die Stadt hofft nun auf die Ergebnisse einer entnommenen Beckenwasserprobe bis zum Wochenende. Am Mittag werden an vielen Tankstellen auch im Kreis Warendorf und im Rest der Region die Spritpreise in die Höhe schnellen. In der Nacht ist der sogenannte Tankrabatt von 17 Cent pro Liter ausgelaufen. Die Bundesregierung wollte damit den Anstieg der Kraftstoffpreise nach dem Beginn des Iran-Kriegs abfedern. Laut ADAC sind die Spritpreise bereits gestern um mehr als 20 Cent pro Liter gestiegen, obwohl der Ölpreis tendenziell sinkt. Fast 460 junge Menschen im Kreis Warendorf suchen noch einen Ausbildungsplatz. Sie haben aber noch gute Chancen, kurz vor dem Start des Ausbildungsjahres einen zu bekommen. Das meldet die Agentur für Arbeit Aalen Münster. Mehr Infos dazu hat Simone Rehe aus dem News-Team.
3: Jeder, der noch keinen Ausbildungsvertrag hat, stehen umgerechnet 1,2 offene Azubi-Stellen gegenüber, sagt Agenturleiter Joachim Fahnemann. Fast 1.340 Ausbildungsplätze hatten die Betriebe und Verwaltungen im Kreis der Arbeitsagentur seit Oktober gemeldet. Davon sind noch 544 unbesetzt. Und das Angebot ist laut Fahnemann vielfältig. Offen sind unter anderem Stellen in kaufmännischen Berufen, in Arztpraxen, Lagern, in Elektroberufen, in der Metallverarbeitung und im Handwerk.
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4: Das Wetter hat heute deutlich weniger Wolken für uns zu bieten. Dafür gibt es wieder jede Menge Sonne den ganzen Tag über. Wir landen wieder bei warmen 25 Grad. Morgen erwartet uns dann aber doch eher eine wilde Mischung. Von Sonne bis Wolken und Regen ist alles einmal mit dabei. Dazu gibt es dann wieder um die 25 Grad bei uns im Kreis. Und dann noch der Blick auf die Straßen mit dem schnellsten Verkehrs- und Blitzerservice hier bei uns. Es blitzt im Beckum auf der Hammerstraße, in Neubeckum auf der Hauptstraße, bei euch in Vorhelm, da steht der Blitzer auf der Dorffelder Straße. Und dann noch zwischen Alberskirchen und Wolbeck auf der Alberskirchener Straße. Alles weitere gerne an die kostenlose 0800 4x5 345.
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4: Kommt gut durch den sonnigen Mittwoch. Wir haben ja schon die 36 Grad überstanden. Diese 25 Grad, die tun uns auch nichts mehr. Regina Chaton ist hier. Hi.

0: Millie Bobby Brown ist wieder zurück auf der großen Leinwand. Nach dem Ende von Stranger Things will die Schauspielerin Netflix einfach mal weiter aufmischen. Jetzt als kleine Schwester von Sherlock Holmes. Enola Holmes Teil 3 ist jetzt raus auf Netflix. Kollege Noah Vroner, du hast alle Teile gesehen?
1: Ja.
0: Und du bist großer Fan?
1: Total.
0: Was erwartet uns denn dieses Mal?
1: Wir begleiten auch in diesem Fall wieder die kleine Schwester von Sherlock Holmes. Also nach der turbulenten Zeit, in der wir sie schon in den ersten beiden Teilen kennenlernen durften, scheint jetzt endlich Ruhe in Enolas Leben einzukehren. Ja, und nicht nur das.
2: Enola Eudoria Holmes, möchtest du mich, Ernest Augustus aus dem Hause Tewksbury, zu deinem Mann nehmen?
3: Ja, ich war genauso überrascht.
1: Ja, Enola und ihr Lord Tewksbury, die wollen heiraten.
0: Und lass mich raten, da wird definitiv noch irgendwas schief gehen.
1: Und zwar genau an ihrem Hochzeitstag.
4: Es geht um ihren Bruder. Sherlock ist entführt worden.
1: Ja, Enola muss an ihrem Hochzeitstag aufbrechen und ihren Bruder Sherlock Holmes retten.
0: Das klingt spannend. Ein neuer Fall für Enola Holmes. Für wen ist das denn was?
1: Ah, für alle, die auf Mystery und Krimi stehen. Aber nicht nur zu intensiv, es sind auch viele Comedy-Elemente dabei.
0: Und Millie Bobby Brown, muss ich sagen, ist auch einfach witzig. Also Comedy kann die Frau auch.
1: Immer
0: sehenswert. Enola Holmes Teil 3 ist raus auf Netflix. Das ist unser Streaming-Tipp heute.

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2: Mit Malte Albrecht. Guten Tag. Geld ist nicht alles, aber den Menschen in Deutschland schon besonders wichtig. Das zeigt eine neue Umfrage, die das Europäische Parlament in der EU durchgeführt hat, für das sogenannte Europabarometer. In Deutschland wurden dafür im April mehr als 1.500 Menschen ab 15 Jahren befragt. Danny Hopper aus dem News-Team, und den meisten sind demnach finanzielle Stabilität, eine gute Wirtschaft und ein bezahlbares Leben wichtig.
3: Auf jeden Fall. Gefragt wurde, was eine gute Lebensqualität auszeichne. Bis zu 4 Aspekte durften genannt werden. Und am wichtigsten ist den Menschen in Deutschland da, dass sie finanziell vernünftig ihren Lebensunterhalt bestreiten können, also mit ihrem Geld gut über die Runden kommen. Danach wurden am häufigsten die Bereiche Gesundheit, ein erfülltes Sozialleben und die Sicherheit genannt. Da unterscheiden wir uns übrigens nicht groß von den Menschen in anderen EU-Staaten. Was dort noch häufiger genannt wurde als in Deutschland, war eine gute Qualität von Lebensmitteln. Generell können wir festhalten, insgesamt sind die meisten zufrieden mit ihrer Lebensqualität.
2: Gefragt wurde ja auch, auf welche Themen sich die EU noch stärker konzentrieren sollte, um ihre Position in der Welt zu stärken. Was ist dabei rausgekommen?
3: Also da wurden in Deutschland vor allem 3 Dinge genannt. Erstens eine bessere Energieunabhängigkeit. Da haben offenbar vor allem die Folgen des Ukraine-Kriegs bei vielen Spuren hinterlassen. Genauso wie beim zweiten Punkt, da wurde nämlich die Verteidigung und die Sicherheit genannt. Außerdem sagen viele, dass die EU sich noch stärker auf die Wettbewerbsfähigkeit fokussieren sollte. Dazu wollen viele, dass sich die EU noch mehr mit den steigenden Kosten und Lebenshaltungskosten befassen sollte und generell mit der Wirtschaft und der Schaffung von Arbeitsplätzen.
2: Danny, danke für die Infos. Und jetzt weitere Themen in der Zusammenfassung. Mit dem Ende des Tankrabatts sind die Spritpreise wieder stark gestiegen. Heute Morgen war Superbenzin der Sorte E10 rund 13 Cent teurer als zur gleichen Zeit gestern, teilte der ADAC mit. Bei Diesel lag das Plus sogar bei knapp 16 Cent. Offenbar haben viele Tankstellen ihre Preise nach dem hohen Anstieg gestern Mittag nur wenig gesenkt. Bei einem Brand in einem Mehrfamilienhaus in Monschau sind in der Nacht 3 Menschen ums Leben gekommen. Der Rest der rund 30 Bewohner blieb nach Polizeiangaben unverletzt. Die Brandursache ist noch unklar. Ein benachbartes Senioren- und Behindertenwohnheim war nicht betroffen. Der Besuch im Kölner Dom kostet ab sofort regulär 12 Euro. Nach Angaben des Domkapitels sollen mit dem Eintritt gestiegene Kosten etwa für den Schutz des Weltkulturerbes finanziert werden. Unter anderem Gottesdienstbesucher, Betende und Kinder bis 13 Jahre kommen weiter kostenlos rein. An bestimmten Tagen ist der Eintritt außerdem für alle frei. Wer demnächst im ICE nach dem Ticket gefragt wird, schaut vielleicht in eine kleine Kameralinse. Die Deutsche Bahn stattet jetzt nämlich auch das Personal im Fernverkehr mit Bodycams aus. Dabei geht es zunächst um mehr als 2000 Mitarbeitende, darunter Zugbegleiter, Beschäftigte in der Bordgastronomie und an den DB-Lounges. Die Kameras sollen für mehr Sicherheit sorgen und können freiwillig getragen werden. Hintergrund ist der tödliche Angriff auf einen Bahnmitarbeiter im Februar. Seitdem hatte die Bahn die Sicherheitsmaßnahmen zunächst vor allem in den Regionalzügen verstärkt. Und das waren die Nachrichten mit Malte Albrecht.
4: Und wir schauen aufs Wetter. Da geht's heute wieder trocken durch den Mittwoch. Die Sonne scheint den ganzen Tag auf den Kreis. Keine Wolken, kein Regen, dafür volle Pulle Sonne. Dazu bekommen wir heute 25 Grad. Morgen auch nochmal 25 Grad, da aber wieder mit einer Mischung aus allem so ziemlich. Also erstmal Sonne, Wind und ein paar Wolken. Die bringen ab dem Nachmittag dann aber auch wieder ein paar Regentropfen mit.
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4: Und dann schauen wir nochmal auf die Straßen mit dem schnellsten Verkehrs- und Blitzerservice hier bei uns. Da wird geblitzt in Beckum auf der Hammerstraße, in Neubeckum auf der Hauptstraße, bei euch in Fellern, da steht der Blitzer auf der Dorffelder Straße und ansonsten noch zwischen Alverskirchen und Wolbeck, da steht er auf der Telchter Straße. Aktuell habt ihr uns noch nichts Neues gemeldet. Wenn euch aber doch noch was auffällt, dann gebt gerne Bescheid über die kostenlose 0800 4x5345.
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4: Ab heute ist der Tankrabatt Geschichte. 17 Cent pro Liter sparen, das war der Deal, den die Regierung für uns klar gemacht hat. Jetzt warten wir nur so auf die ersten Preissprünge. Die werden so gegen Mittag erwartet. Vielleicht sind euch aber schon die ersten Preissprünge aufgefallen. Der ADAC hat ja gemeldet, seit gestern steigen die Preise deutschlandweit wieder an den Tankstellen. Wir quatschen gleich nochmal darüber hier nach drei Songs. Regina Chaton ist hier. Hi.

0: Wir haben heute ja schon mit euch in der Radio WRF Morning Show mit Alisa Klinert und Simon Panock über den Tankrabatt gesprochen. Ob ihr da nochmal extra losgefahren seid, gestern nochmal extra voll getankt habt, bevor der Tankrabatt heute ausläuft. Viele von euch sind extra nochmal los. Unter anderem der Manni, der hat sich ja gestern sogar noch bei mir in der Sendung reingemeldet.
1: In aus Biebern an der Raiffeisen, da spielen sich Situationen ab. Also 50 Meter Stau vor der Tankstelle.
0: Total verrückt. Die ersten krassen Preissprünge werden auch schon gegen Mittag erwartet. Sind euch schon welche aufgefallen? So allmählich klettern sie ja hoch, die Preise. An eurer Tankstelle oder an einer Tankstelle, an der ihr sonst immer vorbeifahrt, habt ihr da schon kurz auf die Anzeige geguckt und dachtet, jetzt geht das schon wieder los? Schickt mir da gerne eine Sprachnachricht dazu. Würde mich echt interessieren, ob die Tanken bei uns im Kreis da direkt wieder schnell waren. 02581 637 80 ist die Nummer.

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1: Mit Christian Böder, guten Tag. Das war's mit dem Tankrabatt. In einer halben Stunde dürften die Spritpreise an den Tankstellen im Kreis Warendorf und auch im Rest der Region deutlich nach oben gehen. Viele waren schon gestern tanken. Das Aus für den Tankrabatt spielte erstaunlicherweise bei vielen aber gar keine Rolle.
2: Ich habe gerade noch nicht mal auf den Preis geguckt. Was kostet's denn gerade?
3: Der Trecker war jetzt einfach leer. Ich hätte jetzt auch getankt, morgen oder übermorgen. Die paar Cent sind mir egal.
4: Ich war jetzt gerade bei Oma, ich habe jetzt gerade noch mal eben schnell den Rasen gemäht. Da hat sie gesagt, hier hast du noch mal 20 Euro mal voll tanken. Dachte ich, nehme ich jetzt noch einmal mit.
5: Ich freue mich, dass es heute noch mal geht. Aber wenn der Tankrabatt abgeschafft wird, finde ich das auch nicht wirklich schlecht, weil ich hielte da von Anfang an nicht so viel davon.
1: Die Bundesregierung hatte wegen der stark gestiegenen Ölpreise durch den Iran-Krieg 2 Monate lang die Energiesteuer gesenkt. Superbenzin war deshalb rund 17 Cent günstiger. Bei Diesel dagegen war der Tankrabatt nicht vollständig beim Kunden angekommen. Im Zusammenhang mit der Welle von Magen-Darm-Beschwerden in der Kinderklinik des St. Franziskus-Hospitals in Aalen ist bei einigen der Betroffenen das Norovirus nachgewiesen worden. Das meldet der Kreis Warendorf. Über 50 Kinder waren übers Wochenende mit zum Teil heftigen Beschwerden in die Kinderklinik gebracht worden. Unterdessen laufen die Untersuchungen, ob und wie die Krankheitswelle mit Besuchen im Naturbad in Ennigerloh zusammenhängen könnten. Die Stadt hofft, dass die Auswertung der Beckenwasserproben bis zum Wochenende vorliegt. In NRW ist die Geburtenziffer im vergangenen Jahr auf den niedrigsten Wert seit 30 Jahren gesunken. Nach Angaben der Landesstatistiker kamen 1,34 Neugeborene auf eine Mutter. Im Kreis Warendorf liegt der Schnitt höher bei 1,48%. Mehr dazu von Ina Artig aus der Redaktion.
6: Die Geburtenziffer fällt je nach Stadt und Gemeinde unterschiedlich aus. Die höchste hat Behlen mit 1,8, gefolgt von Everswinkel, Oelde und Beckum. Die niedrigste hat Sendenhorst. Die Geburtenziffer gibt an, wie viele Kinder eine Frau im Laufe ihres Lebens durchschnittlich zur Welt bringen könnte. Die Daten zeigen auch, Frauen mit ausländischer Staatsangehörigkeit bekamen im vergangenen Jahr im Schnitt mehr Kinder als deutsche Frauen.
1: Insgesamt wurden im vergangenen Jahr knapp 148.000 Kinder in NRW geboren. Das sind rund 3% weniger als noch im Jahr davor. 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
7: Das Wetter ab heute wieder in der Sonnenedition. Den ganzen Tag über gibt's volle Power Sonnenstrahlen. Dazu heute bis zu 25 Grad. Ab morgen auch nochmal 25 Grad, da wird es dann aber wieder deutlich wechselhafter. Wir bekommen Sonne, Wolken, Wind und ab dem Nachmittag auch wieder etwas Regen ab. Und dann noch der Blick auf die Straßen mit dem schnellsten Verkehrs- und Blitzerservice hier bei uns. Es blitzt in Beckum auf der Hammerstraße, bei euch in Neubeckum auf der Hauptstraße. Wir haben einen Blitzer in Vorhelm auf der Dorffelder Straße und auch da nochmal auf der Hauptstraße in der 30er-Zone. Ansonsten blitzt es noch in Eberswinkel auf der K3 und bei euch in Oelde auf der Hans-Böckler-Straße. Wenn euch außerdem noch was auffällt, dann gebt uns gerne Bescheid über die kostenlose 0800 4x5345.
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7: Es geht durch den Mittwochvormittag heute mit mir hier im Studio. Regina Chaton, schön, dass ihr dabei seid.

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2: Ja, nee, ist klar. Leute, ey, was eine Aktion letzten Freitag. Ich hatte bei Instagram und Facebook ein kleines Reel gepostet mit dem Thema hier sterben Erben, das letzte Hemd hat keine Taschen und wer mit Schulden stirbt, hat Plus gemacht und so weiter. Ey, eine Welle darauf, 1,5 Millionen Views, hunderte Kommentare, fast alle lustig. Hier, mein Freund Johann Buchholz aus Emmen hat mir mal gesagt, in Ostfriesland heißt das beim Erben, wenn sich's ausgeht bis zum End, ist das beste Testament. Fand ich immer schon gut, solche Sprüche dazu. Aber die Kommentare auf meiner Seite, die hatten es aber in sich, ey. Pass auf hier, einer, der am meisten dabei war, dein letztes Auto ist immer ein Kombi. Das fand ich richtig gut. Oder hier Nick Draxel aus Stuttgart schrieb, der letzte Scheck soll platzen. Fand ich so gut. Die besten Trauergäste sind Gläubiger, ist so. Oder wie meine Oma gesagt hat, es gibt nichts Traurigeres, als mit dem vollen Konto zu sterben. Ja, und Leute, es ist doch so. Denkt dran. Wir sind alle nur Gast auf Erden. Das Leben ist zu kurz für ein langes Gesicht. Ja, und letzte Woche schon gesagt, im Himmel gibt's kein Bier, drum trinken wir es hier.
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1: Mit Malte Halbricht, guten Tag. Vieles ist in Deutschland in den letzten Jahren nicht so richtig angepackt worden. Deshalb sind sich in der Bundesregierung auch alle einig, dass es große Reformen in vielen Bereichen braucht. Sei es bei der Rente, der Gesundheit, dem Arbeitsmarkt oder den Steuern. Über das Wie wird aber noch gestritten. Die Spitzen von Union und SPD kommen deshalb heute Abend zu den möglicherweise entscheidenden Beratungen über ihr Reformpaket zusammen. Danny Hopper aus dem News-Team, wo droht denn vor allem Streit?
2: Bei einigen Punkten fangen wir mit der Reform der Einkommenssteuer an. Die Koalition will ja vor allem kleine und mittlere Einkommen entlasten. Das Problem ist aber die Gegenfinanzierung. Da gibt es unterschiedliche Ideen. Die SPD ist für einen höheren Spitzensteuersatz und eine höhere Erbschaftssteuer. Das lehnt die Union aber ab. Im Gespräch ist aber auch noch die Anhebung der Reichensteuer oder eine höhere Mehrwertsteuer. Gestritten wird auch noch über die Reformen beim Thema Arbeit, weg von einer täglichen zu einer wöchentlichen Höchstarbeitszeit. Arbeitsministerin Baas will da am liebsten gar nicht ran und am 8-Stunden-Tag festhalten, auch weil ihr die Gewerkschaften im Nacken sitzen. Ja, und auch im Bereich Pflege gehen die Positionen von Union und SPD noch weit auseinander.
1: In anderen Punkten dürfte es harmonischer ablaufen, wie etwa bei der Rente.
2: Ja, die Vorschläge der Rentenkommission sollen schnell umgesetzt werden, wie eine kapitalgedeckte Zusatzrente, die Koppelung des Rentenalters an die Lebenserwartung oder die Abschaffung des frühzeitigen Renteneintritts ohne Abschläge. Da sind sich Union und SPD eigentlich einig. Die Eckpunkte der Reform könnten noch vor der Sommerpause ins Kabinett gehen. Über die Gesundheitsreform und die geplanten Einschnitte bei den Ausgaben ist ja in den letzten Wochen und Monaten schon viel gestritten worden. Da ist man in der Koalition aber am weitesten und hofft noch vor der Sommerpause auf einen Beschluss im Bundestag.
1: Danke, Danny. Und jetzt weitere Themen im Überblick. Die USA und der Iran wollen heute in Katar indirekte Gespräche führen. Das ist aus Diplomatenkreisen durchgesickert. Geplant sind demnach getrennte Beratungen mit den Vermittlern Katar und Pakistan. Die US-Gesandten Witkoff und Kushner werden wohl nicht bei den Verhandlungen in Doha dabei sein. Microsoft will im Rheinischen Revier ein viertes KI-Rechenzentrum bauen. Der zusätzliche Standort soll in Grevenbruch entstehen, teilte der US-Technologiekonzern mit. Wenn alles läuft wie gedacht, soll das Rechenzentrum Anfang der 2030er Jahre in Betrieb gehen. Weitere Standorte sind in Bedburg, Bergheim und Elsdorf geplant oder wurden schon genehmigt. Bundesweit durchsuchen Ermittler heute mehrere Stadtverwaltungen. Hintergrund ist ein Korruptionsverdacht rund um die Fußball-EM 2024 in Deutschland. Das bestätigte das Landeskriminalamt NRW. Auch in der DFB-Zentrale in Frankfurt rückten die Ermittler an. Es geht um tausende EM-Tickets, die Gastgeberstädte zu Vorzugspreisen bekommen haben sollen. Dadurch könnten unzulässige Vorteile entstanden sein. NRW-Innenminister Reul sagte, Fußballtickets seien kein Gehaltsbestandteil. Der Verdacht werde deshalb konsequent aufgeklärt. Aus Sicherheitskreisen hieß es, dass unter anderem gegen einen ehemaligen Mitarbeiter der Stadt Gelsenkirchen ermittelt wird. Und das waren die Nachrichten mit Malte Albrecht.
3: Das Wetter hat heute deutlich weniger Wolken für uns zu bieten. Dafür gibt es wieder jede Menge Sonne den ganzen Tag über. Wir landen wieder bei warmen 25 Grad. Morgen erwartet uns dann aber doch eher eine wilde Mischung. Von Sonne bis Wolken und Regen ist alles einmal mit dabei. Dazu gibt es dann wieder um die 25 Grad bei uns im Kreis. Und dann schauen wir noch auf die Straßen mit dem schnellsten Verkehrs- und Blitzerservice hier bei uns. Da können wir auch direkt auf die Blitzer schauen. Die stehen in Beckum auf der Hammerstraße, in Neubeckum auf der Hauptstraße, bei euch in Oelde auf der Hans-Böckler-Straße, in Vorhelm einmal auf der Dorffelder Straße und einmal auf der Hauptstraße. Dann blitzt es noch auf der Bahnhofstraße zwischen Bruck und Ostbevern und zwischen Everswinkel und Warendorf. Da steht der Blitzer auf der K3. Alles Weitere gerne wie immer an die kostenlose 0800 4x die 5345.
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3: Ja, was machen wir jetzt? Noch mehr als 2 Wochen läuft die Fußball-WM. Ausblenden können wir sie nicht. Ja, sie ist ja irgendwie allgegenwärtig. Also müssen wir uns irgendwie anpassen. Welche Teams werden hier bei uns im Kreis angefeuert? Das haben wir euch gefragt. Welche Teams da am meisten von euch genannt wurden, das hören wir gleich nach 3 Songs. Hier ist Regina Chatton für euch am Mittwochmittag. Schön, dass ihr dabei seid.

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1: Naja, jetzt können wir immerhin nachts wieder normal schlafen.
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1: Also rede ich mir unsere Niederlage bei der WM immer schön. Während die einen noch drüber diskutieren, was aus unserem Trainer wird, schauen sich die anderen schon mal nach einem Alternativteam um, das sie ab jetzt anfeuern können. Die WM geht ja noch über 2 Wochen. Was machen wir in der Zeit? Wir haben euch gefragt, wem ihr ab sofort die Daumen drückt.
3: Also ich bin sehr stark für Portugal, weil ich Ronaldo die Weltmeisterschaft sehr gönnen würde.
4: Ich bin jetzt für Argentinien, damit die Messi und Ronaldo-Debatte endlich offiziell beendet ist.
5: Ich persönlich tendiere jetzt, drücke jetzt dem Marokko die Daumen. Sehr große Underdogs spielen super Fußball und das gefällt mir.
1: Natürlich gibt es die Underdogs. Ich finde diese Messi und Ronaldo-Frage auch interessant. Ich persönlich klammer mich aber an alles, was irgendwie irgendwas mit Deutschland zu tun hat. England zum Beispiel. Ja, hat ja einen deutschen Trainer, Thomas Tuchel. Und heute Abend spielen sie gegen Kongo. Um 18 Uhr ist auch eine humane Zeit. Also, Freunde der Sonne, ab heute bin ich Riesen-England-Fan.
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0: Und wir schauen aufs Wetter. Da geht's heute wieder trocken durch den Mittwoch. Die Sonne scheint den ganzen Tag auf den Kreis. Keine Wolken, kein Regen, dafür volle Pulle Sonne. Dazu bekommen wir heute 25 Grad. Morgen auch nochmal 25 Grad, da aber wieder mit einer Mischung aus allem so ziemlich. Also erstmal Sonne, Wind und ein paar Wolken. Die bringen ab dem Nachmittag dann aber auch wieder ein paar Regentropfen mit. Und wir schauen nochmal auf den schnellsten Verkehrs- und Blitzerservice hier bei uns. Da wird geblitzt in Beckum auf der Hammerstraße, bei euch in Neubeckum auf der Hauptstraße. In Oelde, da steht der Blitzer auf der Hans-Böckler-Straße, in Vorhelm auf der Dorffelder-Straße und auf der Hauptstraße. Dann haben wir immer noch den Blitzer zwischen Wolbeck und Alberskirchen. Da blitzt es auf der Münsterstraße und zwischen Brok und Ostbevern auf der Bahnhofstraße. Alles weitere gerne an die kostenlose 0800 4x5 345.
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0: Und heute verbringen wir wieder den Mittwochmittag zusammen. Regina Chaton ist hier. Hi.
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0: Ja, tschüss Tankrabatt, hallo krasse Spritkosten. Danach sieht es wirklich aus. Der ADAC meldet auch schon seit gestern, dass schon vor Ende des Tankrabatts teilweise die Spritkosten wieder in die Höhe gegangen sind bei uns in Deutschland. Da habe ich euch hier heute Vormittag gefragt, ist euch das auch schon aufgefallen? Hat sich da schon was getan an den Preisen hier bei uns im Kreis an den Tankstellen? Und Alex hat sich bei mir über WhatsApp reingemeldet.
1: Ich habe jetzt gerade gesehen, 2,12 Euro, 2,25 Euro. Also sorry, aber da muss ich einfach nur sagen, wo ist denn da noch der alte Preis, wo das gebraut wurde, was schon vorher auch verkauft wurde? Also da sag ich mal, als Katze nicht ausdenken.
0: Du, Alex, ja, bei mir ganz genauso gestern. Ich dachte, ich tanke nochmal ganz schnell voll. Da wurden mir direkt die 2 Euro pro Liter an meiner Tanke reingedrückt. Da kriege ich böse Flashbacks. Habt ihr auch direkt schon eine Spritpreise entdeckt, bei denen euch die Kinnlade direkt wieder auf den Boden gefallen ist? Dann schickt mir gerne eine Sprachnachricht ins Studio. Das geht über WhatsApp 02581 63780.
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1: Mit José Nachsiandi. Guten Tag. Beim Deutschen Fußballbund dürfte heute große Aufregung herrschen. Dabei geht es nicht nur um das frühe WM aus, sondern auch um die EM vor 2 Jahren. Es gibt umfangreiche Ermittlungen. Die Polizei hat bundesweit Stadtverwaltungen und auch die DFB-Zentrale in Frankfurt durchsucht. Es besteht Korruptionsverdacht bei der Vergabe von EM-Tickets. Thorsten Adolfs aus dem News-Team. Was genau steckt denn hinter diesen Vorwürfen?
2: Im Kern geht es um den Verdacht der Vorteilsnahme und Vorteilsgewährung. Die Staatsanwaltschaft Bochum und das Landeskriminalamt NRW ermitteln, weil Stadtverwaltungen tausende EM-Tickets zu Vorzugspreisen bekommen haben sollen. Und offenbar wurden diese Einladungen und Eintrittskarten teilweise an eigene Mitarbeiter der Stadtverwaltungen vergeben. Das ist dem öffentlichen Dienst aber nicht erlaubt. Besonders im Fokus steht ein ehemaliger Mitarbeiter der Stadt Gelsenkirchen, der zu einem Halbfinale eingeladen worden sein soll und sich so einen finanziellen Vorteil von über 2000 Euro verschafft haben könnte. Die Ermittler vermuten, dass vergleichbare Einladungen auch an EM-Projektleitungen anderer Gastgeberstädte gingen. NRW-Innenminister Reul ärgert sich auf jeden Fall massiv. Er hat eine knallharte Aufklärung der Vorwürfe angekündigt.
1: Wo wurde denn überall durchsucht und wie geht's jetzt weiter?
2: Die Razzien betrafen fast alle EM-Spielorte. Darunter sind aus NRW Köln, Düsseldorf, Dortmund und Gelsenkirchen. Auch mehrere Firmen und der Deutsche Fußballbund in Frankfurt stehen im Visier der Ermittler. Für alle Beteiligten gilt aber natürlich erst einmal die Unschuldsvermutung. Sie konnten sich zu den Vorwürfen bis jetzt ja noch nicht äußern.
1: Vielen Dank, Thorsten. Und diese Themen sind heute Mittag auch noch wichtig. Die Spitzen von Union und SPD kommen nachher zu den vielleicht entscheidenden Beratungen über ein Reformpaket zusammen. Dabei soll es unter anderem um Steuerentlastungen für kleine und mittlere Einkommen gehen. Auch über die Rente, Gesundheit und Pflege soll gesprochen werden. Nach den tödlichen Schüssen in einer Jugendhilfeeinrichtung in Stade hat ein Gericht Haftbefehl gegen den Tatverdächtigen erlassen. Die Staatsanwaltschaft bewertet die Tat als 6-fachen Mord. Der Beschuldigte soll am Montag im Rahmen eines Sorgerechtsgesprächs 2 Frauen und 4 Männer getötet haben. Seit heute kostet der Eintritt in den Kölner Dom zum ersten Mal 12 Euro. Damit sollen die gestiegenen Kosten gedeckt werden. Der Preis gilt an den meisten Tagen und für die meisten Besucher. Es gibt aber auch Ausnahmen. Für Gottesdienstbesucher soll der Eintritt kostenfrei bleiben. Die Deutsche Bahn stattet ab sofort rund 2000 Mitarbeiterinnen und Mitarbeiter im Fernverkehr mit Bodycams aus. Laut Bahn betrifft das unter anderem Zugbegleiter und Beschäftigte im Bordbistro. Die Kameras sollen an der Dienstkleidung befestigt werden, die Nutzung soll aber freiwillig bleiben. Ziel ist es, dass Übergriffe durch Fahrgäste besser dokumentiert werden und damit die Sicherheit erhöht wird. Und das waren die Nachrichten mit José Nachsiandi.
3: Wetter. Ab heute wieder in der Sonnenedition. Den ganzen Tag über gibt's volle Power Sonnenstrahlen. Dazu heute bis zu 25 Grad. Ab morgen auch nochmal 25 Grad. Da wird's dann aber wieder deutlich wechselhafter. Wir bekommen Sonne, Wolken, Wind und ab dem Nachmittag auch wieder etwas Regen ab. Und wir schauen nochmal auf die Straßen mit dem schnellsten Verkehrs- und Blitzerservice hier bei uns. Es blitzt immer noch in Beckum auf der Hammerstraße und in Neubeckum auf der Hauptstraße. In Vorhelm steht auch nochmal ein Blitzer auf der Hauptstraße, bei euch in Oeldorfer Kreuzstraße und der Hans-Böckler-Straße. Geblitzt wird zwischen Eberswinkel und Warendorf auf der K3 und zwischen Bruck und Ostbevern auf der Bahnhofstraße. Alles weitere gerne wie immer an die kostenlose 0800 4x die 5345.
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3: Jedes Mal, wenn ich so auf die Temperaturen gucke, denke ich mir so, boah, heute wieder 25 Grad. Und dann denke ich mir so, nee, wir haben schon die 36 Grad überstanden. Also dagegen ist das da draußen ja fast schon nix quasi. Kommt gut durch den sonnigen Mittwoch. Regina Chaton ist hier. Hi.

0: Ab heute gibt es eine neue Grundsicherung, strengere Regeln, verschärftere Sanktionen. Das ist ab sofort der Fahrplan. Dadurch sollen Menschen schneller in Arbeit gebracht werden. Kollege Mario Unger, das neue Grundsicherungsgeld löst jetzt quasi das Bürgergeld ab. Das wurde ja aber monatelang diskutiert. Warum?
1: Ja, weil Vermögens- und Wohnkosten strenger geprüft werden sollen. Die schnelle Arbeitsaufnahme hat absoluten Vorrang und Leistungsbezieher müssen jede zumutbare Arbeit annehmen, auch wenn sie unter ihren Qualifikationen liegt. Wer wiederholt Termine versäumt, muss mit Kürzungen oder sogar Streichungen der Leistung rechnen. Das ist die neue Grundsicherung. Kritiker halten das für einen sozialpolitischen Skandal.
0: Was genau ist denn da jetzt die Kritik?
1: Ja, Sozialverbände, Gewerkschaften und Opposition befürchten eine Verschärfung von Armut und Wohnungslosigkeit. Mhm. Außerdem kritisieren Arbeitsmarktforscher, dass strukturelle Probleme wie fehlende Qualifikation oder Mangel an bezahlbaren Jobs durch die vielen Sanktionen eben nicht gelöst werden. Die Reform, die eigentlich dafür gedacht ist, Menschen schneller in Arbeit zu bringen, würde genau das nicht tun, so die Kritiker.
0: Ja, die Regierung hält trotzdem daran fest. Sie ist der Meinung, durch diese neue Grundsicherung werden Sozialleistungen gerechter und treffsicherer verteilt. Shut up.

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1: Ich bin Simone Rea. Schönen guten Tag. Wie erwartet sind pünktlich zu 12 Uhr die Spritpreise an vielen Tankstellen nach oben gegangen. Der Kreis Warendorf ist da keine Ausnahme. Ein schneller Blick auf Preisvergleichstabellen zeigt, der Preis für einen Liter E10 liegt in der Spitze um 2,15 Euro. Der Benzinpreis hat sich bei vielen Tankstellen im Kreis zu Mittagszeit um 2 Euro den Liter eingependelt. Die Preise bei Diesel schwanken an den Tankstellen im Kreisgebiet zwischen 1,80 Euro und über 2,10 Euro. Sie liegen meist aber unter der 2-Euro-Marke. Grund für die Anhebung ist der jetzt ausgelaufene Tankrabatt der Bundesregierung. Rund 50 Kinder waren wegen Magen-Darm-Beschwerden in der Kinderklinik in Aalen am Wochenende. Die Suche nach der Ursache der Erkrankung und einer möglichen Verbindung mit dem Naturbad in Ennigerloh läuft aktuell. Die Stadt wartet noch auf die Ergebnisse der Beckenwasseranalyse. Alex Jakob aus der Redaktion fasst für uns zusammen.
2: Die Wasserproben waren am Montag aus dem Naturbad entnommen worden. Für die Mikrobiologie des Wassers gäbe es leider keine Schnelltests, hieß es dazu aus dem Rathaus in Ennigerloh auf Nachfrage. Die Stadt hofft darauf, dass die Ergebnisse bis zum Wochenende vorliegen. Bis auf Weiteres bleibt das Naturbad zu. Die Anlage wird derzeit nochmal gesäubert.
1: Die Mediziner am St. Franziskus Hospital in Aalen haben unterdessen bei einigen betroffenen Kindern das Norovirus nachweisen können. Die Kreispolizei warnt erneut vor betrügerischen Anrufen, die derzeit Menschen im gesamten Kreisgebiet treffen. Zuletzt waren sie aber vermehrt in Telgte und Rennsteinfurt festgestellt worden. Die Maschen sind bekannt. Die Anrufer rufen meist ältere Menschen an und geben sich als Polizisten, Bankmitarbeiter oder als Angehörige aus. Mit Lügengeschichten versuchen sie dann, ihre Opfer um Wertgegenstände und Geld zu bringen. Erfolgreich waren die Betrüger aber wohl bisher nicht, sagt die Polizei. 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
3: Das Wetter hat heute deutlich weniger Wolken für uns zu bieten. Dafür gibt's wieder jede Menge Sonne den ganzen Tag über. Wir landen wieder bei warmen 25 Grad. Morgen erwartet uns dann aber doch eher eine wilde Mischung. Von Sonne bis Wolken und Regen ist alles einmal mit dabei. Dazu gibt es dann wieder um die 25 Grad bei uns im Kreis. Und wir schauen nochmal auf die Straßen mit dem schnellsten Verkehrs- und Blitzerservice hier bei uns. Es blitzt immer noch in Beckum auf der Hammerstraße und in Neubeckum auf der Hauptstraße. In Vorhelm steht auch nochmal ein Blitzer auf der Hauptstraße, bei euch in Oeldorfer Kreuzstraße und der Hans-Böckler-Straße. Geblitzt wird zwischen Eberswinkel und Warendorf auf der K3 und zwischen Bruck und Ostbevern auf der Bahnhofstraße. Alles weitere gerne wie immer an die kostenlose 0800 4x die 5345.
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3: Wo auch immer ihr gerade unterwegs seid, kommt gut durch. Schön, dass ihr dabei seid. Regina Chaton ist hier. Hi.

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Einige werden bei der Hitze da draußen eher dösig, andere fahren da erst groß auf. Nico Santos ist scheinbar so einer, der sich bei Hitze richtig gut konzentrieren kann. Der

haut nämlich gerade einen Song nach dem nächsten raus. Erst letztens kam Optimist. 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Und jetzt gibt's wieder neuen Kram von ihm. Why Don't You Stay heißt der Song. Und der ist irgendwie so ziemlich weg von allem, was Nico Santos eigentlich so macht. Sanfte, melancholische Balladen. Dieser Song ist eher Sommer, Sonne, Sonnenschein. Nico Santos selbst beschreibt den Song als eine lange Sommernacht, die man einfach nicht loslassen möchte. Also, falls ihr noch was für die Sommerplaylist sucht, der kann drauf. Why Don't You Stay, neu von Nico Santos.

0: So, ich lasse euch alleine mit der Kollegin Jenny Heimann. Sie kommt hier gleich ins Studio und übernimmt ab 14 Uhr den Radio WRF Nachmittag. Regina Chaton bin ich. Ich wünsche euch jetzt ganz viel Spaß mit der Jenny und einen schönen, entspannten Mittwochnachmittag.
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3: Mit José Nachsiandi. Guten Tag. Klima- und Umweltforscher schlagen Alarm. Die Weltmeere sind derzeit so warm wie noch nie. Im vergangenen Monat haben Experten des EU-Programms Copernicus neue Höchstwerte gemessen. Sie sagen, die Oberflächentemperatur der Meere lag im Schnitt bei fast 21 Grad. Thorsten Adolfs mit den Details.
4: Das Problem ist, dass die Ozeane 2/3 unseres Planeten ausmachen. Sie funktionieren wie ein gigantischer Speicher für die überschüssige Wärme, die wir durch unseren CO2-Ausstoß produzieren. Wenn dieses System heiß läuft, hat das direkte Folgen für uns alle. Es gibt stärkere Stürme, heftigere Regenfälle und der Meeresspiegel steigt weiter an. Außerdem leiden Korallen unter der Hitze. Das bringt die sensiblen Ökosysteme unter Wasser massiv in Gefahr. Die Prognosen von Copernicus klingen nicht nach Entspannung. Im Gegenteil, es wird erwartet, dass die Temperaturen eher noch weiter steigen werden. Schuld daran ist das Zusammenspiel aus der allgemeinen Erderwärmung und dem Klimaphänomen El Niño. Es tritt alle paar Jahre auf und verändert die Windströmungen über dem Pazifik. Das treibt die Temperaturen zusätzlich in die Höhe. Weil das Phänomen gerade erst wieder Fahrt aufnimmt, müssen wir uns darauf einstellen, dass in naher Zukunft weitere Rekorde fallen. Die Ozeane sind ein Frühwarnsystem für unser Klima und die aktuellen Signale sind leider alles andere als gut.
3: Und diese Themen habe ich heute Nachmittag auch noch für euch. Im Zusammenhang mit der Fußball-EM vor 2 Jahren haben mehrere Razzien in Deutschland stattgefunden. Es geht unter anderem um den Verdacht, dass ein Mitarbeiter in Gastgeberstätten ohne Genehmigung ein Ticket für ein Spiel angenommen haben soll. In die Ermittlungen sind das Landeskriminalamt NRW und die Staatsanwaltschaft Bochum eingebunden. Der US-Konzern Microsoft will in NRW ein weiteres Rechenzentrum bauen. Zusätzlich zu geplanten Anlagen in Bedburg, Bergheim und Elsdorf soll ein viertes Rechenzentrum in Grevenbruch entstehen. Vom Unternehmen heißt es, Microsoft habe mit der Stadt einen Kaufvertrag für eine dafür vorgesehene Fläche unterzeichnet. Die Deutsche Bahn startet rund 2000 Beschäftigte im Fernverkehr mit Bodycams aus, darunter Zugbegleiter und Mitarbeiter im Bordbistro. Die Nutzung soll aber freiwillig bleiben. Ziel ist es, dass Übergriffe durch Fahrgäste besser dokumentiert werden und damit die Sicherheit erhöht wird. Etwa ein Drittel der 25-Jährigen in Deutschland lebt noch bei den Eltern. Diese Zahl kommt vom Statistischen Bundesamt. In den vergangenen Jahren lag die Zahl deutlich drunter. Söhne leben demnach deutlich länger noch bei den Eltern als Töchter. Bei den Männern sind es 36%, bei den Frauen 23%. In vielen anderen EU-Ländern bleiben junge Menschen allerdings deutlich länger bei den Eltern, beispielsweise in Süd- und Osteuropa. Und das waren die Nachrichten mit José Nachsiandi.
5: Dankeschön. Und damit sind wir beim Radio WF-Wetter für unseren Kreis mit 25 Grad in Ennigerloh und 25 Grad in Eberswinkel. Wärmer wird das auch nicht mehr. Ich sag nur blauer Himmel, Sonnenschein, höchstens ein paar schöne Wetterwolken. Das fühlt sich gut an. Und das bleibt auch morgen so ähnlich. Morgen erstmal Sonnenschein am Vormittag. Am Nachmittag kann es auch ein bisschen Regen geben, was gut tut, bei ähnlichen Temperaturen wie heute. Und am Freitag wird es sehr milde mit 23 Grad. Hallo Autofahrer, hier ist Radio WRF mit dem schnellsten Verkehrs- und Blitzerservice für unsere Region. Es wird geblitzt, Albersloh L586 Richtung Remdorf. Da ist die Gulaschkanone aktiv, Beckum Hammerstraße, da steht Gulaschkanone Nummer 2. Es wird geblitzt in Oelde an der Hans-Böckler-Straße und in Oelde an der Kreuzstraße. Und das war's. Ich wünsche euch eine gute Fahrt.
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5: Und an einem Mittwochmittag, wo sich die Wärme gut und einfach nicht zu heiß, sondern schön anfühlt, dann kann man das auch mal spielen. Katrina and the Waves, Walking on Sunshine. Ich bin Jenny Heimann. Kommt gut durch den Nachmittag. Yeah.

0: Der Mittwochnachmittag, Radio WRF ist hier. Und ich habe mich ja nach dem Aus der deutschen Nationalelf bei der WM dafür entschieden, England-Fan zu werden. Heute Abend das Spiel England gegen Kongo. Das gucke ich mir an um 18 Uhr, wenn meine Sendung vorbei ist. Aber wenn ihr jetzt so gar keinen Bock mehr auf Fußball habt, haben die Kollegen Alisa Klinert und Simon Panok aus der Morningshow noch ein paar andere Empfehlungen für euch.
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2: Wie wäre es heute mal mit einem ganz anderen Nachmittag, als es üblicherweise wahrscheinlich bei euch der Fall ist? Also statt fleißig am Handy zu scrollen, einfach mal zu singen. Im Museum Religio in Techte gibt es nämlich das Mitsingkonzert Sommertage, bei dem es musikalisch durch die Sommertage hier bei uns im Kreis Warendorf geht. Heute um 16 Uhr und falls der Ton mal nicht so richtig sitzt, keine Sorge, im Chor fällt das ja grundsätzlich weniger auf.
3: Stimmt. Und wenn ihr schon mal im Religio seid, dann bleibt doch einfach dort. Später gibt es nämlich noch spannende Einblicke in die Arbeit mit Hunden und Pferden. Ab 18 Uhr erfahrt ihr ganz viel über tiergeschützte Therapie und Pädagogik und darüber, wie Tiere Menschen begleiten und unterstützen können.
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Aus dem Jahr 94. All for One, Ice Well bei Radio WRF am Mittwochmittag. Und seit heute Mittag ist der Tankrabatt Geschichte. Es ist teurer geworden an der Tankstelle und wir haben schon die ersten Reaktionen dazu bekommen von euch per WhatsApp 02581-63780. Manfred hat geschrieben, ich habe letztens bei Shell für Super 1,81 bezahlt. Wenn ich jetzt 17 Cent draufrechne, bekomme ich auf 1,98 und nicht wie jetzt an der Säule 2,17 €. Alles Abzug, schreibt er. Ist das so? Wir haben unseren Reporter rausgeschickt und der berichtet von der Stimmung an der Tanke. Gleich hier bei mir, so gegen 14:45 Uhr.

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0: Nickelback, What Are You Waiting For? 14.30 Uhr haben wir es, jetzt gibt's die Infos mit Simone Rea.
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2: Schönen guten Tag. Es ist genauso gekommen wie erwartet. Pünktlich um 12 Uhr sind die Spritpreise an vielen Tanken im Kreis Warendorf zum Teil sprunghaft nach oben gegangen. Grund für den Anstieg ist das Ende des Tankrabatts. Christian Böder aus der Redaktion hat die Infos.
3: Ein Blick auf Preisvergleichstabellen zeigt, kurz nach Mittag lag der Spitzenpreis für einen Liter E10 im Kreisgebiet bei 2,15 Euro, der für E5 sogar noch höher. Bei vielen Tankstellen hatte sich der Benzinpreis aber zunächst bei etwa 2 Euro den Liter eingependelt, plus minus ein paar Cent. Die Preise bei Diesel schwanken zwischen 1,80 Euro und über 2,10 Euro pro Liter, liegen aber meist noch unter der 2-Euro-Marke.
2: Der Ausbruch des Iran-Kriegs hatte die Ölpreise explodieren lassen. Die Bundesregierung hatte deshalb als Tankrabatt 2 Monate lang die Energiesteuer gesenkt. In Telgte und Rennsteinfurt kommt es aktuell vermehrt zu betrügerischen Anrufen, sagt die Polizei. Vor allem ältere Menschen geraten dabei ins Visier der Täter. Die Betrugsmasche ist nicht neu. Die Anrufer geben sich oft als Polizisten, Bankmitarbeiter oder sogar Angehörige aus und erfinden Geschichten, um an Geld oder Wertgegenstände zu kommen. Die Anrufenden haben richtig reagiert und sofort aufgelegt. Das sind gute Nachrichten für Urlauber im Kreis Warendorf. Der Flughafen Münster-Osnabrück baut nach eigenen Angaben sein Winterangebot deutlich aus. Helmut Delkaus Redaktion hat die Infos.
4: Ihr könnt mit Condor vom FMO jeweils 2-mal pro Woche zu den Kanarischen Inseln Gran Canaria und Teneriffa sowie in den ägyptischen Badeort Hurghada fliegen. Die Deutsche Fluggesellschaft stationiert deshalb zu Beginn der Wintersaison Anfang November einen Airbus A320 am FMO. Momentan fliegt Condor im Sommerflugplan des FMO täglich nach Palma de Mallorca.
2: Die Fluggesellschaft reagiere damit auf die hohe Nachfrage nach beliebten Sonnenzielen während der Wintermonate, freut sich der Flughafen Münster-Osnabrück. 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
0: Ja, jetzt freuen wir uns aber erstmal auf den Sommer und die Sommerferien, ne? 20. Juli geht's los mit den Sommerferien hier bei uns im Kreis. Und das Wetter ist jetzt schon sehr Sommerferien-like. 25 Grad in Drinsteinfurt, 25 Grad in Oelde. Und dabei bleibt es heute auch bei einer angenehmen Mischung von Sonne und Wolken. Wie Urlaub zu Hause, oder? Damit kommen wir zum Radio WRF Verkehrsservice, dem schnellsten Verkehrs- und Blitzerservice für die Region. Es wird geblitzt in Albersloh an der L586 Richtung Gremdorf. Da steht die eine Gulaschkanone. Beckum-Hammerstraße steht die zweite. Dann haben wir noch 2 Blitzer in Oelde, einmal in der Hans-Böckler-Straße und einmal in der Kreuzstraße. Das war's. Ich wünsche euch eine gute Fahrt und hab tolle Musik für euch. Kaum zu glauben, dieses Album Back to Black von Amy Winehouse, dieses legendäre Album, ist in diesem Jahr 20 Jahre alt. Daraus hören wir jetzt Rehab.

0: Song, der klingt wie ein Lagerfeuer am See. Echte Sommermusik von Gentleman in Michael Patrick Kelly, Wildfire. Ganz frisch hier bei uns bei Radio WRF. Ja, und seit heute Geschichte. Der Tankrabatt war für viele von uns ja wirklich eine große Erleichterung. Um 0 Uhr in der Nacht ist er ausgelaufen, aber bis heute Mittag um 12 konnte man den Rabatt trotzdem noch mitnehmen, denn erst dann durften ja die Preise an der Tanke wieder erhöht werden. Thorsten Ortmann war den ganzen Vormittag für uns an der Tankstelle. Thorsten, da war bestimmt sehr viel los, oder?
1: Oh ja, den ganzen Vormittag über war hier Dauerbetrieb an der Avia-Tankstelle. Jede Zapfsäule war belegt. Dabei waren viele auch schon gestern da, sagte mir Tankstellenbetreiber Holger Koch.
2: Ich stand also wirklich 250 Meter hier.
1: Ja, und heute vor 12 waren dann die letzten Nachzügler da, die noch gerade eben dran gedacht haben, dass der Tankrabatt wegfällt. Sind Sie extra deswegen hergekommen?
3: Ja, gestern war es mir einfach zu voll.
1: Nehmen Sie den Tankrabatt noch schnell mit?
3: Auf jeden Fall. Wurde mir extra so weitergegeben, dass ich noch tanken muss.
1: Wer hat Ihnen das gesagt?
3: Mein Vater.
1: Und nach 12 ist es dann hier schlagartig ruhig geworden, denn wer jetzt hier auf die Preistafel guckt, der muss starke Nerven haben. E10 ist um 25 Cent raufgeschossen und Diesel um 29 Cent, also deutlich mehr als die 16,7 Cent Tankrabatt. Klar, dass da viele ganz schön sauer sind, dass der Tankrabatt heute endet.
4: Absolute Abzocke, ganz ehrlich. Schon bevor es angekündigt wurde, dass der Tankrabatt endet, sage ich mal, am 1. Juli, gingen die Preise auf einmal hoch.
5: Mit dem Tanken werden wir ja sowieso immer verarscht. Also was soll ich dazu sagen?
1: Ja, und einige, mit denen ich gesprochen habe, die wollen sich schon jetzt überlegen, auf welche Fahrten man vielleicht verzichten kann. Aber den meisten fehlt es auch an Alternativen. Wenn die Spritpreise wieder hochgehen, müssen sie sich dann irgendwie einschränken, oder?
4: Ich zum Glück gerade nicht. Ich kenne auf jeden Fall ein paar Leute, die es machen. Andererseits ist in Deutschland leider das Problem, dass die ÖPNV halt auch unzuverlässig laufen. Ich sag mal, man ist ein bisschen am Arsch.
1: Auch wenn das Tanken heute wieder echt wehtut, Tankstellenpächter Holger Koch hofft, dass die Spritpreise sich schnell wieder normalisieren. Denn er und seine Mitarbeitenden, die haben den ganzen Kundenfrust in den letzten Wochen abgekriegt, obwohl er als Pächter überhaupt keinen Einfluss auf die Preise hat.
2: Abzocker wurden beschimpft. Also das war teilweise was schon wirklich nicht so schön gewesen. Aber die sind da Gott sei Dank geschult drauf. Ich habe gute Leute, die wissen, damit umzugehen. Ich wünsche für uns alle, dass wir bald normale Preise auch wieder weit unter 2 Euro haben. Das würde ich mir sehr wünschen für alle.
0: Ja, ich glaube, das wünschen uns alle. Und trotzdem vielleicht nochmal der Hinweis, wenn ihr tankt und findet, dass das alles echt viel, viel Geld kostet, seid trotzdem nett zum Tankwart. Denn der kann da wirklich nichts dafür.

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5: Mit José Nachciandi, guten Tag. Microsoft scheint sich bei uns in NRW ziemlich wohl zu fühlen. Im Rheinischen Revier will der US-Konzern ein viertes großes Rechenzentrum bauen. Nachdem schon Standorte in Bettburg, Bergheim und Elsdorf geplant sind, soll jetzt Grevenbruch dazukommen. Damit entwickelt sich die Region zum Technologie-Hotspot. Thorsten Adolfs aus dem News-Team, wie weit sind denn die Pläne für Grevenbruch schon?
6: Laut der dpa hat das Unternehmen dort einen Kaufvertrag unterschrieben. Was noch fehlt, ist die Baugenehmigung. Wenn alles glatt läuft, könnten die Rechenzentren in 5 oder 6 Jahren den Betrieb aufnehmen. Microsoft reagiert damit auf den riesigen Bedarf an Rechenleistung für künstliche Intelligenz, der aktuell extrem durch die Decke geht. Für die Region ist das ein dickes Ausrufezeichen, dass der Wandel vom Kohlerevier hin zum digitalen Powerhouse funktioniert.
5: Was bringen uns diese Investitionen und wie profitieren die Menschen davon?
6: Das Thema Jobs ist hier das absolut wichtigste Stichwort. Microsoft sorgt für einen echten Impuls auf dem Arbeitsmarkt. Wenn wir uns die bisherigen Standorte anschauen, dann entstehen dort nicht nur hunderte direkte Arbeitsplätze für den Betrieb, sondern es siedeln sich auch unzählige andere Firmen rundherum an. Der Bürgermeister von Grevenbruch-Krützen freut sich riesig darüber, weil genau das die Zukunftsperspektiven sind, die das Revier braucht. Es sind also Investitionen, von denen am Ende die ganze Region profitieren kann.
5: Danke, Thorsten. Und diese Themen sind heute Nachmittag auch noch wichtig. Die Spitzen von Union und SPD kommen gleich zu den vielleicht entscheidenden Beratungen über ein Reformpaket zusammen. Dabei soll es unter anderem um Steuerentlastungen für kleine und mittlere Einkommen gehen. Auch über die Rente, Gesundheit und Pflege soll gesprochen werden. Russland hat einseitig 7 Grenzübergänge im Bahnverkehr mit Finnland, Estland und Lettland geschlossen. Die Anweisung der russischen Regierung gilt vorübergehend. Zur Dauer wurden keine Angaben gemacht. Auch ein Grund wurde nicht genannt. Seit heute kostet der Eintritt in den Kölner Dom zum ersten Mal 12 Euro. Damit sollen die gestiegenen Kosten gedeckt werden. Der Preis gilt an den meisten Tagen und für die meisten Besucher. Es gibt aber auch Ausnahmen. Für Gottesdienstbesucher soll der Eintritt kostenfrei bleiben. An den Tankstellen ist es so gekommen, wie befürchtet. Die Spritpreise sind mit Auslaufen des Tankrabatts heute massiv angestiegen. Schon gestern, als der Tankrabatt noch galt, haben die Tankstellen die Preise laut ADAC stark angehoben. Anschließend sanken die Preise nur leicht, um dann heute Mittag wieder stark anzusteigen. Der Preissprung heute lag bei über 18 Cent für Benzin und über 20 Cent für Diesel. Aktuell kosten beide Kraftstoffsorten im bundesweiten Schnitt deutlich über 2 Euro pro Liter. Und das waren die Nachrichten mit José Nachciandi.
7: Dankeschön. Und damit sind wir beim Radio WRF-Wetter für unseren Kreis mit wunderschönen 25 Grad in Sassenberg und auch in Ostbevern. Wärmer wird es heute auch nicht bei einer angenehmen Mischung aus Sonne und Wolken. Und genauso angenehm wie es heute ist, ist es auch morgen. Da am Vormittag viel Sonnenschein, am Nachmittag kann es auch mal Regen geben. Aber ich glaube, das können wir alle gut gebrauchen. Hallo Autofahrer, hier ist Radio WRF mit dem schnellsten Verkehrs- und Blitzerservice für die Region. Es wird geblitzt auf der Strecke zwischen Albersloh und Kremdorf. An der L586 ist die Gulaschkanone aktiv. Beckum, Hammerstraße steht Gulaschkanone Nummer 2. In Oelde an der Hans-Böckler-Straße wird geblitzt und an der Kreuzstraße in Oelde ebenfalls. Das war's. Ich wünsche euch eine gute Fahrt.
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7: Ich bin Jenny Heimann, ja, und Katy Perry ist ja schon seit einiger Zeit frisch verliebt in den ehemaligen kanadischen Premierminister Justin Trudeau. Neben dem Turteln hat sie aber auch Zeit gefunden, neue Musik zu machen. Und zwar richtig gute. Neue Single von Katy Perry hört ihr zum ersten Mal gleich. Hier bei mir, nach 3 am Stück. Jetzt erstmal Teddy Swims.

Emily Sondé, Read All About It am Mittwochnachmittag. Und diese Frau kann eigentlich gar keine Zeit zum Schlafen haben. Gerade erst kommt sie zurück von einer Tour mit stolzen 91 Konzerten und dann hat sie auch schon neue Musik am Start. Katy Perry hat eine neue Single, Watch It Burn heißt die. Und wenn man den Song mit einem Wort beschreiben sollte, dann würde wohl das Wort Nostalgie am besten passen. Der Sound erinnert nämlich total an Katy Perrys Hits aus den frühen 2010ern.

0: da erinnern wir uns doch sehr gerne dran. Und noch was Besonderes am neuen Song. Er ist eine sogenannte Twin-Single, heißt, er knüpft thematisch an die letzte Single Band-Aids an. Da ging es nämlich noch um Herzschmerz einer zerbrechenden Beziehung. In Watch It Burn, da geht's ums Neue, um die neue Liebe und ums Leben.
1: I wrote two songs, Band-Aids and Watch It Burn. And I was terrified of putting Watch It Burn out. I was a little scared of putting Band-Aids out because they're so honest and they really tell a lot about my story. And I was like, I'm never putting this out. And cut to now, I'm putting it out.
0: Also sie hat zwei Songs geschrieben, Band-Aids und Watch It Burn, und dachte, diese Songs werde ich nie veröffentlichen, weil die so viel von ihr preisgeben. Umso glücklicher sind wir natürlich, dass sie es jetzt doch gemacht hat. Beide Songs sind raus und jetzt wollen wir natürlich den neuen auch hören. Hier ist Watch It Burn von Katy Perry, hier bei uns bei Radio WRF.

0: Also manchmal sind es ja wirklich die kleinen Momente, die einen so richtig glücklich machen. Gerade während hier die Musik lief von Tom Walker, habe ich meine E-Mails gecheckt und gleich zwei wunderbare Nachrichten bekommen. Zum einen wurde meine neue Kaffeemaschine geliefert, die ist jetzt zu Hause. Und Netflix hat gemeldet, dass der neue Enola Holmes Teil 3 da ist und ab heute anzusehen ist. Ich sag euch was, ich freue mich sowas von auf den Feierabend, das kann man gar nicht glauben.
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0: Eine Reise durch die Geschichte mit Billy Joel. We didn't start the fire. Wir haben es 3:30 und jetzt gibt's die Infos mit Simone Reha.
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2: Schönen guten Tag. Ermittler durchsuchen bundesweit Stadtverwaltungen und die DFB-Zentrale in Frankfurt am Main wegen Korruptionsverdachts bei der Fußball-EM 2024. Es geht um Vorkaufsrechte für tausende Tickets. Die Lage zwischen den USA und dem Iran bleibt weiter angespannt. Dennoch laufen nun Gespräche im Golfstaat Katar. Und jetzt die Meldungen für den Kreis Warendorf. Schnellere Hilfe bei Herz-Kreislauf-Stillstand, das soll die Core-Helper-App im Kreis Warendorf leisten. Seit seinem Start vor 4 Monaten wurde die App 36 Mal aktiviert. In 23 Fällen kam auch Core-Helper zu Hilfe. Ab heute geht das System offiziell in den Dienst. Christian Böde aus der Redaktion fasst für uns zusammen.
3: Getestet wurde das Core-Helper-System seit März und das erfolgreich, heißt es vom Amt für Bevölkerungsschutz des Kreises. Gibt es einen Verdacht auf einen Herz-Kreislauf-Stillstand, alarmiert die Leitstelle Feuer- und Rettungswesen, die Rettungsdienste und über die App auch qualifizierte Ersthelfer nahe des Einsatzortes. Die sollen wertvolle Hilfe leisten bis zum Eintreffen der Rettungsdienstmitarbeiter und so die Überlebenschancen der Betroffenen erhöhen.
2: Nach Angaben des Kreises Warendorf haben sich schon etwa 730 Helfer in der App registriert. 520 davon können bereits alarmiert werden. Nach einer Häufung von Brechdurchfällen nach dem Besuch des Naturbads Ennigerloh läuft die Suche nach der Ursache. Die Kinderklinik Ahlen hat inzwischen doch Noroviren bei vereinzelten betroffenen Kindern nachweisen können. Wie schnell kann sich das Norovirus ausbreiten? Alex Jakob aus der Redaktion mit den Infos.
4: Das Norovirus ist hoch ansteckend und verbreitet sich dort, wo viele Menschen nah beieinander sind, etwa auf Festivals, Kreuzfahrtschiffen, Kitas oder auch in Schwimmbädern. Erkrankte leiden oft unter heftigem Erbrechen und Durchfall, begleitet von Bauchkrämpfen, Kopf- und Gliederschmerzen. Erste Symptome können schon 12 Stunden nach einer Ansteckung auftreten. In der Regel klingen die Beschwerden nach etwa 3 Tagen wieder ab.
2: Ab Montag wurden Wasserproben aus dem Naturbad in Ennigerloh genommen. Die Stadt hofft, dass die Ergebnisse bis zum Wochenende vorliegen. Das Naturbad bleibt bis auf Weiteres zu. Es ist genauso gekommen wie erwartet. Pünktlich um 12 Uhr sind die Spritpreise an vielen Tanken im Kreis Warendorf zum Teil sprunghaft nach oben gegangen. Grund für den Anstieg ist das Ende des Tankrabatts nach 2 Monaten. Kurz nach Mittag lag der Spitzenpreis für einen Liter E10 im Kreis um 2,15 Euro, zeigen Preisvergleichstabellen. Die Preise bei Diesel schwanken, aber liegen meist unter der 2-Euro-Marke bei uns im Kreis. 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
0: Dankeschön, Simone. Und ich bin sehr glücklich, dass wir vor 2 Tagen noch getankt haben. Jo, das ist echt teuer geworden. Schauen wir jetzt mal aufs Wetter. Das ist schön geworden. 25 Grad in Trin-Steinfurt, 25 Grad in Everswinkel. Und dazu ein angenehmer Mix aus Sonne und Wolken. Den haben wir morgen nochmal. Morgen auch nochmal 25 Grad. Da kann es allerdings zum Nachmittag ein bisschen Regen geben, den wir, glaube ich, alle gut vertragen können. Hallo Autofahrer, hier ist Radio WRF mit dem schnellsten Verkehrs- und Blitzerservice für unsere Region. 2 Blitzen haben wir noch, das sind die Gulaschkanonen. Die eine steht an der L586 zwischen Albersloh und Gremdorf und die andere an der Hammerstraße in Beckum. Ich wünsche euch eine gute Fahrt und werde auch heute Abend schnell nach Hause fahren, um Fußball zu gucken. Um 18 Uhr spielt England gegen Kongo. Und ich habe beschlossen, ich halte jetzt nach dem Aus der Deutschen für England. Und ihr? Für wen? Thema gleich hier bei mir nach 3 jetzt am Stück. Ich bin Jenny Heimann, wünsche euch einen schönen Mittwochnachmittag.

0: Texas und Summer Suns am Tag 2 nach dem Deutschland-Debakel gegen Paraguay. Ich hoffe, ihr habt das Ganze inzwischen gut verkraftet und vor allem, ihr habt ein bisschen Schlaf nachgeholt. Ich habe eben nochmal nachgeschaut, also dieser ganze WM-Wahnsinn geht noch eine ganze Weile, noch über 2 Wochen, das ist wirklich lang. Was machen wir denn da? Und vor allem, wem drückt ihr jetzt die Daumen?
1: Also ich bin sehr stark für Portugal, weil ich Ronaldo die Weltmeisterschaft sehr gönnen würde.
2: Ich müsste jetzt gucken, wenn noch alles dabei ist. Spontan. Ich glaube, ich würde England nehmen. Ich würde es Harry Kane wünschen.
3: Ich bin jetzt für Argentinien, damit die Messi- und Ronaldo-Debatte endlich offiziell beendet ist.
4: Ja, also Deutschland ist verdient rausgeflogen. Das war absolut nicht überzeugend. Und ich persönlich drücke jetzt dem Marokko die Daumen. Sehr große Underdog, spielen super Fußball und das gefällt mir.
0: Also die ganze bunte Tüte, da ist alles mit dabei. Heute spielen unter anderem England und Belgien noch. Wir halten euch natürlich auch weiterhin mit unseren WM-Updates auf

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1: Mit José Nachsiandi. Guten Tag.
2: Die Bundeswehr wächst. Wir beschaffen deutlich mehr Material und wir bauen schneller und mehr Infrastruktur. Und doch bleibt viel zu tun.
1: Bundesverteidigungsminister Pistorius vorhin in Berlin. Die Bundesregierung arbeitet weiter daran, die Bundeswehr deutlich schlagkräftiger zu machen. Das Bundeskabinett hat heute grünes Licht gegeben, um auch die Reservisten besser aufzustellen. Sie sollen zum Beispiel dazu verpflichtet werden können, an Wehrübungen teilzunehmen. Auch der Bau wichtiger Militäreinrichtungen soll massiv beschleunigt werden. Thorsten Adolfs mit einem Überblick.
3: Die Bundesregierung will die Reserve bis zum Jahr 2033 auf 200.000 Köpfe aufstocken, zusätzlich zu den regulären Soldaten. Verteidigungsminister Pistorius plant dafür einen entscheidenden Umbruch. Die bisherige Pflicht, dass Arbeitgeber dem Dienst ausdrücklich zustimmen müssen, fällt weg. Wer früher gedient hat, soll künftig je nach Dienstzeit jährlich zwischen 3 und 12 Wochen verpflichtet werden können. In Krisenzeiten, zum Beispiel bei hybriden Bedrohungen, soll dieser Dienst sogar unbefristet möglich sein. Pistorius sagt, mit der Neuregelung werde die Truppe endlich auf den Ernstfall ausgerichtet. Auch beim Bau von Kasernen oder Depots drückt die Regierung ordentlich aufs Tempo. Mit einem neuen Gesetz werden 10 verschiedene Vorschriften zusammengefasst und entrümpelt, damit Unterkünfte, Munitionslager oder Logistikzentren für neue Waffen deutlich schneller fertig werden. Das Ziel ist klar, die Bundeswehr soll nicht mehr durch bürokratische Hürden ausgebremst werden, wenn es um den Ausbau der militärischen Infrastruktur geht.
1: Und das hier ist heute sonst noch los. Im Zusammenhang mit der Fußball-EM vor 2 Jahren haben mehrere Razzien in Deutschland stattgefunden. Es geht unter anderem um den Verdacht, dass ein Mitarbeiter in Gastgeberstätten ohne Genehmigung ein Ticket für ein Spiel angenommen haben soll. In die Ermittlungen sind das Landeskriminalamt NRW und die Staatsanwaltschaft Bochum eingebunden. Der US-Konzern Microsoft will in NRW ein weiteres Rechenzentrum bauen. Zusätzlich zu den geplanten Anlagen in Bedburg, Bergheim und Elsdorf soll ein viertes Rechenzentrum in Grevenbruch entstehen. Vom Unternehmen heißt es, Microsoft habe mit der Stadt einen Kaufvertrag für eine dafür vorgesehene Fläche unterzeichnet. Die Weltmeere sind momentan so warm wie sonst nie in dieser Jahreszeit. Experten des EU-Programms Copernicus haben eine Oberflächentemperatur von fast 21 Grad gemessen. Sie führen das unter anderem auf den Klimawandel zurück. In NRW gibt es einen deutlichen Geburtenrückgang. Frauen in NRW haben im vergangenen Jahr im Schnitt so wenige Kinder auf die Welt gebracht wie schon lange nicht mehr. Im Schnitt waren es 1,34 Kinder pro Frau. Das letzte Mal gab es eine so niedrige Zahl vor 30 Jahren. Schaut man sich die Zahlen genauer an, schwanken sie innerhalb NRWs. Am meisten Kinder pro Frau werden in Gelsenkirchen geboren, am wenigsten in Düsseldorf. Und das waren die Nachrichten mit José Nachsiandi.
4: Dankeschön, José. Willkommen zum Radio WRF-Wetter für unseren Kreis mit angenehmen 25 Grad in Drinsteinfurt und auch in Aalen. Heute Abend auch ein milder Abend, morgen ein milder Tag. Naja, das ist das neue Mild, 25 Grad. Früher hätten wir das warm genannt. Also auch morgen wieder 25 Grad. Ein Tag morgen erstmal mit Sonnenschein. Am Nachmittag kann es auch mal Regen geben. Hallo Autofahrer, hier ist Radio WRF mit dem schnellsten Verkehrs- und Blitzerservice für die Region. Es wird geblitzt an der L586 zwischen Albersloh und Gremdorf, da ist die Gulaschkanone aktiv. Und zwischen in Beckum an der Hammerstraße steht Gulaschkanone Nummer 2. Dann haben wir noch einen Blitzer in Ostbevern an der Bahnhofstraße. Das war's, ich wünsche euch eine gute Fahrt.
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4: Also Fußball-WM gucken und für Deutschland sein, das macht nicht mehr so wirklich viel Spaß. Seit Jahren schon nicht. Und wie kriegen wir das hin, damit es besser wird? Tja, vielleicht sollten wir einfach mal beim Nachwuchs ansetzen und da die Jugendförderung ein bisschen verstärken. Darüber spreche ich gleich mit einem, der sich wirklich damit auskennt, nämlich mit dem Jugendobmann vom Warendorfer SU, Stefan Brinkmann. Die machen da nämlich in Warendorf so richtig gute Jugendarbeit im Fußball. Mehr dazu gleich hier bei mir nach 3 am Stück. Ich bin Jenny Heimann und das sind Coldplay.

0: Nach dem Aus der deutschen Fußballnationalmannschaft bei der WM ist ja die große Frage, wie geht es weiter mit dem deutschen Fußball? Immer nur den Trainer auswechseln, das kann ja auch nicht die Lösung sein. Und vielleicht müssen wir auch einfach mal ganz früh anfangen beim Fußballnachwuchs. Vielleicht müsste der einfach mal besser gefördert werden. Ein Verein bei uns im Kreis, der richtig gute Nachwuchsarbeit leistet, das ist die Warendorfer SU. Da gibt es im Moment rund 28 Jugendmannschaften mit etwa 600 Kindern und Jugendlichen, die da trainieren. Und das ist auch okay, sagt Stefan Brinkmann. Der ist Jugendobmann bei der Warendorfer SU. Aber ein bisschen mehr Anerkennung für die Arbeit, die da leisten, das wäre schon schön. Und auch ein bisschen mehr Unterstützung vom Verband wäre toll, denn gute Ausbildung ist eben auch teuer.
1: Wenn jemand zum Beispiel heutzutage eine B-Lizenz macht, die hat irgendwann mal 500 Euro gekostet. Mittlerweile, ich glaube, 2,5. Das kann sich keiner mehr erlauben.
0: Ja, gute Ausbildung ist teuer und gute Trainer zu finden ist auch nicht leicht. Und dabei sind gute Fußballangebote für die Kids doch so wichtig. Und das nicht nur für den Nachwuchs der Fußballnationalmannschaft.
1: Ich glaube, dass wir dazu sehen, dass die Sport treiben, dass die Fußball spielen, egal oder Handball oder Tennis oder was, da müssen wir einfach mehr dran arbeiten, dass die Jugend von der Straße verschwindet. Weil wo sind sie am besten aufgehoben? Im Verein.
0: Sagt Stefan Brinkmann von der Warendorfer SU und ich glaube, der könnte auch ganz schön recht haben. Ich bin Jenny Heimann. Einen schönen Mittwoch.

Wunderschön. Snow Patrol und Chasing Cars am Mittwochnachmittag. Was machen wir, wenn jemand mit unserer Stimme die KI füttert und einfach neue Songs damit macht? Das fragen sich immer mehr Künstler. Ja, und es gibt auch schon einige Strategien dagegen. Die Backstreet Boys, die haben tatsächlich jetzt Patentrecht auf ihre Stimmen angemeldet. Trademark Yourself heißt das Verfahren. Und damit haben sie das Recht auf die eigene Stimme gesichert. Kluge Jungs, gut gemacht. Hier sind sie, die Backstreet Boys. Larger than life.

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0: Akkermat, wir haben es 16:30. Jetzt gibt's die Infos mit Simone Rea.
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2: Schönen guten Tag. Die Lage zwischen den USA und dem Iran bleibt weiter angespannt. Dennoch laufen nun Gespräche im Golfstaat Katar. Das spanische Gesundheitsministerium hat im Juni etwas mehr als 1000 Hitzetote registriert. So viele wie seit 11 Jahren nicht mehr. Und jetzt die Meldungen für den Kreis Warendorf. Seit März setzt der Kreis Warendorf auf die Chorhelper-App, um bei Herz-Kreislauf-Stillständen schneller Hilfe vor Ort zu haben. Die Bilanz der 4-monatigen Testphase fällt laut Kreis positiv aus. Ina Artig aus der Redaktion. Ab heute wird das System erweitert.
3: Ja, genau. Bisher wurden über die App nur Rettungsdienstkräfte alarmiert. Jetzt können auch alle anderen qualifizierten Ersthelfer eingebunden werden. Aktuell sind rund 730 Menschen registriert, mehr als 500 davon bereits einsatzbereit. Der Kreis hofft, dass sich noch mehr Freiwillige anmelden, denn im Ernstfall kann jede Minute und jeder zusätzliche Helfer Leben retten.
2: In der 4-monatigen Testphase gab es schon 36 Einsätze. In 23 Fällen waren Chorhelfer vor Ort und halfen, bis der Rettungsdienst eintraf. Nach einer Häufung von Brechdurchfällen nach dem Besuch des Naturbads Ennigerloh läuft die Suche nach der Ursache. Kam es durch das Wasser? Das wird jetzt untersucht. Erste Ergebnisse erwartet die Stadt Ennigerloh Ende der Woche. Es gibt Hinweise auf Noroviren. Bei einzelnen der erkrankten Kinder sei das Virus in der Stuhlprobe festgestellt worden, sagte ein Sprecher des Kreises. 6 der rund 50 erkrankten Kinder, die am Wochenende in die Notaufnahme der Kinderklinik Ahlen kamen, wurden direkt stationär aufgenommen. Alle seien inzwischen aber wieder zu Hause, sagt uns heute ein Krankenhaussprecher. Wer über eine Wärmepumpe nachdenkt, kann sich in Ahlen bald wieder direkt beraten lassen. Mitte Juli lädt die Stadt zum 2. Wärmepumpen-Infotag ein, nach dem großen Interesse im vergangenen Jahr. Helmut Delke aus der Redaktion mit den Infos.
4: Im Ratssaal informieren am 14. Juli ab 16 Uhr lokale Fachbetriebe und die Verbraucherzentrale NRW individuell rund um Wärmepumpen und andere Heizsysteme. Neu ist diesmal, das Angebot richtet sich ausdrücklich auch an Eigentümer von Mehrfamilienhäusern. Um 18 Uhr gibt es außerdem einen Fachvortrag. Das Format kommt gut an. Schon beim ersten Infotag im November nutzen mehr als 70 Menschen das Beratungsangebot.
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0: Dankeschön, Simone. Heute nach Feierabend noch mal ein Spaziergang oder vielleicht ein kleiner Besuch im Freibad. Gerne. Das Wetter ist perfekt dafür. 25 Grad haben wir aktuell in Ennigerloh und auch in Oelde. Es ist die Temperatur des Tages bei Sonne und Wolken im Mix. Und es ist auch die Temperatur von morgen. Auch dann 25 Grad. Da kann es allerdings zum Nachmittag Regen geben. Auf den wir uns ja alle sehr freuen. Freitag dann 23 Grad. Auch dann mit einer Mischung aus Sonne und Wolken. Hallo Autofahrer, hier ist Radio WRF mit dem schnellsten Verkehrs- und Blitzerservice für die Region. Wir haben einen Stau auf der A2 Hannover-Dortmund zwischen Oelde und Beckum, 2 Kilometer. Und A1 Münster-Köln zwischen Ascheberg und dem Westhofener Kreuz, hier sind es 14 Kilometer stockend. Geblitzt wird auch, und zwar Albersloh L586 in Richtung Kremdorf, da ist die eine Gulaschkanone aktiv. Beckum Hammerstraße, da steht die zweite. Und geblitzt wird auch noch in Ostbevern an der Bahnhofstraße.
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0: So, und jetzt einmal Finger hoch, wer heute schon getankt hat. Schöner Mist, was? Ja, der Tankrabatt ist ausgelaufen. Jetzt ist es wieder richtig teuer. Und wie ihr damit umgeht, darüber sprechen wir gleich nochmal. Hier bei mir nach Kiss, Martin Garrix und Luis Fonsi. Ich bin Jenny Heimann und sag einfach mal so, kommt trotzdem gut in den Feierabend.

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1: Tim Garrix und Ed Sheeran. Repeat it.
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0: Der Mittwochnachmittag, ja, und heute um Schlag 12 Uhr wurde es ganz schnell ganz teuer an den Zapfsäulen bei uns im Kreis Warendorf. Das war dann das Ende des Tankrabatts und damit wollte um kurz nach 12 auch wirklich keiner mehr tanken. Aber ein paar, die es einfach mussten, die haben wir dann doch getroffen.
1: Halt kacke, ne, wieder zu sehen, 2,20 Euro, wenn das da steht.
2: Och, ich hätte den auch ganz gerne noch länger in Anspruch genommen.
3: Man hat sich dran gewöhnt, sag ich mal. Ja, und jetzt kannst du weder morgens noch abends tanken, ne?
4: Man versucht einfach ein bisschen weniger zu fahren und hofft, dass vielleicht sowas nochmal auftaucht.
5: Ja, mal gucken, was sie sich das nächste Mal einfallen lassen, ne?
0: Ja, aber man muss sagen, am besten drauf war heute Mittag dieser nette Mann, der mit seinem Fahrrad an der Tankstelle vorbeigeradelt ist.
6: Zu meiner Jugendzeit gab es einen Hit und kostet Benzin auch 3,10 Mark, scheißegal, es wird schon gehen. Ja, und da sind wir jetzt.
0: Da sind wir auf jeden Fall.
7: Und kostet Benzin auch 3,10 Mark, scheißegal, es wird schon gehen, ich will fahren. Ich will fahren, ich will fahren.
0: Das ist Ich will Spaß von Markus aus den 80ern. Und man muss wirklich sagen, den meisten Spaß hat man im Moment tatsächlich, wenn man einfach aufs Fahrrad umsteigen kann.

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1: Mit José Nachsiandi. Guten Tag. Die Spritpreise sind im Moment der Aufreger in Deutschland. Sie waren gestern schon vor dem offiziellen Ende des Tankrabatts ordentlich nach oben geschossen. Und heute ist dann das passiert, was viele befürchtet hatten. Es wurde noch mal teurer. Thorsten Adolfs aus dem News-Team. Wie ist der Stand der Dinge?
2: Ja, schauen wir doch noch mal kurz auf gestern. Da waren die Kosten für den Liter Super und für Diesel schon weit über das Maß hinaus angestiegen, das durch den Wegfall des Tankrabatts erklärbar wäre. Das ärgert viele, weil in den Tanks unter den Zapfsäulen noch Kraftstoff war, der günstiger versteuert war. Ja, und aktuell sehen wir an vielen Tankstellen wieder Preise von mehr als 2 Euro für den Liter, egal ob man Super E5, E10 oder Diesel tankt.
1: Und was sagen die Experten zu dieser Preisentwicklung?
2: Fachleute und Verbraucherschützer sind stinksauer darüber. Der Vorsitzende der Monopolkommission DUSO spricht von einer alarmierenden Entwicklung, weil die Mineralölkonzerne das absehbare Ende des Tankrabatts genutzt hätten, um ihre Gewinnspannen gezielt auszuweiten. Und der Verbraucherzentrale Bundesverband spricht von Abzocke, weil die Rohölpreise mittlerweile wieder auf einem normalen Niveau liegen, die Preise an der Zapfsäule aber überhöht bleiben. Das Bundeskartellamt hat die Branche im Visier und prüft die Preisgestaltungen gerade ganz genau. Es könnte die Politik zu Gesetzesverschärfungen drängen, um die Dominanz der wenigen großen Mineralölkonzerne zu brechen und freien, unabhängigen Tankstellen den Marktzugang zu erleichtern. Übrigens, die Mineralölkonzerne nehmen von der Kritik nichts an. Sie haben die Vorwürfe, sie würden die Kunden abzocken, zurückgewiesen.
1: Danke, Thorsten. Und diese Themen habe ich heute Nachmittag auch noch für euch. Wer Billigwaren außerhalb der EU bestellt, zahlt künftig Zoll. Bislang galt eine Ausnahme für Lieferungen mit einem Wert von unter 150 Euro. Diese Regelung ist das heute zu Ende. Pro Warengruppe in der Sendung werden pauschal 3 Euro berechnet. Die Spitzen von Union und SPD kommen gleich zu den vielleicht entscheidenden Beratungen über ein Reformpaket zusammen. Dabei soll es unter anderem um Steuerentlastungen für kleine und mittlere Einkommen gehen. Auch über die Rente, Gesundheit und Pflege soll gesprochen werden. Bundestrainer Nagelsmann ist nach dem Aus bei der Fußball-WM kommentarlos nach Deutschland zurückgekehrt. Am Flughafen München verließ er das Gebäude bei strömendem Regen durch einen Hinterausgang an einem Dutzend Journalisten vorbei. Fans waren nicht gekommen. Die Deutsche Bahn will etwa 2000 Mitarbeiterinnen und Mitarbeiter im Fernverkehr mit Bodycams ausstatten. Laut Bahn betrifft das unter anderem Zugbegleiter und Beschäftigte im Bordbistro. Die Kameras sollen an der Dienstkleidung befestigt werden, die Nutzung soll aber freiwillig bleiben. Ziel ist es, dass Übergriffe durch Fahrgäste besser dokumentiert werden und damit auch die Sicherheit erhöht wird. Und das waren die Nachrichten mit José Nachsiandi.
3: Dankeschön. Damit kommen wir zum Radio-WRF-Wetter für unseren Kreis mit immer noch 25 Grad in Sassenberg und auch in Drinsteinfurt. Heute Abend wird es richtig schön frisch. Gut zum Schlafen, 14 Grad in der Nacht. Morgen dann ein milder Tag wieder, also ein milder, warmer Tag mit Sonne am Morgen, Regen am Nachmittag und Werten um die 25 Grad. Hallo Autofahrer, hier ist Radio WRF mit dem schnellsten Verkehrs- und Blitzerservice für unsere Region. Da haben wir einmal die A1 Münster-Dortmund zwischen Ascheberg und dem Kamener Kreuz 6 Kilometer stockend und A2 Hannover-Dortmund zwischen Oelde und Beckum 5 Kilometer Stau. Mindestens 23 Minuten müsste da mehr einplanen. Geblitzt wird auch noch und zwar einmal steht die Gulaschkanone an der L586 zwischen Albersloh und Gremdorf und an der Hammerstraße in Beckum steht auch eine Gulaschkanone. Geblitzt wird außerdem in Ost-Bever in der Bahnhofstraße. Das war's. Ich wünsche euch eine gute Fahrt.
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3: Ich bin Jenny Heimann. Ja, und jetzt könnt ihr so langsam mal den Rechner runterfahren. Kommt gut in den Feierabend.

0: The Weeknd, Dancing in the Flames.
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2: Am Mittwochnachmittag mit Kai Edling. Schönen guten Tag.
3: Hallo, ich grüße Sie, Frau Heimann.
2: Herr Edling, gestern zur Jahresmitte, da konnten die Aktienindizes nochmal zulegen. Geht das denn heute so weiter?
3: Etwas Rückenwind gibt es heute von der Konjunkturseite. So sind die Verbraucherpreise in der Eurozone im Juni einer ersten Schätzung zufolge weniger stark gestiegen als erwartet. Die Inflation ist erstmals seit Ausbruch des Iran-Kriegs gefallen. Ja, vor allem wegen des jüngsten Rückgangs des Ölpreises. Allerdings sind solche Indikatoren wie die Inflation hier in Bezug auf die Energiepreise dann doch eher nachgelagert und stellen für Investoren aktuell keine wirkliche Überraschung mehr dar. Der DAX heute quasi unverändert, notiert aktuell knapp unter 25.000 Punkte. Der europäische Leitindex Eurostoxx 50 hingegen steht mit 0,6% deutlich im Minus oder 6.290 Zähler.
2: Ja, und die Sportartikelhersteller, die liegen ja aktuell im Fokus. Was für Nachrichten sind das denn, die da die Kurse bewegen?
3: Ja, Adidas geben heute um 1,3% nach. Die Anteilsscheine litten unter vorsichtigen Aussagen des US-Kontrahenten Nike zur künftigen Umsatzentwicklung. Und zudem ist ein neues Sommermärchen unserer Fußballnationalmannschaft ja leider ausgeträumt. Auf der Merchandising-Seite darf man sich hierzulande dann auch nicht mehr viel Umsatz erwarten. Puma kann sich leicht gegen den Trend der großen Mitbewerber stemmen, gewinnt dazu plus 0,6%.
2: Damit sage ich erstmal Dankeschön an Kai Edling und einen schönen Feierabend.
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sehr schöner Song von James Bay, Let It Go. Bei Radio WRF auf dem Weg in den Feierabend gibt's jetzt die 90er. Hier sind Ace of Base mit Life is a Flower.

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0: Schönen guten Tag. Das spanische Gesundheitsministerium hat im Juni etwas mehr als 1000 Hitzetote registriert, so viele wie seit 11 Jahren nicht mehr. Ermittler durchsuchen bundesweit Stadtverwaltungen und die DFB-Zentrale in Frankfurt am Main wegen Korruptionsverdachts bei der Fußball-EM 2024. Es geht um Vorkaufsrechte für tausende Tickets. Und jetzt die Meldungen für den Kreis Warendorf. Autofahrer im Kreis müssen sich ab nächster Woche auf eine weitere Sperrung einstellen. Voraussichtlich ab kommenden Montag wird in Aalen die Zeppelinstraße L547 zwischen dem Europakreisel und dem Kreuzungsbereich Emanuel von Kettlerstraße gesperrt, teilte soeben der Landesbetrieb Straßen NRW mit. Die Fahrbahn auf einer Länge von 1,5 Kilometern habe Risse, Flickstellen, Deckenausbrüche und auch Spurbildungen und müsse erneuert werden. 4 Monate wurde die Corehelper-App im Kreis Warendorf getestet. Seit heute ist das System offiziell am Start. Die Testphase war erfolgreich, sagte uns das Amt für Bevölkerungsschutz des Kreises. Qualifizierte Ersthelfer nahe des Einsatzortes werden über die App alarmiert bei Verdacht auf einen Herz-Kreislauf-Stillstand und leisten wertvolle Hilfe, bis der Rettungsdienst eintrifft. 730 Ersthelfer sind in der App inzwischen registriert. Ärzte, Pflegekräfte, Hebammen, Feuerwehrkräfte und sonstige zertifizierte Ersthelfer. Viele Menschen im Kreis denken über einen Heizungstausch nach. Allerdings bleibt insbesondere die Frage zur Förderung und Finanzierung von Wärmepumpen oder Ähnliches eine zentrale Hürde, heißt es von der Stadt Aalen. Deswegen bietet sie Mitte Juli einen zweiten Wärmepumpen-Infotag an. Helmut Delke aus der Redaktion mit den Infos.
1: Im Ratssaal informieren am 14. Juli ab 16 Uhr lokale Fachbetriebe und die Verbraucherzentrale NRW individuell rund um Wärmepumpen und andere Heizsysteme. Neu ist diesmal, das Angebot richtet sich ausdrücklich auch an Eigentümer von Mehrfamilienhäusern. Um 18 Uhr gibt es außerdem einen Fachvortrag. Das Format kommt gut an. Schon beim ersten Infotag im November nutzen mehr als 70 Menschen das Beratungsangebot.
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2: Dankeschön. Und damit sind wir beim Radio WRF-Wetter für unseren Kreis immer noch bei 25 Grad in Warendorf und auch in Techte. Heute Nacht kühlt es sich ab bis auf 14 Grad und morgen dann wieder ein schöner Tag mit Sonne, Wolken und ein bisschen Regen am Nachmittag und ebenfalls warmen 25 Grad. Hallo Autofahrer, hier ist Radio WRF mit dem schnellsten Verkehrs- und Blitzerservice für unsere Region. Wir haben zunächst einen Stau auf der A1 Münster-Dortmund zwischen Hamburg und Werne und Kamener Kreuz, 7 Kilometer stockend, und es wird geblitzt. Albersloh L586 Richtung Kremdorf steht die Gulaschkanone, in Beckum an der Hammerstraße steht Gulaschkanone Nummer 2 und geblitzt wird in Ostbevern an der Bahnhofstraße.
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2: Kommt gut durch diesen angenehmen Abend mit dem besten Mix. Ich habe für euch Miley Cyrus, Toto und Bibi Rexha. Mein Name ist Jenny Heimann. Guten Tag zusammen.

0: Hier ist Radio WRF am Mittwochnachmittag und was mich ja ehrlich gesagt fast schon ein bisschen wehmütig macht, mehr als die Hälfte des Jahres ist schon rum. Die Tage werden schon wieder kürzer, man kann das kaum glauben. Simon Panock ist bei mir. Du merkst es sogar morgens schon, wenn du aufstehst, ne?
1: Ja, ist tatsächlich so. Bis vor ein paar Tagen war es morgens hell bei mir im Bad, ja, da gab es dann schon Sonnenlicht. Heute Morgen habe ich dann tatsächlich festgestellt, naja, die Sonne geht zwar auf, aber hell ist etwas anderes. Es geht schon leider wieder rückwärts. Trotzdem blicken wir morgen früh in der Radio WAF Morning Show nach vorne, denn wir wollen ja von euch wissen, was steht an so im zweiten Halbjahr 2026. Ja, vielleicht ein beruflicher Wechsel, vielleicht ein Umzug, vielleicht wird geheiratet. Ja, es gibt ja noch so viele Pläne, die man in diesem Jahr umsetzen muss.
0: Wenn ihr was Tolles vorhabt, könnt ihr uns jetzt schon eine Sprachnachricht schicken. 02581 637 80. Also ich freue mich erstmal auf einen Sommerurlaub in Italien.
1: Das ist ein Plan, ja,
0: auf
1: großartig.
0: Auf jeden Fall. So, das Thema morgen bei Simon und Alisa. Was steht an im zweiten Halbjahr 26? Bei mir steht jetzt erstmal an, nach Hause fahren. Ich bin Jenny Heimann und wünsche euch

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1: Mit Ralf Bossel. Bei den nächsten Entscheidungen im 16. Finale steht das Duell zwischen England und der Demokratischen Republik Kongo im Fokus. Die Three Lions rund um Torjäger Harry Kane von Bayern München wollen ihrer Favoritenrolle gerecht werden. Die Afrikaner wollen aber genauso überraschen wie der Senegal gegen Belgien. Ein Spiel auf Augenhöhe zwischen zwei sehr erfahrenen Turniermannschaften. Gastgeber USA trifft auf Bosnien-Herzegowina. Die meisten der 75.000 Zuschauer wollen Team USA in die nächste Runde schreien.
0: 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Es ist 18 Uhr. 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
2: Mit José Nachsiandi. Guten Abend.
3: Wir werden heute einige Zeit brauchen. Es geht jetzt vor allem darum, die Wettbewerbsfähigkeit unserer Wirtschaft wieder zu stärken. Und wir werden auch über das Thema Steuern und Arbeitsmarkt sprechen. Das Ganze ist ein Prozess, der ist gut vorbereitet, aber noch nicht abgeschlossen.
2: Bundeskanzler Merz am Nachmittag in Berlin. Die Spitzen von Union und SPD sitzen gerade im Koalitionsausschuss zusammen. Sie arbeiten an einem großen Reformpaket, um das Land modern und wettbewerbsfähig zu machen. Merz sagte vor dem Treffen, er sei zuversichtlich, dass künftig sowohl Privathaushalte als auch die Industrie entlastet werden. Thorsten Adolfs mit mehr Details.
4: CDU, CSU und SPD haben sich schon auf viele Punkte geeinigt, wie zum Beispiel den Abbau von nervigem Papierkram, damit Behördengänge digitaler und schneller laufen. Bei der Einkommensteuer wollen Union und SPD ab Anfang nächsten Jahres vor allem kleine und mittlere Einkommen entlasten. Allerdings ist das noch ein hartes Stück Arbeit. Die SPD will das mit Steuererhöhungen für Gutverdiener erreichen, davon will die Union aber nichts wissen. Auch bei der Rente stehen wichtige Veränderungen an. Das Rentensystem soll stabilisiert werden, indem die Vorschläge der Expertenkommission schnell umgesetzt werden. Das Thema Arbeitszeit bleibt aber knifflig, weil die Meinungen über tägliche Höchstgrenzen und mögliche längere Arbeitszeiten noch weit auseinandergehen. Auch im Gesundheitswesen wird kräftig um Sparmaßnahmen gerungen, um Beitragserhöhungen bei den Krankenkassen zu verhindern. Kritik an den geplanten Reformen kommt von den Gewerkschaften. Sie fordern, die soziale Gerechtigkeit nicht aus den Augen zu verlieren.
2: Und diese Themen sind heute Nachmittag auch noch wichtig. Vor dem NATO-Gipfel in der kommenden Woche hat das Bundeskabinett zwei Gesetzentwürfe zur Stärkung der Bundeswehr beschlossen. Dabei geht es um den beschleunigten Bau von militärischen Gebäuden und um neue Regeln für die Reserve. Reservistinnen und Reservisten können künftig wieder zu Übungen verpflichtet werden. Im Zusammenhang mit der Fußball-EM vor zwei Jahren haben mehrere Razzien in Deutschland stattgefunden. Es geht unter anderem um den Verdacht, dass städtische Mitarbeiter ohne Genehmigung Tickets für Spiele angenommen haben sollen. In die Ermittlungen sind das Landeskriminalamt NRW und die Staatsanwaltschaft Bochum eingebunden. Der US-Konzern Microsoft will in NRW ein weiteres Rechenzentrum bauen. Zusätzlich zu den geplanten Anlagen in Bedburg, Bergheim und Elsdorf soll ein viertes Rechenzentrum in Grevenbruch entstehen. Vom Unternehmen heißt es, Microsoft habe mit der Stadt einen Kaufvertrag für ein Grundstück unterzeichnet. An den Tankstellen ist es so gekommen wie befürchtet. Die Spritpreise sind mit Auslaufen des Tankrabatts heute massiv angestiegen. Schon gestern, als der Tankrabatt noch galt, hoben die Tankstellen die Preise laut ADAC stark an. Anschließend sanken die Preise nur leicht, um dann heute Mittag wieder stark anzusteigen. Der Preissprung heute lag bei über 18 Cent für Benzin und über 20 Cent für Diesel. Aktuell kosten beide Kraftstoffsorten im bundesweiten Schnitt deutlich über 2 Euro pro Liter. Und das waren die Nachrichten mit José Nachsiandi.
5: Morgen am Donnerstag kriegen wir auf dem Thermometer wieder Spitzenwerte, so um 24 Grad, also ähnlich wie heute. Die Sonne ist auch oft mit dabei, Richtung Nachmittag kann aber auch mal ein Schauer aufziehen. Zum Start ins Wochenende am Freitag, dann schon wieder trocken, 22 Grad in der Spitze. Jetzt für euch der schnellste Verkehrs- und Blitzerservice hier bei Radio WRF. Blitzer stehen heute Abend bei euch in Ost-Bevern, Bahnhofstraße, in Albersloh an der L586 und in Beckum, Hammerstraße. Kommt gut durch diesen Mittwochabend.
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5: Ich hoffe, euer Mittwoch ist bis jetzt schon ziemlich gut gelaufen. Aber selbst wenn nicht, den Abend, den machen wir uns jetzt auf jeden Fall schön. Hier in der Spätschicht. Schön, dass ihr da seid. Herzlich willkommen. Ja.

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0: Einen wunderschönen Mittwochabend wünsche ich euch. Wir haben es gleich 17:45.
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0: Ach, ich finde, in dieser Zeit, in der sowieso gerade vieles irgendwie gedanklich so schwer auf einem liegt, ne, was man so in den Nachrichten hört und was vielleicht so selbst im eigenen Leben gerade so abgeht, da tut zwischendurch auch mal ein bisschen Leichtigkeit einfach ganz gut. Ne? Ich habe das letzte Woche auf dem Festival erlebt. Da haben wir auf dem Zeltplatz in unserem Camp gesessen und auf einmal kam die Nummer, die ich uns jetzt auch mitgebracht habe. Und plötzlich kamen von 7, 8 Camps gefühlt drumherum Menschen einfach dazu, die zusammen mit uns singen wollten. Und dann habe ich mich da auf einmal gefunden, wie ich neben mir rechts und links im Arm so wildfremde Leute hatten, alle komplett verschwitzt, aber es war irgendwie egal. Komplett leicht habe ich mich gefühlt, alle Sorgen in dem Moment vergessen und einfach nur laut mitgeschrien. So gut, mit den anderen fremden Menschen klappt das jetzt vielleicht nicht bei euch, wenn ihr gerade im Auto sitzt, aber könnt ihr trotzdem laut machen, die Soundanlage mal ans Limit bringen und auch eure Stimmbänder zu dieser Nummer hier. Unfassbar geiles Teil. Wir sind Helden, spiele ich uns hier in der Spätschicht. Eure Show am Abend ist Denkmal für euch.

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1: Ich bin Simone Rea. Schönen guten Abend. Autofahrer im Kreis müssen sich ab nächster Woche auf eine weitere Sperrung einstellen. Voraussichtlich ab kommenden Mittwoch wird in Aalen die Zeppelinstraße L547 zwischen dem Europakreisel und dem Kreuzungsbereich Emanuel-von-Kettler-Straße gesperrt, teilte am Nachmittag der Landesbetrieb Straßen NRW mit. Die Vorarbeiten für die Baustelle beginnen schon am Montag. Morgen findet am Berufskolleg Aalen der diesjährige Aktionstag der Stiftung Kinder forschen statt, diesmal zum Thema Medizin der Zukunft. Insgesamt 180 Kinder zwischen 5 und 7 Jahren sind dabei und forschen an über 30 verschiedenen Stationen. Auszubildende helfen, auch die Feuerwehr Aalen oder auch das DRK Warendorf sind mit Stationen dabei. In dieser Größenordnung sei die Veranstaltung erstmalig und wegweisend, heißt es vom Aalener Berufskolleg. Die Kinderklinik Aalen konnte inzwischen die 6 an Brechdurchfall erkrankten Kinder wieder nach Hause entlassen. Sie waren am Wochenende stationär aufgenommen worden. Insgesamt gab es rund 50 erkrankte Kinder, die nach einem Besuch im Naturbad Ennigerloh am Wochenende in die Notaufnahme kamen. Es gibt Hinweise auf Noroviren bei einzelnen der stationär aufgenommenen Kinder, heißt es. Ob das Wasser im Naturbad die Ursache dafür ist, das ist bislang unklar. In Warendorf hat eine Frau in einem Textildiscounter am August-Wessing-Damm Ladendiebe auf frischer Tat ertappt. Das war gestern Mittag schon, teilte heute die Polizei mit. Die Zeugin hatte das Trio bei ihrem Diebstahl beobachtet und die Polizei gerufen. Mehrere Beamte stellten unmittelbar nach dem Anruf 2 Frauen und einen Mann im Bahnhofsbereich fest. Alle 3 hatten Taschen bei sich, in denen sich zum Teil Diebesgut befand. Ermittlungsverfahren wurden eingeleitet. 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
2: Das Wetter wird auch morgen am Donnerstag ganz angenehm warm. 24 Grad um den Dreh so in der Spitze. Erst ist die Sonne auch mit dabei. Richtung Nachmittag kann auch mal ein Schauer dabei sein. Freitag dann wieder trocken, wie es gerade aussieht. Freundlich rund 22 Grad maximal. Jetzt für euch der schnellste Verkehrs- und Blitzerservice hier bei Radio WRF. Blitzer stehen heute Abend bei euch in Ost-Bevern Bahnhofstraße, in Albersloh an der L586 und in Beckum Hammerstraße. Kommt gut durch diesen Mittwochabend.
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4: Eure kostenlose Radio WRF Verkehrshotline. 0800 4 mal die 5 345.
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2: Und das ist für euch Leonie hier im besten Mix. Ich spiele uns Don't Worry.

0: Einen wunderschönen. Herzlich willkommen in unserer kleinen gemütlichen Runde hier.
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0: Ach ja, verliebt sein ist was Schönes. Und manchmal auch was Anstrengendes. Ihr wisst, was ich meine. Ja, gerade am Anfang, wenn man noch auf jedes Wort irgendwie achtet, was sage ich, was halte ich vielleicht lieber noch zurück. Und für mich ein bisschen dieses nach Zuneigung betteln, um Zuneigung kämpfen ja auch manchmal. So, man will nicht mehr reingeben als die andere Person, aber ein bisschen muss man ja auch reingeben. Man will ja auch zeigen, was man fühlt und ja irgendwie so ein bisschen leben. Boah, ja, finde ich schon irgendwie anstrengend, wenn ich drüber nachdenke. Olivia Dean, die sagt aber, es geht auch einfach. Mit der richtigen Person ist es überhaupt gar nicht so anstrengend. Da fühlt sich das ziemlich leicht an. So easy to fall in love. So einfach, sich in dich zu verlieben. So heißt ihre aktuelle Nummer, die ich uns jetzt auch mitgebracht habe, wo es genau eben darum geht, irgendwann eine Person zu treffen, wo es eben nicht anstrengend ist, sie zu verlieben, sondern leicht und wunderschön.
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1: Mit José Nachsiandi. Guten Abend. Sollen deutsche Soldaten dabei helfen, die Straße von Hormus zu sichern? Noch vor wenigen Wochen hatte die Bundesregierung einen solchen Einsatz zumindest angedeutet und vorbereitet. Heute ist Bundesverteidigungsminister Pistorius zurückgerudert. In Berlin sagte er, er rechne jetzt doch nicht mehr damit, dass die Marine zur Minenräumung in der Straße von Hormus eingesetzt wird. Die Einzelheiten hat Thorsten Ados.
2: Zwei Schiffe hat die Marine nach Djibouti geschickt, um für alle Fälle vorbereitet zu sein. Das Minenjagdboot Fulda und den Versorger Mosel. Pistorius stellt jetzt aber klar, die Schiffe werden dort nicht unendlich warten. Er hat heute bei einer Pressekonferenz betont, dass sie nicht bis zum Herbst dort bleiben werden. Die Regierung muss also schon bald entscheiden, ob die Schiffe wieder nach Hause kommen. Der Iran ist wenig begeistert von einem internationalen Minenräumeinsatz. Teheran hat den Plänen eine klare Absage erteilt. Dafür sei der Iran selbst zuständig, heißt es. Zwar gab es vor zwei Wochen ein Abkommen zwischen den USA und dem Iran für eine Waffenruhe, aber die wird von verschiedenen Seiten immer wieder gebrochen. Zurzeit ist die Durchfahrt durch die wichtige Handelsroute frei, aber erst einmal nur für 60 Tage. Für die Zeit danach droht der Iran mit Gebühren, was die USA wiederum strikt ablehnen. Es bleibt also eine Zitterpartie auch für die weltweiten Energiepreise.
1: Und diese Themen waren an diesem Mittwoch auch noch wichtig. Knapp 4 Jahre nach den Anschlägen auf die Nord Stream Pipelines hat die Bundesanwaltschaft einen ersten Tatverdächtigen angeklagt. Es soll sich um den mutmaßlichen Drahtzieher handeln. Bei der Sabotageaktion waren die Leitungen für den Transport von russischem Gas nach Deutschland durch Sprengsätze schwer beschädigt worden. Die Spitzen von Union und SPD sitzen zur Stunde zu den vielleicht entscheidenden Beratungen über ein Reformpaket zusammen. Dabei soll es unter anderem um Steuerentlastungen für kleine und mittlere Einkommen gehen. Auch über die Rente, Gesundheit und Pflege soll gesprochen werden. Wer Billigwaren außerhalb der EU bestellt, zahlt künftig Zoll. Bislang galt eine Ausnahme für Lieferungen mit einem Wert von unter 150 Euro. Diese Regelung ist seit heute zu Ende. Pro Warengruppe in der Sendung werden pauschal 3 Euro berechnet. Bundestrainer Nagelsmann ist nach dem Aus bei der Fußball-WM kommentarlos nach Deutschland zurückgekehrt. Am Flughafen München verließ er das Gebäude durch einen Hinterausgang an einem Dutzend Journalisten vorbei. Fans waren nicht gekommen. In NRW gibt es einen deutlichen Geburtenrückgang. Frauen in NRW haben im vergangenen Jahr im Schnitt so wenige Kinder auf die Welt gebracht wie schon lange nicht mehr. Im Schnitt waren es 1,34 Kinder pro Frau. Das letzte Mal gab es eine so niedrige Zahl vor 30 Jahren. Schaut man sich die Zahlen genauer an, schwanken sie innerhalb NRWs. Am meisten Kinder pro Frau werden in Gelsenkirchen geboren, am wenigsten in Düsseldorf. Und das waren die Nachrichten mit José Nachsiandi.
3: 24 Grad, das ist wohl auch morgen am Donnerstag so um den Dreh der Spitzenwert auf dem Thermometer. Häufig ist der Himmel blau, Richtung Nachmittag kann aber wohl auch mal ein Schauer mit dabei sein. Freitag geht's dann trocken ins Wochenende, Temperaturen um 22 Grad.
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3: Kurz nach 7 haben wir es. Radio WAF läuft bei euch jetzt mit dem schnellsten Verkehrs- und Blitzerservice und Stau auf der A2 Hannover Richtung Dortmund. Zwischen Beckum und Hamm-Üntrop 3 Kilometer Stau. 20 Minuten müsst ihr da mehr mitbringen. Und dann wird geblitzt bei euch in Albersloh an der L586 und in Beckum Hammerstraße. Kommt gut an!
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3: Wunderschönen Mittwochabend zusammen. Jonas Rieck kommt natürlich nicht alleine. Ich habe Calvin Harris und Clementine Douglas hier für euch. Blessings im besten Mix.

Temper City. Den Namen sollten wir uns auf jeden Fall merken. Das ist die Band, die ich euch hier gerade gespielt habe mit ganz neuer Musik. Self-Aware heißt die Nummer. Geht gerade komplett viral. Weltweit durch die Decke, nach kürzester Zeit schon Millionen Klicks. Und ganz ehrlich, wenn ich das gerade so gehört habe, verstehe ich auch auf jeden Fall warum. Hat, finde ich, so ein bisschen was von Arctic Monkeys, oder? Ja. Da werden wir noch einiges von hören. Bin ich mir sehr, sehr sicher. Sollten wir uns merken. Temper City. Ein Name, den wir uns nicht merken müssen, weil wir ihn schon wahrscheinlich ziemlich gut kennen. Der Bandname U2. Habe ich jetzt hier für euch am Start. Where the Streets Have No Name. In der Spätschicht eurer Show am Abend. Hey, ich freue mich sehr, dass wir diesen Mittwochabend zusammen verbringen. Wir haben es 7:15. Schön, dass ihr mit dabei seid. Radio WAF läuft bei euch.

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1: Ich bin Simone Rea. Schönen guten Abend. Autofahrer im Kreis müssen sich ab nächster Woche auf eine weitere Sperrung einstellen. Voraussichtlich ab kommenden Mittwoch wird in Aalen die Zeppelinstraße L547 zwischen dem Europakreisel und dem Kreuzungsbereich Emanuel-von-Kettler-Straße gesperrt, teilte am Nachmittag der Landesbetrieb Straßen NRW mit. Die Vorarbeiten für die Baustelle beginnen schon am Montag. Morgen findet am Berufskolleg Aalen der diesjährige Aktionstag der Stiftung Kinder forschen statt, diesmal zum Thema Medizin der Zukunft. Insgesamt 180 Kinder zwischen 5 und 7 Jahren sind dabei und forschen an über 30 verschiedenen Stationen. Auszubildende helfen, auch die Feuerwehr Aalen oder auch das DRK Warendorf sind mit Stationen dabei. In dieser Größenordnung sei die Veranstaltung erstmalig und wegweisend, heißt es vom Aalener Berufskolleg. Die Kinderklinik Aalen konnte inzwischen die 6 an Brechdurchfall erkrankten Kinder wieder nach Hause entlassen. Sie waren am Wochenende stationär aufgenommen worden. Insgesamt gab es rund 50 erkrankte Kinder, die nach einem Besuch im Naturbad Ennigerloh am Wochenende in die Notaufnahme kamen. Es gibt Hinweise auf Noroviren bei einzelnen der stationär aufgenommenen Kinder, heißt es. Ob das Wasser im Naturbad die Ursache dafür ist, das ist bislang unklar. In Warendorf hat eine Frau in einem Textildiscounter am August-Wessing-Damm Ladendiebe auf frischer Tat ertappt. Das war gestern Mittag schon, teilte heute die Polizei mit. Die Zeugin hatte das Trio bei ihrem Diebstahl beobachtet und die Polizei gerufen. Mehrere Beamte stellten unmittelbar nach dem Anruf 2 Frauen und einen Mann im Bahnhofsbereich fest. Alle 3 hatten Taschen bei sich, in denen sich zum Teil Diebesgut befand. Ermittlungsverfahren wurden eingeleitet. 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
2: Morgen am Donnerstag kriegen wir auf dem Thermometer wieder Spitzenwerte, so um 24 Grad, also ähnlich wie heute. Die Sonne ist auch oft mit dabei, Richtung Nachmittag kann aber auch mal ein Schauer aufziehen. Zum Start ins Wochenende am Freitag, dann schon wieder trocken, 22 Grad in der Spitze. Bei euch läuft Radio WRF jetzt mit dem schnellsten Verkehrs- und Blitzerservice. 7:30 ist durch und da ist die A2 gesperrt. Hannover Richtung Dortmund. Zwischen Beckum und Hamm-Üdentruppe, da hat's gekracht. Der kommt ja gerade gar nicht durch. Ihr werdet abgeleitet. Im besten Fall das Ganze also weiträumig umfahren, damit ihr da nicht vor die Sperrung geratet. Ansonsten blitzt es bei euch in Albersloh an der L586 und in Beckum Hammerstraße. Kommt gut und sicher durch diesen Mittwochabend.
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2: Schön, dass ihr mich mitnimmt. Freue ich mich sehr, dass wir diesen Mittwochabend zusammen verbringen. Macht ihn euch so entspannt es geht. Willkommen zur Spätschicht.

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0: Ava Max hier für euch gespielt, im besten Mix mit Sweet But Psycho. Süß, aber Psycho. Klingt nach einer sehr verrückten Eissorte oder so, oder? Ja, wie passend. Heute ist auch noch Tag der kreativen Eissorte. Na, dann haut mal einen raus.
1: Lavendel, Pfefferminz.
2: Broteis habe ich mal probiert.
3: Ein Rote-Bete-Eis.
4: Ist aber nicht gegessen, weil ich mich da nicht so dran getraut habe, muss ich ehrlich sagen.
5: Tomate-Basilikum.
6: Minions-Eis. Das ist engelblau mit Schaumbananengeschmack.
7: Ja, wir haben Döner-Eis gegessen schon mal.
0: Mit Zwiebel und alles. Und scharfe Soße. Da scheppert bestimmt ordentlich rein. Das einfach mal als Überraschung im Büro mitbringen. An so einem heißen Sommertag. Ja, ich dachte, ich tue ich mal einen Gefallen. Hab mir eine Runde Eis für alle organisiert. Dann aber nicht sagen, was es für eine Sorte ist. Einfach nur genießen. Ne? Die Blicke und Gerüche einfach mal wahrnehmen.
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1: Ich bin Thomas Bleskin. Die Spitzen von Union und SPD beraten im Koalitionsausschuss über ein umfassendes Reformpaket. Im Mittelpunkt stehen unter anderem eine Reform der Einkommensteuer sowie Änderungen bei den Sozialsystemen und am Arbeitsmarkt. Kanzler Merz zeigte sich vor Beginn der Beratungen zuversichtlich. Ziel sei es, den privaten Konsum zu stärken und Investitionen der Wirtschaft anzukurbeln. Ergebnisse werden für morgen erwartet. Die Spritpreise sind mit dem Ende des Tankrabatts stark gestiegen. Superbenzin der Sorte E10 etwa war am Morgen gut 13 Cent teurer als gestern zur gleichen Zeit. Bei Diesel fiel der Anstieg mit gut 15 Cent sogar noch stärker aus. Der befürchtete Rekordsprung zur Mittagszeit ist aber ausgeblieben.
2: Aktuell müssen sich die Autofahrer also erstmal wieder auf Preise über 2 Euro pro Liter einstellen. Geblieben ist auf jeden Fall die 12-Uhr-Regel, also nur eine Erhöhung pro Tag. Super E10 etwa kostete danach heute im Schnitt 2,15 Euro, Diesel 2,11 Euro. Dieser Sprung war noch halbwegs moderat. Allerdings hatten viele Tankstellen den Wegfall des Steuerrabatts wohl schon vorher eingepreist. Laut ADAC waren die Preise schon gestern ziemlich hoch, weil kaum noch gesenkt wurde. Und das, obwohl noch steuerlich günstiger Sprit in den Tanks war. Thomas Brock, Nachrichtenredaktion.
1: Erneuerbare Energien haben in Deutschland so viel Strom geliefert wie nie zuvor in einem ersten Halbjahr. Nach Hochrechnungen des Bundesverbands der Energie- und Wasserwirtschaft deckten Windkraft, Solarenergie und andere erneuerbare Quellen 58% des Stromverbrauchs.
3: Vor allem die Stromerzeugung aus Wind und Sonne hat im ersten Halbjahr kräftig zugelegt. Das lag vor allem wohl daran, dass einfach mehr Wind wehte als im ersten Halbjahr 2025. Und es regnete weniger. Das begünstigte die Stromerzeugung aus Sonnenenergie neben dem stetigen Ausbau von Photovoltaikanlagen. Aus Wasserkraft wurde dagegen im ersten Halbjahr etwas weniger Strom erzeugt. Das gesetzliche Ziel liegt allerdings noch ein Stück weit entfernt. Bis zum Jahr 2030 soll in Deutschland 80% des Bruttostromverbrauchs aus erneuerbaren Energien stammen. Onni Tochau, Berlin.
1: Etwa 30% der 25-Jährigen in Deutschland haben im vergangenen Jahr noch bei ihren Eltern gewohnt. Damit sei der Anteil etwas höher gewesen als in den Jahren davor, teilte das Statistische Bundesamt mit. Söhne leben demnach deutlich länger zu Hause als Töchter. Bei den Männern waren 36% mit 25 Jahren noch nicht ausgezogen, bei den Frauen waren es nur 23%.
4: Das Wetter wird auch morgen am Donnerstag ganz angenehm warm, 24 Grad um den Dreh so in der Spitze. Erst ist die Sonne auch mit dabei. Richtung Nachmittag kann auch mal ein Schauer dabei sein. Freitag dann wieder trocken, wie es gerade aussieht. Freundlich rund 22 Grad maximal.
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4: Radio WRF läuft bei euch jetzt mit dem schnellsten Verkehrs- und Blitzerservice. Es hat einen Unfall gegeben auf der A2 Hannover Richtung Dortmund zwischen Beckum und Hamm-Üntrop. Wenn ihr da lang müsst, plant am besten von vornherein eine Umleitung ein. Und vor allen Dingen ein bisschen mehr Zeit. Geblitzt wird bei euch in Albersloh an der L586 und in Beckum Hammerstraße. Kommt gut und sicher durch diesen Mittwochabend.
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4: Heute ist internationaler Witzetag 2026. Ich kenne keinen einzigen Witz. Aber es ist auf jeden Fall ein großer Witz, dass einfach schon die zweite Jahreshälfte 2026 heute angefangen hat. Oder wie kann das eigentlich sein? Wo ist die Zeit hin? Sprechen wir gleich nochmal rüber. Nach drei Hits. Schön, dass ihr da seid. Heute Morgen.

0: Kaigo für euch gespielt und gleich 7:15 mit Save My Love. Übersetzt, ich spare mir meine Liebe auf. Und zwar für eine Person, die dann auch zurückgeben kann. Vielleicht ja ein ganz guter Vorsatz für die zweite Jahreshälfte, oder?
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0: E. Ist das krass, oder? Ja, zweites Halbjahr 2026 hat einfach heute angefangen. Ich komme gar nicht klar. Ist auch gerade erst gewesen, dass wir uns die ganzen Vorsätze vorgenommen haben und wahrscheinlich ja nicht lange durchgezogen haben, oder? Wie ist bei euch?
3: Ja, ich habe mir vorgenommen, mit dem Rauchen aufzuhören und klappt bis jetzt auch eigentlich ganz gut. Seitdem keine Zigarette mehr angefasst.
4: Ja, bei mir war es halt das Thema Abnehmen, ne? Mehr Sport machen. Klappt schon, aber nicht in dem Maß, wie ich es mir vorgenommen habe, sondern halt eher so 2-3 Mal die Woche. Aber ist ja auch okay. Besser als gar nicht, ne?
0: Ja, aber immerhin, ist auch gar nicht schlecht. Man sollte sich auch nie zu viel vornehmen, ne? Und vor allen Dingen nicht so streng mit sich selbst sein. Und ey, ganz ehrlich, selbst wenn ihr komplett eure Vorsätze auf der Strecke gelassen habt, dann macht ihr jetzt einfach einen Halbjahresvorsatz und startet nochmal komplett neu durch. Ja, ab heute ist auch wieder alles offen. Zweites Halbjahr 26 geht gut los. Schlimm daran, dass einfach in einem halben Jahr schon wieder Silvester ist, oder? Wahnsinn!

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1: Ich bin Simone Rea. Schönen guten Abend. Autofahrer im Kreis müssen sich ab nächster Woche auf eine weitere Sperrung einstellen. Voraussichtlich ab kommenden Mittwoch wird in Aalen die Zeppelinstraße L547 zwischen dem Europakreisel und dem Kreuzungsbereich Emanuel-von-Kettler-Straße gesperrt, teilte am Nachmittag der Landesbetrieb Straßen NRW mit. Die Vorarbeiten für die Baustelle beginnen schon am Montag. Morgen findet am Berufskolleg Aalen der diesjährige Aktionstag der Stiftung Kinder forschen statt, diesmal zum Thema Medizin der Zukunft. Insgesamt 180 Kinder zwischen 5 und 7 Jahren sind dabei und forschen an über 30 verschiedenen Stationen. Auszubildende helfen, auch die Feuerwehr Aalen oder auch das DRK Warendorf sind mit Stationen dabei. In dieser Größenordnung sei die Veranstaltung erstmalig und wegweisend, heißt es vom Aalener Berufskolleg. Die Kinderklinik Aalen konnte inzwischen die 6 an Brechdurchfall erkrankten Kinder wieder nach Hause entlassen. Sie waren am Wochenende stationär aufgenommen worden. Insgesamt gab es rund 50 erkrankte Kinder, die nach einem Besuch im Naturbad Ennigerloh am Wochenende in die Notaufnahme kam. Es gibt Hinweise auf Noroviren bei einzelnen der stationär aufgenommenen Kinder, heißt es. Ob das Wasser im Naturbad die Ursache dafür ist, das ist bislang unklar. In Warendorf hat eine Frau in einem Textildiscounter am August-Wessing-Damm Ladendiebe auf frischer Tat ertappt. Das war gestern Mittag schon, teilte heute die Polizei mit. Die Zeugin hatte das Trio bei ihrem Diebstahl beobachtet und die Polizei gerufen. Mehrere Beamte stellten unmittelbar nach dem Anruf 2 Frauen und einen Mann im Bahnhofsbereich fest. Alle 3 hatten Taschen bei sich, in denen sich zum Teil Diebesgut befand. Ermittlungsverfahren wurden eingeleitet. 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
2: 24 Grad, das ist wohl auch morgen am Donnerstag so um den Dreh der Spitzenwert auf dem Thermometer. Häufig ist der Himmel blau, Richtung Nachmittag kann aber wohl auch mal ein Schauer mit dabei sein. Freitag geht's dann trocken ins Wochenende, Temperaturen um 22 Grad.
3: Radio WRF läuft bei euch jetzt mit dem schnellsten Verkehrs- und Blitzerservice. Es hat einen Unfall gegeben auf der A2 Hannover Richtung Dortmund zwischen Beckum und Hamm-Üntrop. Wenn ihr da lang müsst, plant am besten von vornherein eine Umleitung ein. Und vor allen Dingen ein bisschen mehr Zeit. Geblitzt wird bei euch in Albersloh an der L586 und in Beckum Hammerstraße. Kommt gut und sicher durch diesen Mittwochabend.
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2: Und das jetzt noch ein halbes Stündchen, die wir uns hier schön machen. Zusammen mit Taylor Swift habe ich euch hier mitgebracht, den besten Mix mit Opalite. Schönen Mittwochabend.

Macht euch einen ganz entspannten Mittwochabend. Ich habe passende Musik dabei, gleich von Rihanna und Jay-Z hier im besten Mix. Umbrella, genauso wie ganz neuer Sound von Moschina. Rhythm Unknown spiele ich uns direkt nach dieser Nummer hier von Shaboozy, A Bar Song. Und nachdem ich Tschüss gesagt habe, wenn ihr mögt, hören wir uns morgen hier zur Spätschicht wieder. Bis dahin, lasst euch nicht ärgern. Ich bin Jonas Rieck. Tschüss.

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1: Ich bin Thomas Bleskin. Im Kanzleramt in Berlin läuft der mit Spannung erwartete Koalitionsausschuss. Die Spitzen von Union und SPD wollen die Weichen für gleich mehrere größere Reformen stellen.
2: Auf dem Tisch liegt eine Reform der Einkommensteuer. Kleine und mittlere Einkommen zu entlasten, ist das Vorhaben. Streit gibt es zwischen SPD und CDU/CSU noch darüber, wie es finanziert werden soll. Über einen höheren Spitzensteuersatz etwa? Harter Widerstand von der Union. Ein weiteres kritisches Thema. Soll es statt einer Höchstarbeitszeit pro Tag künftig eher eine pro Woche geben? Vergleichsweise einfach dürfte es dem Koalitionsausschuss fallen, sich auf eine Rentenreform zu einigen. Lea Matschulat, Berlin.
1: Mit dem Ende des Tankrabatts sind die Spritpreise deutlich über die 2-Euro-Marke gestiegen. Nach der heutigen Mittagserhöhung kostete ein Liter Super E10 im bundesweiten Durchschnitt 2,15 Euro, Diesel 2,11 Euro, wie der ADAC mitteilte. Der Automobilclub und die Monopolkommission kritisieren, dass die Mineralölkonzerne die Preise schon vor dem Auslaufen des Tankrabatts kräftig angehoben hätten. Ein großer Teil der Entlastung sei zuletzt nicht mehr bei den Autofahrern angekommen. Noch nie waren die Ozeane in einem Juni so warm wie in diesem Jahr. Die Oberflächentemperatur der Weltmeere hat zum Sommerbeginn einen neuen Rekord erreicht. Das haben die Experten des EU-Klimadienstes Copernicus gemessen.
3: Etwa 21 Grad Wassertemperatur haben die Experten gemessen. Die Adria, das Mittelmeer, wird sich in diesem Sommer für viele Urlauber wohl anfühlen wie eine Badewanne. Zumal in den kommenden Monaten wohl weitere Rekorde gebrochen werden. Grund für die Erwärmung sei der Klimawandel und das Klimaphänomen El Niño, so die Fachleute. Und das bedeutet auch, möglicherweise wird es häufiger Starkregen geben, Sturm und Überschwemmungen. Claudia Wächter, Nachrichtenredaktion.
1: Im Fall der Anschläge auf die Nord Stream Gaspipelines aus dem Jahr 2022 ist erstmals Anklage gegen einen der mutmaßlichen Beteiligten erhoben worden. Nach Medienberichten wirft die Bundesanwaltschaft dem Ukrainer Serhiy K. unter anderem das Herbeiführen einer Sprengstoffexplosion und die Zerstörung von Bauwerken vor. Das hanseatische Oberlandesgericht in Hamburg muss nun über die Zulassung der Anklage und die Eröffnung eines Prozesses entscheiden. Und zum Fußball. England hat bei der WM das Achtelfinale erreicht. Die Mannschaft von Trainer Thomas Tuchel gewann gegen die Demokratische Republik Kongo mit 2:1.
4: Das Wetter. Heute Abend bleibt das Wetter bei uns in Nordrhein-Westfalen ruhig und überwiegend trocken. In der Nacht bleibt es ganz ähnlich, bei Tiefstwerten um die 11 Grad. Der Donnerstag dann etwas wilder, viele Wolken, Regen im Tagesverlauf und zwischendurch kurze Schauer. Höchstwerte 23 bis 27 Grad.
5: NRW Verkehr.
4: A1, Münster Richtung Köln, zwischen Kreuz Dortmund-Unna und Westhofener Kreuz, 3 Kilometer, 24 Minuten. Dann die A4 Köln Richtung Aachen, zwischen Elsdorf und Märzenich, 4 Kilometer, dauert eine Stunde länger. Und die A44 Dortmund Richtung Kassel, zwischen Erwitte-Anröchte und Büren, 5 Kilometer, 25 Minuten. Euch allen unterwegs, eine gute und sichere Fahrt.
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4: Hier ist Leo Aregi an diesem Mittwochabend. Ja, Kanada 2027 mit dabei beim Eurovision Song Contest. Na gut, da werden die Grenzen von Europa nochmal so ein bisschen weiter gedeutet. Aber warum nicht? Sie wollen eben auch auf der größten Musikbühne der Welt stehen und da ihre Songs performen. Die USA ja noch nicht dabei. Ich meine, vielleicht ändert sich das noch. Könnte ja sein. Oder es gibt nicht.

0: Ja, heute hieß es Abschied nehmen vom Tankrabatt. Seit 12 Uhr heute ist er Geschichte. Er war uns wochenlang ein treuer Begleiter, hat uns das Leben ein bisschen erleichtert. Mit 16,7 Cent Rabatt auf den Spritpreis. Keine Ahnung, vielleicht konnte man dafür im Biergarten Bier mehr bei den Deutschlandspielen sich reindübeln. Aber wir lassen das, ein unerfreuliches Thema reicht und das ist einfach die Einstellung dieses Tankrabatts. Bis 12 Uhr konnte man ja heute noch ordentlich was mitnehmen. Erst dann durften die Mineralölfirmen die Preise wieder auf den normalen Preis hochhauen. Thorsten Ortmann war für uns heute an der Tankstelle. Thorsten, da war bestimmt richtig was los, oder?
1: Ja, den ganzen Vormittag über gab es Dauerbetrieb an jeder Zapfsäule und auch schon an den Tagen davor.
2: Ich habe den extra noch mitgenommen. Gestern war es mir einfach zu voll. Die standen ja bis beide Seiten auf der Straße.
1: Nehmen Sie den Tankrabatt noch schnell mit?
3: Auf jeden Fall. Wurde mir extra so weitergegeben, dass ich noch tanken muss.
1: Wer hat Ihnen das gesagt?
3: Mein Vater.
1: Nach 12 Uhr ist es dann schlagartig ruhig geworden. Wer dann auf die Preistafel geguckt hat, der brauchte starke Nerven. E10 ist um 25 Cent raufgeschossen und Diesel um 29 Cent. Also deutlich mehr als die 16,7 Tankrabatt.
0: So, jetzt sind die Preise erstmal wieder kräftig gestiegen. Wie geht's denn weiter?
1: Ja, viele Experten glauben, dass die Preise erstmal oben bleiben, denn die Lage an der Straße von Hormuz bleibt instabil. Aber viele Autofahrende glauben auch, dass die Mineralölfirmen stärker an der Preisschraube gedreht haben als nötig.
4: Absolute Abzocke, ganz ehrlich. Schon bevor es angekündigt wurde, dass der Tankrabatt endet, sage ich mal, am 1. Juli, gingen die Preise auf einmal hoch.
1: Auch die zuständige Monopolkommission kritisiert die Preissteigerung der vergangenen Tage. Tankstellenpächter Holger Koch hofft derweil, dass die Preise bald wieder runtergehen, damit auch die Anfeindungen gegen ihn und sein Team aufhören. Denn die Mineralölkonzerne bestimmen die Preise und nicht die Tankstellenpächter.
5: Abzocker wurden beschimpft. Also das war teilweise was schon wirklich nicht so schön gewesen. Aber die sind da Gott sei Dank geschult drauf. Ich habe gute Leute, die wissen damit umzugehen. Ich wünsche für uns alle, dass wir bald normale Preise auch wieder weit unter 2 Euro haben. Das würde ich mir sehr wünschen für alle, ja.
0: Seit 12 Uhr ist der Tankrabattgeschichte, wird nicht verlängert. Thorsten Ortmann, war das mit den Infos? Danke dir.
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0: Das ist James Blunt für diesen Mittwochabend. 1970.

0: Musik sein.
1: Teddy Swims ist wirklich ein großartiger Künstler und Sänger. Mr. Know-It-All, so heißt seine aktuelle Single. Ist auch gerade auf Nordamerika-Tournee und braucht für diese Tournee ein ganz bestimmtes Bühnenlicht. So häufig, dass es jetzt in Nordamerika ausverkauft ist.
2: Ja,
1: so kann es kommen, aber ich meine, die Show ist ja echt genial. Ich bin Leo Argy, schönen Mittwoch euch.

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1: Ja, Atze Schröder hat eine große Fanbase, das weiß er auch. 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
4: Ja, nee, ist klar.
5: Leute, Leute, Leute, ey, was eine Aktion letzten Freitag. Ich hatte bei Instagram und Facebook ein kleines Reel gepostet mit dem Thema, hier sterben Erben, das letzte Hemd hat keine Taschen und wer mit Schulden stirbt, hat Plus gemacht und so weiter. Ey, eine Welle darauf, 1,5 Millionen Views, hunderte Kommentare, fast alle lustig. Hier, mein Freund Johann Buchholz aus Emmen hat mir mal gesagt, in Ostfriesland heißt das beim Erben, wenn sich's ausgeht bis zum End, ist das beste Testament. Fand ich immer schon gut, solche Sprüche dazu. Aber die Kommentare auf meiner Seite, die hatten es aber in sich, ey. Pass auf hier, einer, der mit am meisten dabei war, dein letztes Auto ist immer ein Kombi. Das fand ich richtig gut. Oder hier Nick Draxel aus Stuttgart schrieb, der letzte Scheck soll platzen. Fand ich so gut. Die besten Trauergäste sind Gläubiger, ist so. Oder wie meine Oma gesagt hat, es gibt nichts Traurigeres, als mit dem vollen Konto zu sterben. Ja, und Leute, es ist doch so, denkt dran. Wir sind alle nur Gast auf Erden. Das Leben ist zu kurz für ein langes Gesicht. Ja, und letzte Woche schon gesagt, im Himmel gibt's kein Bier, drum trinken wir es hier.
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1: Ich bin Katrin Müller. Im Kanzleramt in Berlin läuft der mit Spannung erwartete Koalitionsausschuss. Die Spitzen von Union und SPD wollen die Weichen für gleich mehrere größere Reformen stellen.
2: Auf dem Tisch liegt eine Reform der Einkommensteuer. Kleine und mittlere Einkommen zu entlasten, ist das Vorhaben. Streit gibt es zwischen SPD und CDU/CSU noch darüber, wie es finanziert werden soll. Über einen höheren Spitzensteuersatz etwa? Harter Widerstand von der Union. Ein weiteres kritisches Thema. Soll es statt einer Höchstarbeitszeit pro Tag künftig eher eine pro Woche geben? Vergleichsweise einfach dürfte es dem Koalitionsausschuss fallen, sich auf eine Rentenreform zu einigen. Aus Berlin, Lea Matschulat.
1: Nach dem Ende des Tankrabatts sind die Spritpreise stark gestiegen. Nach dem typischen Mittagssprung stiegen die Preise für E10 im bundesweiten Durchschnitt auf 2,15 Euro pro Liter an, bei Diesel auf 2,11 Euro. Der Steuerrabatt in Höhe von etwa 17 Cent pro Liter war zum 1. Juli ausgelaufen. Der ADAC und die Monopolkommission werfen den Mineralölkonzernen vor, das Ende des Tankrabatts schon vor dessen Auslaufen in die Preise eingerechnet zu haben. Die Bundesanwaltschaft hat in Hamburg Anklage gegen einen mutmaßlichen Drahtzieher der Nord Stream-Anschläge im September 2022 erhoben. Das bestätigte die Kanzlei des angeklagten Ukrainers.
3: Die Bundesanwaltschaft wirft dem Mann laut Medienberichten Kriegsverbrechen, das Herbeiführen einer Sprengstoffexplosion und die Zerstörung von Bauwerken vor. Der Ukrainer war im vergangenen Jahr im Italienurlaub gefasst worden. Er wehrte sich monatelang gegen die Auslieferung nach Deutschland. Im November wurde er dann aber überstellt. Hier ist man überzeugt, dass der Mann die Operation damals in der Ostsee koordiniert hat. Dabei waren die beiden Nord Stream Pipelines so sehr beschädigt worden, dass kein Gas mehr durchgeleitet werden konnte. Thomas Brock, Nachrichtenredaktion.
1: Zum Fußball. England hat bei der Weltmeisterschaft mit Mühe das Achtelfinale erreicht. Die Mannschaft von Trainer Thomas Tuchel gewann gegen die Demokratische Republik Kongo nach einem frühen Rückstand mit 2:1. Matchwinner war Harry Kane, der mit 2 Treffern in der Schlussviertelstunde die Partie drehte. Im Achtelfinale trifft England nun auf Co-Gastgeber Mexiko.
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4: Wir schwirren hier gemeinsam durch diesen Mittwochabend mit wirklich angenehmen Temperaturen draußen. Grundsätzlich ein sehr angenehmes Wetter und angenehmer Musik von Alex Warren. Ordinary spiele ich uns jetzt. Mein Name ist Leo Arigi.

0: Elton John, Circle of Life. Für diesen Mittwochabend.
1: Gibt es einen Namen, um euch alle anzusprechen?
2: Minions.
0: Sie haben einen gelben Kopf, der wie eine Kapsel aussieht. Ja, meistens tragen sie blaue Latzhosen und sprechen so eine Art Kauderwelsch. Die Minions sind zurück im Kino. Filmexperte Jörg Albrecht.
3: Ja, 7. Auftritt der Chaos-Truppe im mittlerweile 3. eigenen Film mit dem Titel Minions and Monsters. Und die Fans der Minions, die scheinen ganz heiß darauf zu sein. Denn, und das gab's noch nie, allein mit den Previews am Wochenende und 150.000 verkauften Tickets haben die Minions die Nummer 1 der deutschen Kinocharts erobert.
1: Wunderbar!
0: So, jetzt will ich mal wissen, habe ich da gerade richtig gehört? Spielt im neuen Minions-Film auch Christoph Waltz mit?
3: Deine Lauscher funktionieren. Christoph Waltz spielt einen Regisseur, der im Hollywood der 1920er Jahre auf die Minions trifft und mit ihnen Großes vorhat.
4: Also, Minions, mein Name ist Max. Ich möchte mit euch arbeiten. Wir sollten Filme drehen.
5: Filme?
3: Nicht irgendein Film, sondern natürlich ein Horrorstreifen. Klar, dass der Plan nicht so aufgeht, wie sich Max das gedacht hat. Was aber komplett aufgeht, das ist dieser Film, der vollgestopft ist mit Filmzitaten der frühen Hollywood-Ära. Und so haben die Erwachsenen diesmal mindestens genauso viel Spaß an den Minions wie die Kids. Ich würde mich sogar dazu hinreißen lassen, dass Minions and Monsters der bislang beste Film der Reihe ist.
0: Okay, wow. So, du hast noch einen zweiten Film geguckt, der diese Woche in unsere Kinos kommt, The Piano Tuner.
3: Auch ein klasse Film mit dem britischen Shootingstar Leo Woodall in der Hauptrolle. Er ist Nicky, stimmt Klaviere und verfügt über das absolute Gehör. Während eines Jobs in einer Villa stößt er auf eine Bande, die einen Safe knacken will.
6: Hallo?
7: Wie lange brauchen Sie noch? Es ist laut.
8: So lange, wie wir brauchen. Es sei denn, du öffnest den Safe.
3: Und genau das wird Nicky machen. Er gerät auf die schiefe Bahn und wird damit alles aufs Spiel setzen. The Piano Tuner ist ein echtes Überraschungspaket. Dramatisch, spannend, witzig und auch noch romantisch. Kinoherz, was willst du mehr?
0: The Piano Tuner und Minions and Monsters zweimal also. Daumen hoch von Kinomann Jörg Albrecht.
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0: Das ist neue Musik von den Toten Hosen, nur nach vorn.

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Es fühlt sich irgendwie so an, als wäre der Song erst gestern rausgekommen, aber es ist schon fast 10 Jahre her. Auch irgendwie krass. Katy Perry mit Skip Marley, Chain to the Rhythm. Weiß man, fand das Musikvideo damals ganz toll. Ich bin Leo Arigi.

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0: Ich weiß es gar nicht. Gibt es jetzt nach dem Aus für Deutschland eigentlich noch irgendwen, der die restlichen Spiele tippt? Also, ich weiß nicht. Ich habe jetzt nicht mehr so die große Motivation. Aber vielleicht, es wäre eine Idee, einfach die KI für mich tippen zu lassen. Machen ja auch immer mehr. Der Kollege Stefan Rejek über das Tippen mit KI.
1: Am Institut für Künstliche Intelligenz der Ludwig-Maximilians-Universität in München. Boah, was ein Name, ey. Jedenfalls wird da gerade getestet, wie gut eine KI Fußballspiele tippen kann. Ja, und die wollen natürlich wissen, kann die KI vielleicht sogar mithalten mit diesen Kicktipp-Göttern, die jeder von uns kennt und jeder hasst, ja? Diese Leute, die still und heimlich mit dem Namen Shoki Hasi 3000 die Büro-Kicktipp-Tabelle anführen. Naja, jedenfalls, um zu schauen, wie die KI bei sowas performt, sind jetzt in diesem Testprojekt alle möglichen KIs in einer Tipprunde. Ja, richtig gehört, wie so ein digitaler Stammtisch mit den Allstars in Sachen KI. ChatGPT, Gemini, Grok, Deeps, ja, richtig gehört, wie so ein digitaler

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1: Das ist neue Musik von Peter Maffay. Gemeinsam mit Johannes Oerding. Ein Leben lang.

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1: Ich bin Katrin Müller. Nach dem Ende des Tankrabatts sind die Spritpreise stark gestiegen. Nach dem typischen Mittagssprung stiegen die Preise für E10 im bundesweiten Durchschnitt auf 2,15 Euro pro Liter an, bei Diesel auf 2,11 Euro. Der Steuerrabatt in Höhe von etwa 17 Cent pro Liter war zum 1. Juli ausgelaufen. Der ADAC und die Monopolkommission werfen den Mineralölkonzernen vor, das Ende des Tankrabatts schon vor dessen Auslaufen in die Preise eingerechnet zu haben. Die Spitzen von Union und SPD sitzen im Koalitionsausschuss zusammen, der Entscheidungen über ein größeres Reformpaket herbeiführen soll. Zu den Verhandlungen trafen am Nachmittag unter anderem CSU-Chef Markus Söder und die SPD-Vorsitzenden Lars Klingbeil und Bärbel Baas im Kanzleramt ein. Kanzler und CDU-Chef Friedrich Merz hatte sich kurz zuvor optimistisch zu den Aussichten auf eine Verständigung geäußert.
2: Es geht jetzt vor allem darum, die Wettbewerbsfähigkeit unserer Wirtschaft wieder zu stärken. Wir müssen die Rahmenbedingungen verbessern. Dazu wird es Vorschläge geben zum Rückbau der Bürokratie. Es wird weitere Vorschläge geben zur Modernisierung unseres Staatswesens, zur Digitalisierung. Und wir werden auch über das Thema Steuern und Arbeitsmarkt sprechen. Das Ganze ist ein Prozess, der ist gut vorbereitet, aber noch nicht abgeschlossen.
1: Merz erwartet nach eigener Aussage einen wirklich großen Sprung nach vorn bei der Modernisierung des Landes. Mit zwei großen Gesetzesänderungen will die Bundesregierung die Bundeswehr stärken. Es geht um Änderungen im Reservistendienst und um den beschleunigten Bau militärischer Infrastruktur.
3: Die Bundeswehr braucht mehr Personal. Das betrifft die aktive Truppe, wo in den kommenden Jahren möglichst aufgestockt werden soll. Aber es soll auch mehr Reservisten geben. Deshalb sollen unter anderem Übungen verpflichtend werden. Bislang konnten die Reservisten selbst als auch ihre Arbeitgeber das ablehnen, wenn die Einladung der Bundeswehr kam. Außerdem soll deutlich mehr Geld in die Infrastruktur investiert werden, also für den Bau von Unterkünften, Munitionsdepots und Logistik für neue Waffensysteme. Wir brauchen schnellere Prozesse, und die schaffen wir, sagt Verteidigungsminister Pistorius. Thomas Brock, Berlin.
1: Zum Fußball. England hat bei der Weltmeisterschaft mit Mühe das Achtelfinale erreicht. Die Mannschaft von Trainer Thomas Tuchel gewann gegen die Demokratische Republik Kongo nach einem frühen Rückstand mit 2:1. Im Achtelfinale trifft England nun auf Co-Gastgeber Mexiko.
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4: Ja, das DJ- und Produzent-Duo Axwell und Ingrosso, die sind vielleicht gerade ein bisschen traurig. Immerhin ist gestern Schweden aus der Fußball-Weltmeisterschaft 2026 ausgeschieden. Die beiden kommen ja aus Schweden. Ach ja, aber was vielleicht etwas Trost spenden dürfte, sie spielen aktuell ihre Residency im Ushuaia auf Ibiza, einem der größten und angesagtesten Clubs der Welt, gemeinsam noch mit Steve Angello. Die drei ergeben dann ja nicht Axwell, Ingrosso und Angello, sondern Swedish House Mafia. More than you know, ich bin Leo Arrighi.

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Dänemark war dieses Jahr gar nicht mit dabei bei der Fußball-Weltmeisterschaft 2026. Haben sie nicht geschafft, sich zu qualifizieren. Naja, Trost spendet vielleicht die Tatsache, dass Kato, DJ und Produzent aus Dänemark, dieses Jahr nochmal einen richtig fetten Hit gelandet hat mit einem Song, der schon über 10 Jahre alt ist. Turn the lights off, ich bin Leo Arigi.

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0: Endlich Sommer in Nordrhein-Westfalen, ohne dass wir gegrillt werden bei fast 40 Grad. Wir genießen es, glaube ich, alle im Moment. Da kann man sich auch mal wieder aus dem Haus trauen. Wir stellen euch deswegen in dieser Woche besonders schöne Badeseen bei uns vor. Ja? Der eine mag vielleicht ein bisschen mehr Action, der andere eher mehr Ruhe. Wir checken, welcher See für euch genau der richtige ist. Einfach mal zuhören und dann werdet ihr schon auf euren Geschmack kommen. Claudia Löhr, die war am Otto-Meikeler-See in Hürth.
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1: Wo treffen wir uns?
3: An einem der schönsten und beliebtesten Badeseen im Rhein-Erft-Kreis am Otto-Meikler-See in Hürth.
1: Muss ich was bezahlen?
3: Ja, das kostet. Erwachsene zahlen 6,50 Euro pro Ticket. Kinder bis 13, 3,50 Euro. Kinder unter 3 kommen umsonst rein. Parkplatz nochmal 4 Euro kommen da oben drauf. Achtung, am Wochenende kann es da wirklich sehr, sehr voll sein.
2: Was können wir da machen?
4: Mit Kindern kann man hier schön auf die Hüpfburgen gehen.
3: 4 Euro kommen da oben drauf. Achtung, am Wochenende kannst du

0: Essen oder nur für Drinks?
1: Natürlich beides. Drinks, Cocktails. Wenn man aber mal nur spazieren gehen möchte und nicht unbedingt ins Strandbad möchte, bietet sich die Seeterrasse an. Da gibt es sehr leckere Schnitzel, Burger und Salate.
0: Können wir da chillen?
1: Der Beachclub hat Style. Ja, da läuft schöne Ibiza-Hausmusik. Wir haben leckere Weine, leckere Cocktails. Und das ist ein bisschen was für das Szenepublikum. Und wenn man sich einfach mal einen schönen, entspannten Tag am See machen möchte mit Himmelbetten oder Komfort liegen.
2: Ist es ein Match?
3: Auf jeden Fall ein Match.
4: Ja, ein bisschen wie Urlaub. Ne? Ist halt ein toller Strand, tolles Wasser. Was will man mehr?
5: Claudia Löhr vom Otto-Meigler-See in Hürth. Das ist neue Musik von Taylor Swift. I knew it, I knew you. Ich bin Leo Arecki und raus für heute. Ciao.

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2: Ich bin Katrin Müller. Die Spitzen von Union und SPD haben nach 7,5 Stunden ihre Beratungen über das Reformpaket im Koalitionsausschuss am späten Abend beendet. Das wurde aus Teilnehmerkreisen bestätigt. Über die Ergebnisse wurde zunächst nichts bekannt. Darüber soll am Vormittag in einer Pressekonferenz informiert werden. Ein großes Reformpaket der Regierung soll die Wirtschaft wieder in Schwung bringen und die sozialen Sicherungssysteme fit für die Zukunft machen. Das Treffen im Kanzleramt galt als entscheidende Runde.
3: Bei der Rente ist sich Schwarz-Rot weitgehend einig. Die Vorschläge der Rentenkommission sollen vollumfänglich umgesetzt werden. Und bei der Gesundheitsreform sollen die ersten Gesetze schon bis Jahresende fix sein. Streit gibt es dagegen noch bei den Themen Steuern und Arbeitszeit. Die SPD will kleinere Einkommen entlasten und dafür Gutverdiener ab 100.000 Euro und Erben stärker zur Kasse bitten, was die Union in der vorgeschlagenen Form ablehnt. CDU und CSU wollen den 8-Stunden-Arbeitstag dagegen mit einer Wochenarbeitszeit ablösen. Dagegen machen wiederum die Gewerkschaften mobil. Tanja Wagner, Nachrichtenredaktion.
2: Nach dem Ende des Tankrabatts sind die Spritpreise stark gestiegen. Nach dem typischen Mittagssprung stiegen die Preise für E10 im bundesweiten Durchschnitt auf 2,15 Euro pro Liter an, bei Diesel auf 2,11 Euro. Der Steuerrabatt in Höhe von etwa 17 Cent pro Liter war zum 1. Juli ausgelaufen. Der ADAC und die Monopolkommission werfen den Mineralölkonzernen vor, das Ende des Tankrabatts schon vor dessen Auslaufen in die Preise eingerechnet zu haben. Die Bundesanwaltschaft hat in Hamburg Anklage gegen einen mutmaßlichen Drahtzieher der Nord Stream-Anschläge im September 2022 erhoben. Das bestätigte die Kanzlei des angeklagten Ukrainers.
4: Die Bundesanwaltschaft wirft dem Mann laut Medienberichten Kriegsverbrechen, das Herbeiführen einer Sprengstoffexplosion und die Zerstörung von Bauwerken vor. Der Ukrainer war im vergangenen Jahr im Italienurlaub gefasst worden. Er wehrte sich monatelang gegen die Auslieferung nach Deutschland. Im November wurde er dann aber überstellt. Thomas Brock, Nachrichtenredaktion.
2: Zum Fußball. England hat bei der Weltmeisterschaft mit Mühe das Achtelfinale erreicht. Die Mannschaft von Trainer Thomas Tuchel gewann gegen die Demokratische Republik Kongo nach einem frühen Rückstand mit 2:1. Im Achtelfinale trifft England nun auf Co-Gastgeber Mexiko.
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5: Eine wunderschöne Nacht wünsche ich euch. Falls ihr gerade Nachtdienst habt, haltet durch. Schön, dass ihr dabei seid, akustisch hier. Dann fühlt man sich am Mikro nicht so alleine, finde ich. Holly Humberstone spiele ich euch jetzt. Das ist To Love Somebody. Einen schönen frühen Donnerstag euch.

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0: Da willst du einfach nur eine Kirche von innen angucken und zack, Eintritt. Gut, die Kirche ist ein Dom und zusätzlich noch die meistbesuchte Sehenswürdigkeit in Deutschland. Der Kölner Dom, um den geht's jetzt. 12 Euro Eintritt kostet der jetzt. Kollege Sascha Fassbeiner ist da, hallo.
1: Hallo.
0: Damit reiht sich der Kölner Dom in eine unbeliebte Liste ein, muss man sagen.
1: Absolut, nämlich eine Liste von Sachen, die früher kostenlos waren und heute Geld kosten.
0: Was denn?
1: Luft.
0: Wie Luft?
1: Ja, Luft an der Tankstelle.
0: Oh ja!
1: Ja, früher konntest du Auto, Fahrradreifen da überall einfach kostenlos aufpumpen. Heute geht das nur noch bei, ich sag mal, bei netten Tankstellen.
0: Ja, bei netten, so, stimmt. Und ich reg mich immer so hart darüber auf, wenn das Geld kostet. Das ist scheiß Luft, Mann.
1: Es ist einfach nur Luft, ja. Sitzplätze, auch so ein Thema. Früher hast du einen Flug gebucht und dann hast du einfach gratis einen Sitzplatz reserviert. Mittlerweile kostet die Sitzplatzreservierung einfach Geld. Und bei einigen Airlines zahlst du noch on top, wenn du vergisst, vorher online einzuchecken.
0: Ich sag dir, die werden irgendwann auch auf die Idee mit der Luft kommen.
1: Psst, bring sie bloß nicht auf falsche Ideen.
0: Du hast recht.
1: Man muss aber auch sagen, es gibt auch hier und da so ein paar Sachen, die früher kostenlos waren und heute aus gutem Grund Geld kosten.
0: Tüten!
1: Absolut richtig.
0: Ja.
1: Vor allem Plastiktüten, ne, waren ja früher ganz, ganz oft gratis und kosten nun einfach Geld. Klar, wegen Umweltschutz und Plastikmüll in den Meeren. Das soll einfach weniger werden.
0: Aber weißt du, was nach wie vor kostenlos ist, Sascha?
1: Deine schlechten Witze.
0: Das ist eine Unverschämtheit. Ich wollte jetzt sagen, mein Respekt zu dir, aber seien wir mal ehrlich, das glaubt mir ja eh keiner.
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Guten Morgen zusammen. Der Donnerstag ist noch sehr, sehr frisch. Wir bleiben zusammen wach und das kann man hervorragend. Mit Musik von Alexandra Stan. Hier ist Mr. Saxo Beat.

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0: Autofahren und Alkohol. Ist eine scheiß Idee? Das wissen wir alle, keine Frage. Comedian Hannes Höfer, der sieht das genauso. Allerdings ist ihm aufgefallen, es gibt ein Fortbewegungsmittel, da ist das mit dem Alkohol nicht ganz so klar.
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2: Wieso gibt's eigentlich keine Promillegrenze auf dem Pferd? Freunde, alles in Deutschland ist geregelt, gerade in Bezug auf Alkohol im Straßenverkehr. Klare Null-Toleranz-Politik. Also bei Fahranfängern. Sonst gibt's schon eine Toleranz. Alles unter 0,3 ist okay, ab 0,5 bis 1,09 ohne Fahrauffälligkeiten ist keine Straftat, sondern eine Ordnungswidrigkeit. Ach, keine Ahnung, ich blick doch nicht durch. Am besten einfach gar nichts trinken, fertig. Ne? Beim Fahrrad ist ja auch krass. Maximal 1,6 Promille auf dem Fahrrad ist erwünscht. Ich meine erlaubt, also ich meine toleriert. Komischerweise gilt das übrigens auch für Einräder. Müsste bei einem Einrad nicht nur die Hälfte erlaubt sein. Wenn du beim Saufen mobil bleiben willst, dann ist das Pferd dein Go-To Fortbewegungsmittel. Klar, ich weiß nicht, ob du vorm Bootshaus in Köln eine Möglichkeit hast, den Gaul anzubinden. Aber beim Dorfabend auf dem Schützenfest, da kannst du das safe machen. Also jetzt meine Idee. Ich würde gerne Horse-Sharing anbieten. So wie mit E-Scootern. Ich suche nur noch Investoren. Weil immer dran denken, Pferd kommt von Fahren.
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1: Ich bin Katrin Müller. Die Spitzen von Union und SPD haben sich im Koalitionsausschuss auf eine Reihe von Reformen verständigt. Das erfuhr die dpa nach 7,5 Stunden Beratungen am späten Abend aus Koalitionskreisen. Über die Inhalte wollen die Vorsitzenden der Regierungsparteien CDU, CSU und SPD am Vormittag auf einer Pressekonferenz informieren. Erste Schritte waren bereits vor dem Treffen erfolgt. Das Sparpaket für die gesetzliche Krankenversicherung ist bereits im parlamentarischen Verfahren. Außerdem wollen Union und SPD die Vorschläge der Rentenkommission 1:1 umsetzen. Nach dem Ende des Tankrabatts sind die Spritpreise stark gestiegen. Nach dem typischen Mittagssprung stiegen die Preise für E10 im bundesweiten Durchschnitt auf 2,15 Euro pro Liter an, bei Diesel auf 2,11 Euro.
2: Genau damit hatten viele Autofahrer gerechnet. Eine Überraschung war das also nicht. Und viele sind am späten Vormittag noch einmal schnell an die Zapfsäule gerollt. Zum Last-Minute-Tanken nach dem Motto, mitnehmen was geht. Auch der ADAC hatte einen Preisanstieg vorhergesagt und Tankstellenbetreiber kritisiert. Denn die hatten bereits die Preise erhöht, als in vielen Tanks noch günstig versteuerter Kraftstoff war. Claudia Wächter, Nachrichtenredaktion.
1: Mit zwei großen Gesetzesänderungen will die Bundesregierung die Bundeswehr stärken. Es geht um Änderungen im Reservistendienst und um den beschleunigten Bau militärischer Infrastruktur.
3: Die Bundeswehr braucht mehr Personal. Das betrifft die aktive Truppe, wo in den kommenden Jahren möglichst aufgestockt werden soll. Aber es soll auch mehr Reservisten geben. Deshalb sollen unter anderem Übungen verpflichtend werden. Bislang konnten die Reservisten selbst als auch ihre Arbeitgeber das ablehnen, wenn die Einladung der Bundeswehr kam. Außerdem soll deutlich mehr Geld in die Infrastruktur investiert werden, also für den Bau von Unterkünften, Munitionsdepots und Logistik für neue Waffensysteme. Wir brauchen schnellere Prozesse, und die schaffen wir, sagt Verteidigungsminister Pistorius. Thomas Brock, Berlin.
1: Zum Fußball. England hat bei der Weltmeisterschaft mit Mühe das Achtelfinale erreicht. Die Mannschaft von Trainer Thomas Tuchel gewann gegen die Demokratische Republik Kongo nach einem frühen Rückstand mit 2:1. Im Achtelfinale trifft England nun auf Co-Gastgeber Mexiko.
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4: Da hat ein Tierschutzverein in Deutschland eine Katze entdeckt. Eine Katze, die seit 4 Jahren verschwunden ist und die 1000 Kilometer weit weg war von ihrer Heimat in Südfrankreich. Ihre Besitzerin ist schon kontaktiert worden. Die hat sich natürlich riesig gefreut, dass ihr Vierbeiner wieder da ist. Trotzdem bleibt ja die Frage, wie ist die Katze nach Deutschland gekommen? Und was hat sie 4 Jahre lang gemacht? Also die Frage kann ich ganz einfach beantworten. Die Katze hat sich erstmal einen Limousinenservice gemietet, dann hat sie noch ein bisschen Urlaub gemacht, 2 Bücher geschrieben mit dem Titel Warum Menschen zu doof sind, Mäuse zu fangen. Dann hat sie zwischendurch noch versucht, die Weltherrschaft an sich zu reißen, ist aber schief gegangen. Und jetzt sehnt sie sich einfach ein bisschen nach einem ruhigen Leben.

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1: Ja, warum er das gemacht hat? Ganz einfach, weil er seinen neuen Song draußen hat und den will er promoten. Ihr habt ihn gerade schon ein bisschen gehört. Why Don't You Stay heißt die neue Nummer. Und Nico Santos selbst beschreibt das Lied als eine lange Sommernacht, die man nicht loslassen möchte. Klingt gut. Hören wir jetzt neu bei uns. Why Don't You Stay?
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Einen schönen guten Morgen wünsche ich euch. Schön, dass ihr zuhört. Ich hoffe, euch geht's gut, wo auch immer ihr gerade seid. Ich habe gleich die neue von Alex Warren für euch, Fever Dream. Das ist ein super, super schöner Song. Und vorher gibt's aber noch die großartige Alicia Keys für euch mit Girl on Fire. 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

0: Also ganz ehrlich, ich habe so ein paar Freunde, deren Kinder, ne? Die machen schon seit einer Woche nichts mehr in der Schule. Ich meine, ganz ehrlich, in ein paar Wochen sind ja auch Ferien. Da muss man sich ja emotional auch drauf vorbereiten oder so.
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0: Ja, so sieht's aus. Was habt ihr denn so vor in den Sommerferien? Wegfahren oder bleibt ihr zu Hause? Für die Leute, die zumindest ein bisschen auch hier sind bei uns in NRW, für die haben wir was. Wir besuchen für euch nämlich die schönsten Badeseen bei uns im Land und checken die für euch aus. Und die Kollegin Claudia Löhr zum Beispiel, die war am Otto-Meigler-See in Hürth.
3: Ich stehe hier an einem wunderschönen, wirklich sehr, sehr breiten Sandstrand. Ich ziehe mal die Schuhe aus. Es ist Mallorca-Feeling hier. Ein paar Kinder touren hier schon herum. Das ist die große Attraktion, die Wasserrutsche, ganz neu in diesem Jahr.
4: Ja, die ist richtig cool, die Rutsche. Man kann so mit den Knien und dann Saltos machen und alles.
5: Ich finde auch noch hier schön, dass es hier einen Spielplatz für kleine Kinder gibt, dass man hier auch was zu essen kaufen kann, falls man Hunger hat.
3: Das hier sieht auf jeden Fall sehr nobel aus, der Beach Club am Otto-Meigler-See. Sehr gepflegt hier unter Palmen. Das ist echt Karibik-Feeling. Hier unten am Wasser stehen direkt die Liegen, also kannst quasi deinen Drink genießen und die Füße dabei ins Wasser halten. Wunderschön, da gehe ich mal an die Bar. Was gibt's denn hier alles Tolles? Das sieht ja fantastisch aus.
6: Also wir haben von Getränken, Aperitifs, Longdrinks oder auch die nicht alkoholischen. Wir haben Eis, wir haben Kaffee, eigentlich alles, was das Herz begehrt.
3: Und hier abends, glaube nach Feierabend wird hier auch ganz gerne mal gechillt.
6: Genau, einmal im Monat machen wir eine After-Work-Party, das ist immer der Donnerstag. Da haben wir dann auch den Geigenspieler da, haben gute Musik. Und die Leute haben einfach nur gute Laune.
3: Also ihr habt es gehört, hier viele kommen auch nach Feierabend hier hin und genießen den Sonnenuntergang bei einem leckeren Getränk. Insgesamt fühlt sich das hier wirklich alles 100% nach Urlaub an. Ein wunderschöner Ort. Erwachsene zahlen 6,50 Euro fürs Tagesticket. Kinder bis 13 3,50 Euro. Am Eingang bekommt ihr einen Wertebon, den könnt ihr am Beachclub hier einlösen. Also auch eine Win-Win-Situation. Tickets könnte man auch online kaufen. Ne? Am Wochenende erspart ihr euch dann die Warteschlange.
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1: Ich bin Katrin Müller. Die Spitzen von Union und SPD haben sich im Koalitionsausschuss auf eine Reihe von Reformen verständigt. Das erfuhr die dpa nach 7,5 Stunden Beratungen am späten Abend aus Koalitionskreisen. Über die Inhalte wollen die Vorsitzenden der Regierungsparteien CDU, CSU und SPD am Vormittag auf einer Pressekonferenz informieren. Erste Schritte waren bereits vor dem Treffen erfolgt. Das Sparpaket für die gesetzliche Krankenversicherung ist bereits im parlamentarischen Verfahren. Außerdem wollen Union und SPD die Vorschläge der Rentenkommission 1:1 umsetzen. Nach dem Ende des Tankrabatts sind die Spritpreise stark gestiegen. Nach dem typischen Mittagssprung stiegen die Preise für E10 im bundesweiten Durchschnitt auf 2,15 Euro pro Liter an, bei Diesel auf 2,11 Euro.
2: Genau damit hatten viele Autofahrer gerechnet. Eine Überraschung war das also nicht. Und viele sind am späten Vormittag noch einmal schnell an die Zapfsäule gerollt. Zum Last-Minute-Tanken nach dem Motto, mitnehmen was geht. Auch der ADAC hatte einen Preisanstieg vorhergesagt und Tankstellenbetreiber kritisiert. Denn die hatten bereits die Preise erhöht, als in vielen Tanks noch günstig versteuerter Kraftstoff war. Claudia Wächter, Nachrichtenredaktion.
1: Mit zwei großen Gesetzesänderungen will die Bundesregierung die Bundeswehr stärken. Es geht um Änderungen im Reservistendienst und um den beschleunigten Bau militärischer Infrastruktur.
3: Die Bundeswehr braucht mehr Personal. Das betrifft die aktive Truppe, wo in den kommenden Jahren möglichst aufgestockt werden soll. Aber es soll auch mehr Reservisten geben. Deshalb sollen unter anderem Übungen verpflichtend werden. Bislang konnten die Reservisten selbst als auch ihre Arbeitgeber das ablehnen, wenn die Einladung der Bundeswehr kam. Außerdem soll deutlich mehr Geld in die Infrastruktur investiert werden, also für den Bau von Unterkünften, Munitionsdepots und Logistik für neue Waffensysteme. Wir brauchen schnellere Prozesse. Und die schaffen wir, sagt Verteidigungsminister Pistorius. Thomas Brock, Berlin.
1: Zum Fußball. England hat bei der Weltmeisterschaft mit Mühe das Achtelfinale erreicht. Die Mannschaft von Trainer Thomas Tuchel gewann gegen die Demokratische Republik Kongo nach einem frühen Rückstand mit 2:1. Im Achtelfinale trifft England nun auf Co-Gastgeber Mexiko.
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4: Guten Morgen. Ich weiß ja nicht, ob man sich zu dieser Uhrzeit so wirklich lebendig fühlen kann. Kamera tut's aber auf jeden Fall. Hier ist für euch Feel Alive.